0: des Konflikts mit dem Iran. Der Iran solle für alle Menschen zahlen, die in der Vergangenheit von iranischer Seite schwer verletzt oder getötet worden seien, schrieb Trump auf seiner Plattform Truth Social.
1: Es dauerte nicht lange, bis Trump auf die Forderung Teherans reagierte und exakt dasselbe forderte. Es sind politische Signale, die beide Kriegsparteien damit aussenden, die da lauten, wir weichen keinen Zentimeter. Für Trump kann das nach hinten losgehen, weil er einen Ausweg aus dem Krieg finden muss. Er wollte ihn eigentlich auf einige Wochen begrenzen, doch der Konflikt dauert nun schon länger als 5 Monate. Aus Washington, Anna Ringle.
0: Nach der Entdeckung einer Sprengstoffdrohne am Flughafen Leipzig-Halle soll die neue Drohnenabwehreinheit der Bundespolizei nun deutlich größer werden als bisher geplant. Die Einheit soll auf 300 Kräfte anwachsen, sagte eine Sprecherin des Innenministeriums.
2: Vor allem müssen die Spezialkräfte bei Drohnenalarm natürlich schnell vor Ort sein. Deshalb sollen die Abwehrzentren nun verdoppelt werden auf insgesamt 8. Deren Aufgabe ist es, Drohnen aufzuspüren, abzufangen und im Notfall auch abzuschießen. Auch die Landespolizei soll unterstützt werden. Die Sprengstoffdrohne in Leipzig war nur durch Zufall entdeckt worden. Seitdem sagen Experten und Politiker, wir müssen bei der Drohnenabwehr besser werden. Claudia Wächter, Nachrichtenredaktion.
0: Zum Sport. Florian Brem hat bei den Leichtathletik-Europameisterschaften in Birmingham über 5000 Meter Silber geholt. Der 25-Jährige musste sich nach einem packenden Schlussspurt nur dem Titelverteidiger Jakob Ingebrigtsen aus Norwegen geschlagen geben. Zuvor hatte Kugelstoß-Olympiasiegerin Yemisi Mabry mit Bronze die erste Medaille bei der EM für Deutschland gewonnen.
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4: In Osnabrückhafen sind es 13 Grad, in Herzlake ebenfalls 13 Grad. In der Nacht ist es im Sendegebiet von Radio Osnabrück klar und ruhig bei etwa 10 bis 13 Grad. Heute ist es sonnig, nach einem frischen Start am Nachmittag angenehm warm mit etwa 22 bis 25 Grad und meist schwachem Wind. Der Radio Osnabrück 3-Tage-Trend. Morgen zeigt sich die Sonne bei deutlich wärmeren Temperaturen. Am Donnerstag ist es heiß. Am Freitag setzt sich die Erwärmung bei weiter sonnigem Wetter fort.
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4: Hallo liebe Autofahrer, Vorsicht auf der A1 Bremen Richtung Osnabrück. In der Ausfahrt Osnabrück-Hafen steht ein defektes Fahrzeug. Es ist nur ein Blitzer gemeldet in der Nieberdingstraße in Barkum.
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1: Derzeit 13 Grad in Osnabrück-Widukindland und 10 Grad in Salzbergen. Am frühen Morgen ist es im Sendegebiet von Radio Osnabrück klar und ruhig bei 11 bis 16 Grad. Heute setzt sich die Sonne durch. Dazu wird es angenehm warm mit Höchstwerten zwischen 21 und 25 Grad.
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1: Hallo lieber Autofahrer, Vorsicht auf der A1 Bremen Richtung Osnabrück. In der Ausfahrt Osnabrück-Hafen besteht Gefahr durch ein defektes Fahrzeug. Vorsicht auf der B68 zwischen Osnabrück und Kloppenburg, zwischen Wallenhorst Zentrum und Bramsche Gartenstadt besteht in beiden Richtungen Gefahr durch Hirsche auf der Fahrbahn. Radio Osnabrück wünscht euch eine gute Fahrt.
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1: Ich bin Dirk Zeitler. Kolumbiens Präsident de la Espriella hat nach dem schweren Erdbeben mit mindestens 111 Toten einen landesweiten Notstand ausgerufen. An erster Stelle stehe die Rettung der Menschen, die unter den Trümmern begraben sind, sagte der Staatschef.
2: Das Erdbeben ereignete sich im Westen des Landes. Nahe der Stadt Medellin lag das Epizentrum in einer Tiefe von rund 100 Kilometern, wie der geologische Dienst mitteilte. Das Beben war aber auch in vielen anderen Städten zu spüren. Videos in den sozialen Netzwerken zeigten zerstörte Gebäude und Menschen, die vor Panik auf die Straße liefen. Auch mehrere Flughäfen waren betroffen. Viele Nachbarländer haben ihre Hilfe angeboten. Auch dort war das Beben zu hören, wie in Venezuela, Ecuador und Panama. Es wird befürchtet, dass die Zahl der Opfer weiter steigt. Tine Klimach, Nachrichtenredaktion.
1: Nach der Führung in Teheran macht nun auch US-Präsident Trump Entschädigungszahlungen zur Bedingung für künftige Verhandlungen zur Beilegung des Konflikts mit dem Iran. Der Iran solle für alle Menschen zahlen, die in der Vergangenheit von iranischer Seite schwer verletzt oder getötet worden seien, schrieb Trump auf seiner Plattform Truth Social.
3: Es dauerte nicht lange, bis Trump auf die Forderung Teherans reagierte und exakt dasselbe forderte. Es sind politische Signale, die beide Kriegsparteien damit aussenden, die da lauten, wir weichen keinen Zentimeter. Für Trump kann das nach hinten losgehen, weil er einen Ausweg aus dem Krieg finden muss. Er wollte ihn eigentlich auf einige Wochen begrenzen, doch der Konflikt dauert nun schon länger als 5 Monate. Aus Washington, Anna Ringle.
1: Passagiere der Lufthansa müssen vorerst keine weiteren Streiks der Piloten fürchten. Die Gewerkschaft Vereinigung Cockpit gab in einem Rundschreiben an die Mitglieder bekannt, dass man sich mit dem Unternehmen auf ein umfassendes Schlichtungsverfahren geeinigt hat. Es geht dabei um offene Tariffragen in den Flugbetrieben Lufthansa, Lufthansa Cargo, Lufthansa Cityline und Eurowings. Zum Sport. Florian Bremm hat bei den Leichtathletik-Europameisterschaften in Birmingham über 5000 Meter Silber geholt. Der 25-Jährige musste sich nach einem packenden Schlusssport nur dem Titelverteidiger Jakob Ingebrigtsen aus Norwegen geschlagen geben. Zuvor hatte Kugelstoß-Olympiasiegerin Yemisi Mabray mit Bronze die erste Medaille bei der EM für Deutschland gewonnen.
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5: Aktuell meldet Fürstenau 13 Grad, dazu Frehren 9 Grad. Zum Start in den Tag ist der Himmel klar und es ist zunächst nahezu windstill. Heute scheint häufig die Sonne. Nach einer frischen Nacht mit 10 bis 14 Grad klettern die Temperaturen auf 20 bis 24 Grad. Am Nachmittag frischt der Wind etwas auf. Der Radio Osnabrück 3-Tage-Trend. Morgen wird es sonnig und deutlich wärmer. Am Donnerstag verbreitet heiß und weiterhin wolkenlos. Am Freitag nimmt die Hitze im Sendegebiet von Radio Osnabrück nochmals zu. Eine markante Wärmeentwicklung steht bevor.
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6: Im Sendegebiet gibt es im Moment keine Blitzer und Abstandsmessungen.
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1: Derzeit 13 Grad in Osnabrück, 9 Grad in Kappeln. Zwischen Emsland und Osnabrück ist es in der Nacht meist klar. Örtlich ziehen noch Wolken durch. Bei kaum Wind liegen die Temperaturen zwischen 9 und 14 Grad. Heute setzt sich häufig die Sonne durch. Im Teutoburger Wald und nördlich davon ist es zeitweise wolkiger. Später wird es angenehm warm mit 22 bis 26 Grad.
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1: Im Moment gibt es keine Geschwindigkeitskontrollen.
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1: Ich bin Dirk Zeitler. Nach dem schwersten Erdbeben seit Jahrzehnten in Kolumbien ist das ganze Ausmaß der Katastrophe noch nicht absehbar. Rettungskräfte suchen in eingestürzten Gebäuden nach Überlebenden. Die Regierung des südamerikanischen Landes rief nach dem Beben mit mehr als 100 Toten den Notstand aus. Die Behörden befürchten, dass die Zahl der Todesopfer weiter steigen könnte. Zahlreiche Menschen werden noch unter Trümmern vermutet. Nach der Führung in Teheran macht nun auch US-Präsident Trump Entschädigungszahlen zur Bedingung für künftige Verhandlungen zur Beilegung des Konflikts mit dem Iran. Der Iran solle für alle Menschen zahlen, die in der Vergangenheit von iranischer Seite schwer verletzt oder getötet worden seien, schrieb Trump auf seiner Plattform Truth Social.
2: Es dauerte nicht lange, bis Trump auf die Forderung Teherans reagierte und exakt dasselbe forderte. Es sind politische Signale, die beide Kriegsparteien damit aussenden, die da lauten, wir weichen keinen Zentimeter. Für Trump kann das nach hinten losgehen, weil er einen Ausweg aus dem Krieg finden muss. Er wollte ihn eigentlich auf einige Wochen begrenzen, doch der Konflikt dauert nun schon länger als 5 Monate. Aus Washington, Anna Ringle.
1: Nach der Entdeckung einer Sprengstoffdrohne am Flughafen Leipzig-Halle soll die neue Drohnenabwehreinheit der Bundespolizei nun deutlich größer werden als bisher geplant. Die Einheit soll auf 300 Kräfte anwachsen, sagte eine Sprecherin des Innenministeriums.
3: Vor allem müssen die Spezialkräfte bei Drohnenalarm natürlich schnell vor Ort sein. Deshalb sollen die Abwehrzentren nun verdoppelt werden auf insgesamt 8. Deren Aufgabe ist es, Drohnen aufzuspüren, abzufangen und im Notfall auch abzuschießen. Auch die Landespolizei soll unterstützt werden. Die Sprengstoffdrohne in Leipzig war nur durch Zufall entdeckt worden. Seitdem sagen Experten und Politiker, wir müssen bei der Drohnenabwehr besser werden. Claudia Wächter, Nachrichtenredaktion.
1: Passagiere der Lufthansa müssen vorerst keine weiteren Streiks der Piloten fürchten. Die Gewerkschaft Vereinigung Cockpit gab bekannt, dass man sich mit dem Unternehmen auf ein umfassendes Schlichtungsverfahren geeinigt hat. Es geht dabei um offene Tariffragen in den Flugbetrieben Lufthansa, Lufthansa Cargo, Lufthansa Cityline und Eurowings.
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5: In Osnabrück-Vledder sind es 12 Grad, in Essen-Oldenburg 13 Grad. Vom Teutoburger Wald bis ins Emsland beginnt der frühe Morgen ruhig, meist klar und mit kaum Wind bei 9 bis 14 Grad. Örtliche Wolken machen bald der Sonne Platz.
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5: Nur ein Blitzer ist derzeit aufgebaut auf der Nieberdingstraße in Bakum.
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1: Aktuell sind es in Hagen 17 Grad und in Laden 10 Grad. Zum Start in den Tag gibt es klaren Himmel, frische Luft, kaum Wind und 10 bis 13 Grad. Heute setzt sich sonniges Wetter durch, am Nachmittag wird es angenehm warm und der Abend bleibt klar.
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1: Hallo liebe Autofahrer, auf der B442 zwischen Messenkamp und am Bahnhof ist die Strecke wegen eines Unfalls in beiden Richtungen gesperrt. Nur ein Blitzer ist derzeit aufgebaut auf der Nieberdingstraße in Barkum. Radio Osnabrück wünscht euch eine gute und sichere Fahrt.
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1: Ich bin Dirk Zeitler. Nach dem schwersten Erdbeben seit Jahrzehnten in Kolumbien ist das ganze Ausmaß der Katastrophe noch nicht absehbar. Rettungskräfte suchen in eingestürzten Gebäuden nach Überlebenden. Die Regierung des südamerikanischen Landes rief nach dem Beben mit mehr als 100 Toten den Notstand aus.
2: Das Erdbeben ereignete sich im Westen des Landes. Nahe der Stadt Medellin lag das Epizentrum in einer Tiefe von rund 100 Kilometern, wie der geologische Dienst mitteilte. Das Beben war aber auch in vielen anderen Städten zu spüren. Videos in den sozialen Netzwerken zeigten zerstörte Gebäude und Menschen, die vor Panik auf die Straße liefen. Auch mehrere Flughäfen waren betroffen. Viele Nachbarländer haben ihre Hilfe angeboten. Auch dort war das Beben zu hören, wie in Venezuela, Ecuador und Panama. Es wird befürchtet, dass die Zahl der Opfer weiter steigt. Tine Klimach, Nachrichtenredaktion.
1: Übergriffe gegen Mitarbeiter der Deutschen Bahn im Regionalverkehr haben zugenommen. In der ersten Hälfte dieses Jahres kam es zu rund 990 Vorfällen, 14% mehr im Vergleich zum Vorjahreszeitraum, sagt der Konzern. Meist ging es um einfache Körperverletzungen wie Schubsen, Greifen und Bespucken. Zu schweren Körperverletzungen kam es bei 22 Mitarbeitern. Nach der Führung in Teheran macht nun auch US-Präsident Trump Entschädigungszahlungen zur Bedingung für künftige Verhandlungen zur Beilegung des Konflikts mit dem Iran. Der Iran solle für alle Menschen zahlen, die in der Vergangenheit von iranischer Seite schwer verletzt oder getötet worden seien, schrieb Trump auf seiner Plattform Truth Social.
3: Es dauerte nicht lange, bis Trump auf die Forderung Teherans reagierte und exakt dasselbe forderte. Es sind politische Signale, die beide Kriegsparteien damit aussenden, die da lauten, wir weichen keinen Zentimeter. Für Trump kann das nach hinten losgehen, weil er einen Ausweg aus dem Krieg finden muss. Er wollte ihn eigentlich auf einige Wochen begrenzen, doch der Konflikt dauert nun schon länger als 5 Monate. Aus Washington, Anna Ringle.
1: Passagiere der Lufthansa müssen vorerst keine weiteren Streiks der Piloten fürchten. Die Gewerkschaft Vereinigung Cockpit gab bekannt, dass man sich mit dem Unternehmen auf ein umfassendes Schlichtungsverfahren geeinigt hat. Es geht dabei um offene Tariffragen in den Flugbetrieben Lufthansa, Lufthansa Cargo, Lufthansa Cityline und Eurowings.
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5: Aktuell meldet Fürsten auf 10 Grad, Lingen 8 Grad. Zum frühen Morgen ist der Himmel klar, die Luft frisch und der Wind kaum zu spüren. Im Sendegebiet von Radio Osnabrück liegen die Frühwerte zwischen 9 und 13 Grad. Heute setzt sich die Sonne durch, später werden 23 Grad erreicht. Der Radio Osnabrück 3-Tage-Trend. Morgen bleibt es sonnig und deutlich wärmer bei 24 bis 30 Grad. Am Donnerstag wird es heiß bei rund 32 Grad und am Freitag noch heißer, lokal bis etwa 37 Grad.
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5: Hallo liebe Autofahrer. Ab heute, dem 11. August, wird der Kreuzungsbereich Icker Landstraße und Lechtinger Straße in Icker für etwa eine Woche gesperrt. Umleitungen sind eingerichtet. Es ist nur ein Blitzer gemeldet auf der Nieberdingstraße in Barkum.
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5: 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Jetzt für euch Robbie Williams mit Come Undone, Baby Don't Hurt Me von David Guetta und Anne-Marie und Taylor Swift mit The Fate of Ophelia.

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0: Es ist 5.30 Uhr. 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
1: Derzeit 10 Grad in Kettenkamp und 8 Grad in Emsbüren. Heute früh ist es meist klar und ruhig, im Teutoburger Wald örtlich neblig bei 9 bis 13 Grad. Im Laufe des Vormittags löst sich der Nebel auf, die Sonne setzt sich durch. Am Nachmittag wird es angenehm warm.
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1: Wir haben nur einen Blitzer vorliegen in Fürstenau.
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1: 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Los geht's.

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1: Ich bin Katrin Müller. Nach dem schwersten Erdbeben seit Jahrzehnten in Kolumbien mit mehr als 100 Toten ist das ganze Ausmaß der Katastrophe noch nicht absehbar. Rettungskräfte suchten in eingestürzten Gebäuden nach Überlebenden. Die Regierung des südamerikanischen Landes rief einen landesweiten Notstand aus.
2: Besonders schwer getroffen sind Städte im Westen Kolumbiens. In Pereira und Cali sind zahlreiche Gebäude eingestürzt. Nun suchen Rettungskräfte und Anwohner in den Trümmern nach Überlebenden. Beschädigt wurden auch Krankenhäuser und Schulen. Mehrere Flughäfen sind zudem vorerst geschlossen. Das jetzt schon bekannte große Ausmaß der Schäden, es überrascht ein wenig, ereignete sich das Beben doch in einer Tiefe von etwa 100 Kilometern. Trotzdem waren die Erschütterungen bis in die Hauptstadt Bogotá zu spüren. Auch dort berichteten Bewohner von schwankenden Gebäuden. Aus Rio de Janeiro, Philipp Znider.
1: Für US-Präsident Trump scheint das Ringen um eine Öffnung der Straße von Hormuz weitgehend beendet zu sein. Nach einer Minenräumung sei die Meerenge für Schiffe wieder befahrbar und werde zu 100% von den USA kontrolliert, sagte Trump im Weißen Haus. Darüber hinaus verlangte er Entschädigungszahlungen von der Führung in Teheran. Wegen des anhaltenden Niedrigwassers am Rhein und anderen Flüssen wollen nun auch Baden-Württemberg, Bayern und Mecklenburg-Vorpommern das Sonn- und Feiertagsfahrverbot für Lkw aussetzen. Das ist nur eine Maßnahme, was weiterhelfen kann, um die Transportprobleme zu lösen. Darüber will Verkehrsminister Steffen Bilger morgen mit den Ländern sprechen.
3: Es hatten schon einige andere Bundesländer das Lkw-Fahrverbot am vergangenen Wochenende vorübergehend gelockert. Ob das was bringt? Für eine erste Bilanz ist es noch zu früh, sagen die Verantwortlichen. Nach Einschätzung des Logistikverbands BGL wird es nicht viel bringen. Es fehlen seit Jahren 100.000 Fahrer in Deutschland. Der Rest muss auch seine Ruhezeiten einhalten. Und der Bundesverband der deutschen Binnenschifffahrt rechnet damit, dass bei weiter sinkenden Wasserständen keine durchgehende Schifffahrt mehr auf dem Rhein stattfindet. Aus Berlin, Tine Klimach.
1: Passagiere der Lufthansa müssen vorerst keine weiteren Streiks der Piloten fürchten. Die Gewerkschaft Vereinigung Cockpit gab in einem Rundschreiben an die Mitglieder bekannt, dass man sich mit dem Unternehmen auf ein umfassendes Schlichtungsverfahren geeinigt hat. Es geht dabei um offene Tariffragen in den Flugbetrieben Lufthansa, Lufthansa Cargo, Lufthansa Cityline und Eurowings.
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4: 14 Grad messen wir aktuell in Borklo, frische 9 Grad in Kappeln. Ich stolper gerade so ein bisschen, weil ich hier was Neues auf dem Zettel stehen habe. Sonnencheck. Ach, ich muss eh was drücken jetzt. Ach, guck mal. So viel Sonnenaufgang heute Morgen über Osnabrück in der Weser-Ems-Region. Sonntag heute Abend um 21 Uhr. 9 Sonnenstunden gibt es heute in Dörpen, 12 Sonnenstunden in Bramsche. Neben der Sonne heiß sind also auch ein paar Wolken am Start hier bei uns über Osnabrück und der Weser-Ems-Region. Die meisten Wolken ziehen heute im nördlichen Sendegebiet durch. Hier geht es rauf bis auf maximal 21 Grad. Im Osnabrücker Land, da werden wir heute 23 Grad erreichen. Der Wind, der weht, der meist schwach dazu aus nördlichen Richtungen. Heute Abend in der Nacht sind nur ein paar Wolken am Start. Es geht ordentlich runter. 8 Grad haben wir morgen früh auf unseren Thermometern. Müssen wir also noch nicht. Der Radio Osnabrück 3-Tage-Trend, es gibt ganz viel Sonne in den nächsten Tagen und die Hitze kehrt zurück. Morgen 26 Grad, am Donnerstag 32 Grad und am Freitag geht's rauf bis auf 35 Grad, meine sehr verehrten Damen und Herren.
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4: Um 4:06, moin liebe Autofahrer, bitte vorsichtig fahren auf der Autobahn 2, Hannover in Richtung Dortmund, in der Ausfahrt Lauenau, da steht ein defekter LKW auf dem Verzögerungsstreifen, hier bitte aufpassen und es wird auch heute was gesperrt und zwar der Kreuzungsbereich Icker-Landstraße, Lechtinger Straße in Icker, das Ganze dauert eine Woche, Umleitungen werden für euch eingerichtet, das ist eine ganz schöne Umleitung, die ihr fahren müsst, ich habe mir das schon mal angeschaut, plant das auf jeden Fall bitte mit ein und plant auch bitte das hier ein. Es wird nämlich geblitzt, unter anderem mit Dinklage an der Holldorfer Straße. In Osnabrück steht ein Anhänger an der Wersener Straße zwischen der Tanke und dem Ebersburger Platz. Und der Landkreis Osnabrück, der blitzt heute planmäßig in Fürstenau. Und falls ihr Ergänzungen habt oder falls die Sperrung in Icker schon aktiv sein sollte, gerne melden, anrufen oder WhatsApp 0541 7 70 70 50. Nummer ist die gleiche. Radio Osnabrück sagt schon mal vielen Dank und wünscht eine gute Fahrt.
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4: Auf geht's in den Dienstag mit einem richtig schönen Klassiker aus den 80er von Diana Ross, Upside Down. Mein Name ist Thomas Morgan.
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6: Guten Morgen, Sportfreunde. Raus aus den Betten und hinein.

0: Schönen Dienstag, hier ist Radio Osnabrück, perfekt geweckt, 6:11. In knapp 4,5 Wochen ist es soweit, dann finden die Kommunalwahlen statt in Niedersachsen. Auch bei uns in Osnabrück und der Weser-Ems-Region können wir dann Oberbürgermeister, Bürgermeister und Landräte wählen. Und wir fühlen einigen Kandidaten im Vorfeld schon mal so ein bisschen auf den Zahn, wie man so schön sagt. 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

der Sommer hinter uns im Jahr 1992. W, Please Don't Go, Eurodance, Projekt aus Italien. Wir erinnern uns unter anderem dabei William Franco und Andrea Di Antoni. Hat noch einen zweiten kleinen Hit mit We All Need Love und dann ist es so ein bisschen in der Versenkung verschwunden. Finde ich sehr schade eigentlich. Ein weiser Mann sagte mal ganz früher zu mir: Thomas, weißt du was? Calvin Harris am Morgen, vertreib Kummer und Sorgen. Daran halte ich mich jetzt.

0: Radio Osnabrück ist ja mit dem Messeverkehrsservice für Osnabrück und die Weser-Ems-Region immer sofort informiert, wenn was Wichtiges passiert. Vorsicht bitte auf der Autobahn 2 Dortmund Richtung Hannover zwischen Rehren und Lauenau. Da liegen Metallteile auf der Autobahn. Bitte aufpassen auf der 2 Dortmund-Hannover. Metallteile zwischen Rehren und Lauenau. Passt ihr bitte auf. Radio Osnabrück wünscht euch eine gute Fahrt. Und Radio Osnabrück schickt euch auch gleich wieder auf den neuesten Stand oder bringt euch auf den neuesten Stand der Dinge. Mirko ist heute Morgen bei mir. Einen wunderschönen guten Dienstag.
1: Moin Thomas, hi.
0: Um was geht's denn gleich unter anderem?
1: Ein 15-Jähriger wurde Neubürger lebensgefährlich verletzt. Alles weitere dazu gibt's gleich in den Radio Osnabrück Regionalnachrichten. 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
1: Ich bin Mirko. Guten Morgen. In der Nacht gab es in Schapen einen schweren Verkehrsunfall. Das Fahrzeug ist von der Straße abgekommen und gegen einen Baum geprallt. Rettungsdienst und Polizei waren vor Ort, auch ein Rettungshubschrauber wurde zur Unfallstelle gerufen. Warum das Fahrzeug von der Straße abgekommen ist, ist bislang noch unklar. Am Samstagnachmittag ist ein Transporterfahrer an die Eurobahn gefahren. Der 64-Jährige wollte trotz abgesenkter Halbschranke den Bahnübergang in Lübbecke überqueren. Mehr Infos dazu hat Radio Osnabrück-Kollegin Clara.
2: Er fuhr gegen die Schranke und prallte danach gegen den durchfahrenden Zug. Der Transporter wurde frontal beschädigt und der Mann kam mit leichten Verletzungen davon. Die Regionalbahn setzte zunächst die Fahrt fort und wurde dann im Bahnhof Espelkamp in Augenschein genommen. Insgesamt konnten Schäden an der Verkleidung festgestellt werden. Zwischenzeitlich war die Bahnstrecke durch den Vorfall zwischen Bünde und Raden gesperrt. Gegen den 64-Jährigen wird jetzt wegen eines gefährlichen Eingriffs in den Bahnverkehr ermittelt.
1: Vor kurzem wurde ein 15-Jähriger lebensgefährlich verletzt. Ein 22-jähriger Autofahrer übersah eine Gruppe von drei Radfahrern, die nebeneinander vor ihm unterwegs waren. Er fuhr dabei ungebremst auf das Fahrrad eines 15-Jährigen. Dabei erlitt der Jugendliche lebensgefährliche Verletzungen, die anderen beiden Jugendlichen erlitten einen Schock. Der Ticketverkauf für das DFB-Pokalspiel des VfL Osnabrück gegen die Bayern startet heute. In der ersten Hauptrunde des DFB-Pokals kommt es zum Rekordmeister-Duell, wenn der VfL Osnabrück am Mittwoch, dem 2. September, den FC Bayern München an der Bremer Brücke empfängt. Dauerkartenbesitzer haben dabei Vorrang. Sie können sich schon ab heute ihre Stammplätze buchen, am Donnerstagmittag können dann die übrigen Vereinsmitglieder zuschlagen. Und sollten dann noch Karten übrig sein, gehen diese ab Freitagmittag um 13 Uhr in den freien Verkauf. Soweit die Radio Osnabrück regionalen Nachrichten. 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
3: Aktuell, da messen wir 13 Grad in Gessmold, 9 Grad in Steinfeld. Zwischen Papenburg und Werl hat es gestern Nachmittag so ein bisschen getröpfelt. Ansonsten war es trocken hier bei uns in Osnabrück und der Weser-Ems-Region. Und auch heute ist kein Regen in Sicht, dafür aber viel Sonne. Höchstwerte von 23 Grad. Im nördlichen Emsland sind neben Sonne auch ein paar Wolken unterwegs. Hier geht es dann auf bis auf maximal 21 Grad. Der Wind heute meist schwach aus nördlichen Richtungen. Dadurch fühlt es sich noch ein bisschen kühler an. Heute Abend und in der Nacht nur wenige Wolken. Unterwegs geht runter bis auf 8 Grad und falls euch jetzt fragt, kommt der Herbst? Nee, die Hitze kommt zurück. Für Freitag sehe ich hier tatsächlich 35 Grad.
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3: Um 6:30 Uhr. Moin, liebe Autofahrer, bitte aufpassen auf der Autobahn 2 Dortmund in Richtung Hannover zwischen Rehren und Lauenau. Da liegen Metallteile auf der Fahrbahn. Hier bitte aufpassen. Dann nochmal die Autobahn 2 Hannover-Dortmund in der Ausfahrt Lauenau. Da steht ein Pannenbrummi auf dem Standstreifen. Auch hier bitte aufpassen. Hinweis für Icker. Hier wird heute der Kreuzungsbereich Icker-Landstraße, Lechtingerstraße gesperrt für Bauarbeiten. Umleitungen werden eingerichtet. Die Sperrung, die dauert eine Woche. Ist da schon gesperrt? Oder noch nicht, gerne mal melden. 0541 77 70 50. Was habe ich noch? Blitzer. Natürlich, wir haben es vergessen. Dinklage stehen, sagt er. Holdorfer Straße und zwar kurz hinter dem Mühlenbach aus Richtung Dinklage an der 60er. In Garre kannst du euch erwischen am Beverbrocher Damm an der 70er. In Osnabrück habt ihr einen Anhänger entdeckt. Wersener Straße zwischen der Tankstelle und dem Eversburger Platz und der Landkreis Osnabrück, der blitzt heute planmäßig in Fürstenau. Und falls ihr Ergänzungen habt, dann einfach ganz kurz anrufen oder eine WhatsApp schicken. 0541 77 70 50. Die Nummer ist tatsächlich die gleiche. 0541 77 70 50. Radio Osnabrück sagt vielen Dank und wünscht eine gute Fahrt.
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3: Wir starten durch in den Dienstag und ich habe seit ein paar Tagen so richtig schönen Ohrwurm und den teile ich jetzt mit euch. Illegaler Song, ich darf ihn eigentlich gar nicht spielen, mache ich trotzdem. Hier ist die neue Single der Swedish House Mafia zusammen mit Lickely. Happiness is so sad. Mein Name ist Thomas. Morgen.

0: Das Radio Osnabrück perfekt geweckt, Dieter Morgen, 18 Minuten vor 7 an diesem 11. August 2026. Gerade beim großen Radio Osnabrück Kalender geschaut. Heute ist der Spiel im Sandtag, ja. Wir haben noch so ein paar Ferientage vor uns in Niedersachsen, dann geht es auch wieder los mit der Schule. Aber vielleicht habt ihr heute noch mal die Möglichkeit, mit euren Kids mal so ein bisschen Sand zu spielen. Oder unter uns Erwachsenen, pssst, also ganz heimlich im Sand spielen. Das können wir heute auch ganz gerne, oder? Jetzt gibt's neue Musik und zwar von... Es ist die interne Leitung, da muss ich rangehen. Ich hoffe, dass wirklich was Wichtiges ist. Radio Osnabrück, der Thomas hier.
1: Ja, ich habe da auch so einen Witz, den habe ich schon ein paar Mal von meinem Chef gehört.
0: Nein.
1: Was trinken Führungskräfte?
0: Der Witzemann ist wieder dran. Was trinken Führungskräfte? Kaffee? Drogen? Ich habe keine Ahnung, hau raus.
1: Leitungswasser.

0: Guten Morgen Bad Essen, guten Morgen Lingen, guten Morgen Kloppenburg, hier ist Radio Osnabrück, perfekt geweckt, 6:46. Und jetzt, meine sehr verehrten Damen und Herren, schauen wir erstmal ganz kurz in die Sterne. Und danach gibt es einen Song, da falle ich als Radiomoderator immer so ein bisschen vom Stuhl, weil der hat ganz zum Schluss so eine richtig fiese Lücke. Und wenn hier plötzlich im Studio nicht zu hören ist, das bedeutet immer Alarm für den Moderator. Dann ist irgendwie, dann läuft irgendwas schief. In Excess, Need You Tonight, kommt sofort.
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2: Widder. Bei einem Projekt ist heute Teamwork angesagt. Sie investieren viel Energie und schaffen es, die anderen zu motivieren. Der Erfolg ist ihnen fast schon garantiert.
3: Stier.
2: Ihre Ziele sind heute etwas hochgesteckt und nicht sehr realistisch. Sie neigen eher dazu, Arbeiten aufzuschieben und die Zeit totzuschlagen.
3: Zwillinge.
2: Sie beschreiten völlig neue Wege und das ist gut so. Glauben Sie an Ihre eigenen Vorhaben und besinnen Sie sich auf das Wesentliche. Haben Sie keine Angst vor scheinbar großen Hürden.
3: Krebs.
2: Machen Sie heute aus der Mücke keinen Elefanten. Nicht immer hat man gute Laune. Vermeiden Sie also Streitigkeiten und verhalten Sie sich einfach ruhig.
3: Löwe.
2: Jetzt ist ein guter Zeitpunkt, kreativ zu werden. Auch wenn Sie sich bis jetzt für untalentiert gehalten haben, versuchen Sie Ihr Glück und Sie werden staunen, was alles in Ihnen steckt.
3: Jungfrau.
2: Mit Routinearbeiten können Sie heute gar nichts anfangen. Sie langweilen sich schnell, fühlen sich unterfordert und sind nur mit halber Kraft dabei. Auch in Verhandlungen sind sie konfliktschwach.
3: Waage.
2: Sie haben heute das gewisse Etwas. Alle um sie herum spüren das und begegnen ihnen sehr aufgeschlossen. Man wird viele Fragen an sie herantragen, aber auch Ideen, Angebote und Anregungen.
3: Skorpion.
2: Bündeln Sie Ihre umherschwirrenden Ideen in konkrete Zukunftspläne. Sobald diese etwas konkretere Gestalt annehmen, sollten Sie Ihr soziales Umfeld mit einbeziehen.
3: Schütze.
2: Heute strotzen Sie nur so vor Tatendrang und geistiger Klarheit. Sie sollten die Gunst der Stunde nutzen, um wichtige Aufgaben jetzt erfolgreich zu Ende zu bringen.
3: Steinbock.
2: Halten Sie sich etwas zurück und akzeptieren Sie heute die Meinungen und Verhaltensweisen der anderen. Ebenso sollten Sie nicht gleich aufgebracht sein, wenn andere einen Fehler machen.
3: Wassermann.
2: Schieben Sie nichts auf die lange Bank, denn gerade jetzt fällt es Ihnen leicht, auch große Brocken zu wuchten. Also frisch ans Werk.
3: Fische.
2: Sie sind heute sehr kommunikativ, was es leicht macht, Ihre Ideen an den Mann zu bringen. Passen Sie nur auf, dass nicht jemand anders die Lorbeeren dafür einstreicht.
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0: 7 vor 7 ist Radio Osnabrück perfekt geweckt. Am Dienstagmorgen gleich um 7 Uhr gibt es die Radio Osnabrück Nachrichten. Und nach 7 Uhr, da haben wir was richtig Schönes für euch vorbereitet. Und zwar Musik von Belinda Carlisle. Und Heaven is a place on earth. Außerdem aktuelle Musik dabei. Von Teddy Swims. Mr. Know-it-all, also ich, ne? Ganz ehrlich, ich würde dranbleiben.
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1: Ich bin Katrin Müller. In den Tarifkonflikt zwischen der Lufthansa und ihren Piloten ist Bewegung gekommen. Beide Seiten haben sich auf ein umfassendes Verfahren zur Schlichtung geeinigt. Darüber informierte die Gewerkschaft Vereinigung Cockpit ihre Mitglieder in einem Rundschreiben.
2: Die gute Nachricht für Lufthansa-Passagiere ist, weitere Streiks wird es vorerst nicht geben. Bei den Gesprächen mit einem Mediator geht es vor allem um die Gehälter und die Altersversorgung der Piloten von Lufthansa, Lufthansa Cityline, Eurowings und der Frachttochter Lufthansa Cargo. Ein weiterer Streitpunkt ist, dass der Vorstand Flugzeuge und Crews in Unternehmen verlagern will, in denen schlechtere Tarifbedingungen gelten. Deshalb hatte die Gewerkschaft Vereinigung Cockpit ihre Mitglieder in diesem Jahr schon an 7 Tagen zum Streik aufgerufen. Diana Kramer, Nachrichtenredaktion.
1: Nach dem schwersten Erdbeben seit Jahrzehnten in Kolumbien ist das ganze Ausmaß der Katastrophe noch nicht absehbar. Rettungskräfte suchen in eingestürzten Gebäuden nach Überlebenden. Die Regierung des südamerikanischen Landes rief den Notstand aus. Bei dem Beben der Stärke 7,4 kamen mehr als 110 Menschen ums Leben. Nach der Führung in Teheran macht nun auch US-Präsident Trump Entschädigungszahlungen zur Bedingung für künftige Verhandlungen zur Beilegung des Konflikts mit dem Iran. Der Iran solle für alle Menschen zahlen, die in der Vergangenheit von iranischer Seite schwer verletzt oder getötet worden seien, schrieb Trump auf seiner Plattform Truth Social.
3: Es dauerte nicht lange, bis Trump auf die Forderung Teherans reagierte und exakt dasselbe forderte. Es sind politische Signale, die beide Kriegsparteien damit aussenden, die da lauten, wir weichen keinen Zentimeter. Für Trump kann das nach hinten losgehen, weil er einen Ausweg aus dem Krieg finden muss. Er wollte ihn eigentlich auf einige Wochen begrenzen, doch der Konflikt dauert nun schon länger als 5 Monate. Aus Washington, Anna Ringle.
1: Der Wechsel hin zur Elektromobilität nimmt Fahrt auf. Das zeigt eine Auswertung der Versicherung Hook Coburg. Von allen Privatkunden, die im zweiten Quartal ihr bei der Hook versichertes Auto wechselten, stieg fast jeder 8. von einem Auto mit Verbrennungsmotor auf einen reinen Stromer um. Das sind doppelt so viele wie im Gesamtjahr 2025 und der mit Abstand höchste Quartalswert seit Einführung der Erhebung Anfang 2020.
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4: Frische 9 Grad aktuell in Kettenkamp, 11 Grad aktuell in Hüde. Wir haben es heute mit Hochralf zu tun. An dieser Stelle einfach mal herzliche Grüße an all die Ralf-Reisen hier bei uns in Osnabrück und der Weser-Ems-Region. Ralf schickt uns heute ganz viel Sonne im nördlichen Emsland, auch ein paar Wolken, bleibt aber trocken. Tageshöchstwerte heute zwischen 21 Grad in Sögel und 23 Grad in Bissendorf. Der Wind, der wird dazu meist schwach aus nördlichen Richtungen. Heute Abend und in der Nacht nur wenige Wolken am Start. Es geht runter bis auf frische 8 Grad. Die Frische können wir gebrauchen. Der Radio Osnabrück 3-Tage-Trend der Zeit, nämlich, dass es wärmer wird. Es gibt ganz viel Sonne in den nächsten Tagen. Hitze kommt wieder morgen 26 Grad. Am Donnerstag geht es rauf bis auf 32 Grad. Und am Freitag steht hier auf meinem schlauen Zettel, guckt mal ganz genau nach, 35 Grad.
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4: 3:07. Moin, liebe Autofahrer, bitte vorsichtig fahren auf der Autobahn 2 Hannover in Richtung Dortmund in der Ausfahrt Lauenau. Da steht ein Pannenbrummi auf dem Verzögerungsstreifen, hier bitte aufpassen. Und ein Hinweis für Icker, hier wird heute die Kreuzung Ickerlandstraße, Lechtinger Straße gesperrt für Bauarbeiten. Das Ganze dauert voraussichtlich eine Woche. Aktuell weiß ich nicht, ob das schon gesperrt ist. Wenn das wisst, dann gerne mal eben ganz kurz durchklingeln. Nummer kommt sofort, genauso wie das hier sofort kommt. Blitzer, und zwar jetzt, meine sehr verehrten Damen und Herren. Geblitzt wird unter anderem an der B68 Osnabrück in Richtung Bramsche. Der Anhänger der Abfahrt Lechting ist noch da, kurz vor der Baustelle Tempo 60. Attenzione, in Dinklage stehen sie aktuell an der Holdorfer Straße, und zwar kurz hinter Mühlenbach aus Dinklage kommend, ebenfalls Tempo 60. Emsbüren, teure Fotos in Helschen an der 70er. In Garre wird geblitzt, Beverbrucher Damm ebenfalls Tempo 70. In Osnabrück steht ein Anhänger an der Wersener Straße zwischen der Tanke und dem Ebersburger Platz. Und der Landkreis Osnabrück, der ist heute planmäßig in Fürstenau unterwegs. So, jetzt kommt die Nummer gegen Komma. Das ist die 0541 77 70 50. Ihr könnt anrufen, ihr könnt eine WhatsApp schicken, Textsprachnachricht. Dann sehen wir das hier und sagen es weiter. Radio Osnabrück sagt noch was. Vielen Dank und noch was. Gute Fahrt.
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4: Na schon, ein Hochralf, der sorgt für gutes Wetter in Osnabrück und der Weser-Ems-Region.
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4: 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Mein Name ist Thomas Morgan.

Morgen ist Radio Osnabrück perfekt geweckt. Dienstagmorgen, 7:11. In knapp 4,5 Wochen ist es soweit, dann finden die Kommunalwahlen statt in Niedersachsen. 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Okay.

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Gar nicht gemütlich ist es aktuell auf der Autobahn 29. Bitte vorsichtig fahren in beiden Richtungen. Jetzt habe ich irgendwas Falsches gedrückt. Das ist ja ärgerlich. Das ist, wenn man hier zu schnell auf den Pult rumdrückt, ne? dann geht's schief. Also, nochmal, Vorsicht bitte auf der Autobahn 29, Ahlhorner Heide, Oldenburg in beiden Richtungen zwischen Ahlhorn und dem Dreieck. Ahlhorner Heide sind Rehe auf der Autobahn. Bitte vorsichtig fahren auf der Autobahn 31. Rehe auf der Autobahn 29, Rehe zwischen dem Dreieck Ahlhorner Heide und Ahlhorn in beiden Richtungen. Passt bitte auf, Radio Osnabrück wünscht euch eine gute Fahrt. Glaube, ich habe hier gerade alles gekillt. Mal gucken. Nee, doch nicht. Es macht das, was es soll. Aber nicht in der richtigen Reihenfolge. Jetzt habe ich die richtigen Knöpfe gefunden. Radio Osnabrück wünscht euch eine gute Fahrt. Spielt jetzt aktuelle Musik von DJ Licious, 7:18 Uhr. Moin.

0: Gleich 6 vor halb 8 ist Radio Osnabrück perfekt geweckt am Dienstagmorgen. Gleich um 19:30 gibt es das Neueste aus Osnabrück und der Wiese Amstrich. Und Mirko ist heute Morgen da. Morgen.
1: Morgen.
0: Um was geht's eigentlich unter anderem?
1: In Espelkamp ist ein junger Mann ums Leben gekommen. Genaueres dazu gibt's gleich in den Radio Osnabrück Regionalnachrichten. Ihr wisst ja bei uns, da hört ihr, was los ist.
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0: Ich guck noch mal in die Flasche, wie spät es ist.
1: Es ist 7.30 Uhr.
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3: Ich bin Mirko. Guten Morgen. Ein 20-Jähriger ist bei einem Verkehrsunfall in Espelkamp ums Leben gekommen. Am Freitagabend überholte der junge Motorradfahrer eine Motorradfahrerin und verlor danach die Kontrolle über seine Maschine. Er stürzte auf die Straße und starb noch an der Unfallstelle. Die Motorradfahrerin wurde nicht verletzt. Am Samstagnachmittag ist ein Transporterfahrer an die Eurobahn gefahren. Der 64-Jährige wollte trotz abgesenkter Halbschranke den Bahnübergang in Lübbecke überqueren. Mehr Infos dazu hat Radio Osnabrück-Kollegin Clara.
4: Er fuhr gegen die Schranke und prallte danach gegen den durchfahrenden Zug. Der Transporter wurde frontal beschädigt und der Mann kam mit leichten Verletzungen davon. Die Regionalbahn setzte zunächst die Fahrt fort und wurde dann im Bahnhof Espelkamp in Augenschein genommen. Insgesamt konnten Schäden an der Verkleidung festgestellt werden. Zwischenzeitlich war die Bahnstrecke durch den Vorfall zwischen Bünde und Raden gesperrt. Gegen den 64-Jährigen wird jetzt wegen eines gefährlichen Eingriffs in den Bahnverkehr ermittelt.
3: In der Nacht gab es in Scharpen einen schweren Verkehrsunfall. Ein Autofahrer ist von der Straße abgekommen, gegen einen Baum gekracht und wurde lebensgefährlich verletzt. Er wurde von einem Rettungshubschrauber ins Krankenhaus gebracht. Warum er von der Straße abgekommen ist, ist bislang noch unklar. Der Ticketverkauf für das DFB-Pokalspiel des VfL Osnabrück gegen die Bayern startet heute. In der ersten Hauptrunde des DFB-Pokals kommt es zum Rekordmeister-Duell, wenn der VfL Osnabrück am Mittwoch, dem 2. September, den FC Bayern München an der Bremer Brücke empfängt. Dauerkartenbesitzer haben dabei Vorrang. Sie können sich schon ab heute ihre Stammplätze buchen, am Donnerstagmittag können dann die übrigen Vereinsmitglieder zuschlagen. Und sollten dann noch Karten übrig sein, gehen diese ab Freitagmittag um 13 Uhr in den freien Verkauf. Soweit die Radio Osnabrück Regionalnachrichten. 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
5: Aktuell messen wir 11 Grad in Gaste, 10 Grad in Haaren. 10 ist auch die Sonnenstundenzahl, die wir heute in Laaten bekommen. 13 Sonnenstunden gibt es heute in Bad Laar. Heißt also, dass neben der Sonne auch ein paar Wolken am Start sind über Osnabrück und der Weser-Ems-Region. Die meisten Wolken ziehen heute im nördlichen Sendegebiet durch. Hier gibt es dann auch maximal 21 Grad. Im Osnabrücker Land geht es auf bis auf 23 Grad. Der Wind, der weht heute schwach aus nördlichen Richtungen. Heute Abend und in der Nacht sind nur wenige Wolken am Start. Es geht runter bis auf 8 Grad.
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5: 3,5,8. Moin, liebe Autofahrer, bitte Vorsicht, die fahren auf der A29 Oldenburg-Ahlhorn-Heide. In beiden Richtungen bitte aufpassen, zwischen Ahlhorn und dem Dreieck Ahlhorner Heide. Hier sind nämlich Rehe auf der Autobahn, Rehe unterwegs auf der 29 in beiden Richtungen. Zwischen dem Dreieck Ahlhorner Heide und Ahlhorn passt ihr bitte auf. Die Staus A33 Bielefeld in Richtung Osnabrück, der Stock zwischen Hilter und Haderberg, plante bitte 10 Minuten mehr ein. B69 vor der großen Kreuzung in Schneiderkrug, aktuell von der Autobahn kommen 10 Minuten plus, aus Richtung Vechta aktuell 5 Minuten plus. Hinweis für Icker, hier wird heute der Kreuzungsbereich Icker-Landstraße, Lechtinger Straße gesperrt. Das Ganze dauert circa eine Woche. Umleitungen werden für euch eingerichtet. Und es wird geblitzt. Unter anderem in Osnabrück an der Bersener Straße. Hier steht ein Anhänger zwischen der Tanke und dem Ebersburger Platz. In Ems-Büren kann es euch erwischen. Helschen an der 70er. In Garret stehen sie aktuell. Beverbrucher Damm ebenfalls bei Tempo 70. In Dinklage wird geblitzt. Holdorfer Straße und zwar kurz hinter Mühlenbach aus Richtung Dinklage. In Bad Bergen wird geblitzt. Mimmelager Straße aus Richtung Quakenbrück. B68 heute Morgen wieder mit dabei. Osnabrück in Richtung Bramsche. Der Anhänger in Lechting ist noch da, schreibt Volker. In der 60er, da wo die Baustelle losgeht. Und der Landkreis Osnabrück, der blitzt heute planmäßig in Fürstenau. Und falls ihr Ergänzungen habt, einfach ganz kurz durchrufen oder eine WhatsApp schicken. 0541 77 70 50. Ihr sagt's uns, wir sagen's weiter. Radio Osnabrück sagt Dankeschön und wünscht eine gute Fahrt.
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5: Morgen Abend findet ein großes Naturspektakel, kann man sagen, statt, ein Naturschauspiel. Um was es genau geht, das hört er gleich. Mich hört er jetzt nicht mehr. Doch, ich muss jetzt einfach kurz Morgen sagen. Thomas hier, morgen.
6: Hallo.
5: Morgen.
6: Morgen. Okay.
5: Morgen.

0: Morgenabend, da verdunkelt sich die Sonne. Guten Morgen ins Radio Osnabrück. Perfekt geweckt, Dienstagmorgen. 7.42 Uhr, 18 Minuten vor 8. Nie im Morgenabend kommt keine Schlechtwetterfront zu uns in der Osnabrück und in der Wieser-Ems-Region. Vielmehr werden wir Zeuge eines Naturschauspiels, denn morgen findet eine totale Sonnenfinsternis statt. Der Mond, das wisst ihr, der schiebt sich dann quasi vor die Sonne und der Mondschatten, der fällt auf die Erde. In Teilen von Spanien, auf Mallorca zum Beispiel, da wird die Sonne komplett verdunkelt. Hier sind es etwa 85-90%. Ja, und diese Bedeckung, also dieses Abdunkeln, das werden wir schon merken. Das sagt Bernd Schröter von der Expo-Sternwarte in Melle.
1: Sagen wir mal so, ist es eine Abnahme in der Helligkeit? Man wird sehen, dass man so eine kleine Abschattung hat. Allerdings sollte man mit bloßem Auge eigentlich nicht in die Sonne gucken, viel zu gefährlich. Also man muss auf jeden Fall einen vernünftigen Filter haben. Da hilft also auch keine Sonnenbrille. Man sollte auch nicht mit der Schweißerbrille oder sonstigen Sachen arbeiten. Das ist eigentlich für das Auge viel zu gefährlich.
0: Die Sonnenfinsternis beginnt morgen Abend so gegen 19.15 Uhr, endet gegen 20.10 Uhr, also eine Stunde, dann ist das Ganze dann vorbei. Wetteraussichten sind da sehr gut, also wir werden wahrscheinlich was sehen können. 85-90% Bedeckung ist ja schon ganz ordentlich. Aber in Spanien, da ist sie wie gesagt komplett verdunkelt. Und wer da morgen zufälligerweise in Spanien sein sollte oder auf Mallorca, der wird sich auf ein ganz besonderes Erlebnis einstellen können.
1: Der Himmel ist dann auf einmal ganz dunkel, man sieht die Sterne. Man sieht ja sonst, wenn die Sonne untergeht, eine Dämmerung da, wo die Sonne untergeht. In diesem Fall ist es anders. Die Dämmerung ist rundumlaufend um den gesamten Horizont. Da ist dann überall Dämmerung. Und um die Sonne ein riesiger Kranz von gleißendem, relativ hellen Licht, die sogenannte Corona. Und das sieht faszinierend aus.
0: Die Sonne wird morgen Abend schon ziemlich tief stehen. 21 Uhr ist aktuell Sonnenuntergang, 19.15 Uhr geht es ja ungefähr los. Daher, wenn ihr euch das Ganze anschauen möchtet, am besten auf den Hügel mit freier Sicht in Richtung Westen gehen. Aber nochmal der Hinweis, nicht ohne Schutzvorkehrung in die Sonne gucken. Die Augen können dadurch geschädigt werden. Und auch bei der Nutzung eines Fernrohres sollte man auf jeden Fall aufpassen.
1: Da muss dann ein passender Sonnenfilter dazu. Die Billigversion, man schraubt so einen Filter dann hinten dran und vors Okular. Das ist die nicht so gute Variante, denn dann kommt die ganze Sonnenenergie dann auch auf das Okular und im schlimmsten Fall kann das dann platzen. Wenn, dann sollte man immer einen Filter direkt vorne vor das Objektiv oder vor den Spiegel setzen, dass also nicht das ganze Sonnenlicht in das Fernrohr eben dringt.
0: Morgen Abend findet eine Sonnenfinsternis über Europa statt, hier bei uns in Osnabrück und der Weser-Ems-Region werden zwischen 85-90% der Sonne verdunkelt. Los geht's um 19.15 Uhr, 20.10 Uhr ist das quasi schon wieder vorbei und wenn ihr morgen Abend unterwegs seid, gerne mal Fotos machen und reinschicken. 0541 77 70 50. Mit ein bisschen Glück erscheint euer Foto dann auch auf den Social-Media-Kanälen bei uns bei Radio Osnabrück.

0: und Dracula hier bei uns bei Radio Osnabrück. Perfekt geweckt, gleich 8 Minuten vor 8.
1: Lustiges Lied.
0: Finde ich auch. Gleich um 8 gibt es erstmal die Radio Osnabrück Nachrichten und danach gibt's Musik von Prince.
1: Lustiges Lied.
0: Ja, das ist, das weiß ich. Außerdem haben wir aktuelle Musik für euch dabei, ein richtig toller Ohrwurm.

0: Nachrichten gibt es heute Eurythmics aus den 80ern. Love is a Stranger. Geht sofort weiter.
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0: Radio aus Hamburg ist hier, bester Verkehrsservice für Osnabrück und die Weser-Amsterdam. Ein kurzer Blick auf die Straßen, bitte aufpassen auf der B402 in beiden Richtungen zwischen Fersen und der Autobahn 31. Da gibt es eine ungesicherte Unfallstelle. Bitte aufpassen auf der 402 in beiden Richtungen zwischen der Autobahn 31 und Fersen. Ungesicherte Unfallstelle. Radio Osnabrück wünscht euch eine gute Fahrt. Wie spät haben wir es eigentlich?
1: Es ist 8 Uhr.
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3: Ich bin Katrin Müller. Nach dem schwersten Erdbeben seit Jahrzehnten in Kolumbien mit mehr als 100 Toten ist das ganze Ausmaß der Katastrophe noch nicht absehbar. Rettungskräfte suchten in eingestürzten Gebäuden nach Überlebenden. Die Regierung des südamerikanischen Landes rief einen landesweiten Notstand aus.
4: Besonders schwer getroffen sind Städte im Westen Kolumbiens. In Pereira und Cali sind zahlreiche Gebäude eingestürzt. Nun suchen Rettungskräfte und Anwohner in den Trümmern nach Überlebenden. Mehrere Flughäfen sind zudem vorerst geschlossen. Das jetzt schon bekannte große Ausmaß der Schäden, es überrascht ein wenig, ereignete sich das Beben doch in einer Tiefe von etwa 100 Kilometern. Aus Rio de Janeiro, Philipp Znieder.
3: Wegen des anhaltenden Niedrigwassers am Rhein und anderen Flüssen wollen nun auch Baden-Württemberg, Bayern und Mecklenburg-Vorpommern das Sonn- und Feiertagsfahrverbot für Lkw aussetzen. Das ist nur eine Maßnahme, was weiterhelfen kann, um die Transportprobleme zu lösen. Darüber will Verkehrsminister Steffen Bilger morgen mit den Ländern sprechen.
5: Es hatten schon einige andere Bundesländer das Lkw-Fahrverbot am vergangenen Wochenende vorübergehend gelockert. Ob das was bringt? Für eine erste Bilanz ist es noch zu früh, sagen die Verantwortlichen. Nach Einschätzung des Logistikverbands BGL wird es nicht viel bringen. Es fehlen seit Jahren 100.000 Fahrer in Deutschland. Der Rest muss auch seine Ruhezeiten einhalten. Und der Bundesverband der deutschen Binnenschifffahrt rechnet damit, dass bei weiter sinkenden Wasserständen keine durchgehende Schifffahrt mehr auf dem Rhein stattfindet. Aus Berlin, Tine Klimach.
3: Passagiere der Lufthansa müssen vorerst keine weiteren Streiks der Piloten fürchten. Die Gewerkschaft Vereinigung Cockpit gab in einem Rundschreiben an die Mitglieder bekannt, dass man sich mit dem Unternehmen auf ein umfassendes Schlichtungsverfahren geeinigt hat. Es geht dabei um offene Tariffragen in den Flugbetrieben Lufthansa, Lufthansa Cargo, Lufthansa Cityline und Eurowings. Der Wechsel hin zur Elektromobilität nimmt Fahrt auf. Das zeigt eine Auswertung der Versicherung Huck Coburg. Von allen Privatkunden, die im zweiten Quartal ihr bei der Huck versichertes Auto wechselten, stieg fast jeder Achte von einem Auto mit Verbrennungsmotor auf einen reinen Stromer um. Das sind doppelt so viele wie im Gesamtjahr 2025 und der mit Abstand höchste Quartalswert seit Einführung der Erhebung Anfang 2020.
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0: Aktuell, da messen wir 14 Grad in Klosterösede, 12 Grad in Emsteg. Zwischen Papenburg und Werlte hat es gestern Nachmittag so ein bisschen getröpfelt, aber richtig viel war nicht dabei. Ansonsten war es trocken. Die Regenfront, die ist also vorher zerbröselt, die hat uns gar nicht erreicht über Osnabrück und der Weser-Ems-Region. Heute ist auch kein Regen in Sicht, dafür aber viel Sonne und Höchstwerte von 23 Grad. Im nördlichen Emsland sind mehr Wolken am Start. Da geht es dann auf bis auf 21 Grad. Der Wind, der wird heute meist schwach aus nördlichen Richtungen. Heute Abend und in der Nacht sind nur wenige Wolken unterwegs. Es geht runter bis auf 8 Grad. Der Radio Osnabrück 3-Tage-Trend. Ganz viel Sonne war in den nächsten Tagen auf uns. Außerdem kommt die Hitze zurück. Morgen sind wir bei 26 Grad. Am Donnerstag geht es rauf bis auf 32 Grad. Und am Freitag 35 Grad.
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0: Gleich 8 und 4. Moin, liebe Autofahrer, nochmal die Warnmeldung für die B402. In beiden Richtungen bitte aufpassen zwischen Fersen und der Autobahn 31, Meppen Nord. Hier gibt es eine ungesicherte Unfallstelle, hier bitte aufpassen. B402, ungesicherte Unfallstelle zwischen Fersen und der Autobahn. Die Staus A33 Osnabrück in Richtung Bielefeld stockt zwischen Haderberg und Borklo. Kloster Ösede plante bitte 10 Minuten mehr ein. B69, hier stockt es vor der Baustelle Schneiderkrug in Richtung Autobahn 10 Minuten plus, aus Richtung Autobahn ebenfalls 10 Minuten plus. Stadtverkehr Osnabrück, hier stockt es unter anderem auf der Sutthauser Straße statt Einwärts, bitte 5 Minuten mehr einplanen. 10 Minuten Schlange stehen ist aktuell auf der Römer-Esch-Straße Richtung Pagenstecherstraße angesagt. Und ein Hinweis für Icker, hier wird heute die Kreuzung Icker-Landstraße, Lechtinger Straße gesperrt für Bauarbeiten. Das Ganze dauert circa eine Woche, eine Umleitung wird für euch eingerichtet. Und es ist auch angerichtet, und zwar Blitzer. Unter anderem in Bad Bergen an der Mimmelager Straße aus Richtung Quakenbrück an der B68 kann es euch erwischen. Osnabrück Richtung Bramsche Anhänger direkt kurz vor der Baustelle. In Lechting steht die Kiste bei Tempo 60. In Dinklage wird geblitzt an der Holdorfer Straße und zwar kurz vor Mühlenbach aus Richtung Dinklage bei Tempo 60. In Emsbüren kann es euch erwischen. Helschen an der 70er. In Grafenhorst stehen sie aktuell. St. Bernhard Straße Richtung Autobahnbrücke. Danke Tobi fürs Melden. In Westerkappeln wird geblitzt. Mettinger Straße zwischen dem Kreisel und der Feuerwehr und der Landkreis Osnabrück, der ist heute planmäßig in Fürstenau unterwegs. Habt ihr auch noch was gesehen? Dann gerne melden. 0541 77 70 50. Ihr könnt anrufen, ihr könnt eine WhatsApp schicken, Text, Sprachnachricht, alles funktioniert. Radio Osnabrück sagt schon mal vielen Dank und wünscht eine gute Fahrt.
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0: Wir starten durch in den Dienstag mit Kultmucke aus den 80er vom Prince. Wir spielen euch Kiss. Mein Name ist Thomas.
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0: Ja, zum Glück haben wir hier kein Visual Radio, keine Webcam.

0: Guten Morgen, Radio Osnabrück ist hier, perfekt geweckt, 12 Minuten nach 8. Gleich gibt es Musik von Mr. Worldwide, von Pitbull. Richtig Sommerfeeling hier bei uns bei Radio Osnabrück. Und da der Sommer jetzt heute noch nicht da ist, heute wird es relativ angenehm mit Höchstwerten von 23 Grad. Wir schicken euch trotzdem mal ganz kurz in den Urlaub. Ist es okay? Okay.
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2: Check 2, was liegt heute an, Kollege Olo?
3: Guten Morgen, Captain O. Ein bekannter deutscher Fahrradhersteller ist insolvent.
2: Ja, schlechtes Material, sage ich.
3: Wie meinen?
2: Ah ja, die fallen mittlerweile alle aus dem Rahmen. Achtung, Cabin Crew, Fräulein Schieber, bitte ins Cockpit.
4: Ja, Captain.
2: Alles gut bei Ihnen da hinten?
4: Ja, oh, das wird wohl doch nichts mit den großen Steuererleichterungen für uns.
2: Na toll, kann ich die 30 Cent wieder in die Sparbüchse legen und ich verjubeln.
4: Ja, deswegen ist die Union ja auch sauer auf den Finanzminister Klingbeil.
2: Ach, der ist Finanzminister?
4: Ja klar, was dachten Sie denn?
2: Na, Facility Manager in der SPD-Zentrale. Immerhin hat er innerhalb von kürzester Zeit mehrere Milliarden Euro weggesaugt. Und mit einem Wisch waren 15% in den Umfragewerten weg. Sauber.
4: Ja, und deswegen hat er jetzt angekündigt, dass doch nicht so viel an der Einkommensteuererleichterung geschraubt wird.
2: Ja, ja, die Abgaben von unserem Einkommen ist ja deren Auskommen. Man sollte über eine Auskommensteuer nachdenken, nicht?
4: Und er will den Steuerfreibetrag von Vereinen tiefer ansetzen, von 5.000 Euro auf 1.000 Euro. Zumindest wenn die gewinnorientiert arbeiten, also zum Beispiel Profisportvereine.
2: Ja, da hat der FC Magdeburg ja Glück gehabt in der neuen Zweitligasaison. Da sind wohl Amateure am Werk, nicht?
4: Entschuldigung, liegt im Laderaum noch das Entlastungspaket?
2: Nein. So, Landanflug oder Tower meldet, die SPD könnte jetzt auch in den Status EV kommen.
4: Wieso das?
2: Ja, weil die trotz mieser Wahlergebnisse alles für sich vereinnahmen.
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8.17 Uhr ist Radio Osnabrück perfekt geweckt am Dienstagmorgen. 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

0: 7 vor halb 9 ist Radio Osnabrück perfekt geweckt am Dienstagmorgen. Falls ihr jetzt auf der Arbeit angekommen seid und noch gar nicht wisst, was los ist, gar kein Problem, Radio Osnabrück ist für euch zur Stelle und zwar in Form von Mirko, der präsentiert nämlich gleich die Regionalnachrichten. Guten Morgen.
1: Guten Morgen.
0: Und was gibt's gleich unter anderem?
1: In der Nacht gab es einen Unfall in Schapen, bei dem ein 20-Jähriger lebensgefährlich verletzt wurde. Mehr dazu gibt's gleich in den Radio Osnabrück Regionalnachrichten. Ihr wisst ja bei uns, da hört ihr, was los ist.
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0: Es ist 8.30 Uhr. 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
1: Ich bin Mirko. Guten Morgen. Ein 20-Jähriger ist bei einem Verkehrsunfall in Espelkamp ums Leben gekommen. Am Freitagabend überholte der junge Motorradfahrer eine Motorradfahrerin und verlor danach die Kontrolle über seine Maschine. Er stürzte auf die Straße und starb noch an der Unfallstelle. Die Motorradfahrerin wurde nicht verletzt. Am Samstagnachmittag ist ein Transporterfahrer an die Eurobahn gefahren. Der 64-Jährige wollte trotz abgesenkter Halbschranke den Bahnübergang in Lübbecke überqueren. Mehr Infos dazu hat Radio Osnabrück-Kollegin Clara.
2: Er fuhr gegen die Schranke und prallte danach gegen den durchfahrenden Zug. Der Transporter wurde frontal beschädigt und der Mann kam mit leichten Verletzungen davon. Die Regionalbahn setzte zunächst die Fahrt fort und wurde dann im Bahnhof Espelkamp in Augenschein genommen. Insgesamt konnten Schäden an der Verkleidung festgestellt werden. Zwischenzeitlich war die Bahnstrecke durch den Vorfall zwischen Bünde und Raden gesperrt. Gegen den 64-Jährigen wird jetzt wegen eines gefährlichen Eingriffs in den Bahnverkehr ermittelt.
1: In der Nacht gab es in Scharpen einen schweren Verkehrsunfall. Weitere Infos zum Unfallhergang hat Christopher Degner, er ist Pressesprecher bei der Polizei Emsland, Grafschaft Bentheim.
3: Aus bislang unerklärlichen Gründen verlor ein 20-Jähriger die Kontrolle über sein Fahrzeug, kam von der Straße ab und prallte gegen einen Baum. Der 20-Jährige wurde lebensgefährlich verletzt und mit einem Rettungshubschrauber in ein Krankenhaus gebracht.
1: Am frühen Morgen teilte das Krankenhaus heute mit, dass der 20-Jährige inzwischen außer Lebensgefahr ist. Vor kurzem wurde ein 15-Jähriger lebensgefährlich verletzt. Ein 22-jähriger Autofahrer übersah eine Gruppe von drei Radfahrern, die nebeneinander vor ihm unterwegs waren. Er fuhr dabei ungebremst auf das Fahrrad eines 15-Jährigen. Dabei erlitt der Jugendliche lebensgefährliche Verletzungen, die anderen beiden Jugendlichen erlitten einen Schock. Soweit die Radio Osnabrück Regionalnachrichten. 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
4: 13 Grad messen wir aktuell in Quakenbrück, 10 Grad aktuell in Förden. Wir haben es heute mit Hochralf zu tun. Das heißt, wenn ihr den Ralf gerade in der Nähe habt, irgendwie einmal ganz kurz beglückwünschen. Er ist fürs Wetter verantwortlich. Ralf schickt uns heute nämlich ganz viel Sonne im nördlichen Emsland. Auch ein paar Wolken mit dabei. Tageshöchstwerte heute 21 Grad in Dörpen und 23 Grad in Melle. Dazu gibt es meist schwachen Nordwind. Heute Abend und in der Nacht nur wenige Wolken am Start. Es geht runter bis auf 8 Grad.
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4: Um 8:30 Uhr, moin liebe Autofahrer, bitte aufpassen auf der B402 in beiden Richtungen zwischen Fersen und der Autobahn 31 gibt es eine ungesicherte Unfallstelle. Die Staus am B69, hier stockt es vor der Baustelle in Schneiderkrug. Von der Autobahn kommt aktuell 5 Minuten plus, aus Richtung Vechta kommt aktuell 10 Minuten plus. Stadtverkehr Osnabrück, hier stockt es auf der Römer-Esch-Straße Richtung Pagenstecherstraße aktuell 10 Minuten plus, andersrum, also Richtung Hansastraße verliert ihr im Moment 5 Minuten. Hinweis für Icker, hier wird heute die Kreuzung Icker-Landstraße, Lechtinger Straße gesperrt. Bauarbeiten, das Ganze dauert circa eine Woche. Eine Umleitung wird für euch eingerichtet. Nicht, dass ihr da heute Nachmittag davor steht und denkt so, hätten die im Radio sagen können. Die haben es im Radio gesagt. Die im Radio sagen nochmal das hier. Es wird geblitzt, unter anderem in Fürstenau an der Dahlomer Straße und zwar kurz vorm Ortseingang aus Bippen kommend. In Gravenhorst stehen sie aktuell an der St. Bernhard Straße und zwar in Richtung Autobahnbrücke. In Westerkappeln kann es euch erwischen zwischen dem Kreisel und der Feuerwehr bei Tempo 50. In Emsbüren wird geblitzt, Helschen an der 70er. In Dinklage stehen sie an der Holdorfer Straße, 60 ist hier erlaubt. In Badbergen wird geblitzt an der Memmelager Straße aus Richtung Quakenbrück. B68, der Anhänger ist noch da, Osnabrück in Richtung Bramsche und zwar direkt in der Abfahrt Lechtingen vor der Baustelle bei Tempo 60 und der Landkreis Osnabrück. Der blitzt heute in Fürstenau und das wird der wahrscheinlich in der Dahlomer Straße sein. Falls ihr Ergänzungen habt, Staus, Blitzer, Gefahrenstellen, gerne melden 0541 7 70 70 50. Ihr könnt anrufen, ihr könnt eine WhatsApp schicken, Text, Sprachnachricht, alles funktioniert. Radio Osnabrück sagt schon mal vielen Dank und wünscht eine gute Fahrt.
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4: Gleich spielen wir so ein bisschen Sendung mit der Maus. Wir klären dann auf, was der Unterschied zwischen Leitungswasser und Mineralwasser ist. Ja, bei uns bei Radio Osnabrück, da kann man was lernen. Vorher noch Musik aus den 80ern. Die Twins spielen wir euch jetzt mit Not the Loving Kind. Mein Name ist Thomas.
5: Komm, wir holen uns ein Autogramm.
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5: Good Guten Morgen, Sportfreunde. Raus aus den Betten und hinein in die Bewegung.

0: Was genau ist eigentlich Mineralwasser? Guten Morgen, Radio Osnabrück ist hier am Dienstagmorgen, 18 Minuten vor 9. Viel trinken ist wichtig, vor allen Dingen Wasser an heißen Sommertagen. Da weisen wir immer wieder darauf hin, hier bei uns bei Radio Osnabrück. Auch die heißen Tage, die jetzt auf uns zukommen, da wird der Wasserabsatz wieder nach oben gehen. Und da haben wir uns gefragt, sag mal, was unterscheidet eigentlich Mineralwasser vom Leitungswasser oder dem Wasser, was man direkt aus der Quelle trinken kann? Darüber haben wir mit Dominik Groß gesprochen. Er ist Werksleiter bei der MEG in Löningen und er hat uns das Ganze wie folgt erklärt.
1: Das ist im Grunde genommen Bestandteil des Wasserkreislaufs. Und irgendwann mal als Regen auf dem Weg durch die Erdschichten hat es sich mit Mineralstoffen und Spurenelementen wie zum Beispiel Natrium und Kalium angereichert. Mhm. Was viele vielleicht gar nicht wissen, ist, dass es nicht nur streng kontrolliertes Lebensmittel ist, sondern auch das einzige deutsche Lebensmittel, was amtlich anerkannt werden muss.
0: Ja, und gerade diese amtliche Anerkennung unterscheidet Mineralwasser von anderem Trinkwasser. Damit wird nämlich bestätigt, dass das Wasser von äußeren Einflüssen geschützt worden ist. Bedeutet auch, dass der unterschiedliche Geschmack des Wassers nur an der Quelle selbst liegt und nicht an irgendwelchen, sag mal, Zusatzstoffen zum Beispiel.
1: Es dürfen überhaupt keine Zusätze hinzugefügt werden. Es ist absolut rein, so wie es quasi aus dem Boden kommt. Es ist gesetzlich vorgeschrieben und letztendlich geschützt und wir dürfen höchstens Kohlensäure hinzufügen oder entfernen, um eben auch verschiedene Sorten anbieten zu können, wie zum Beispiel stilles Mineralwasser, Medium Mineralwasser oder Sprudel.
0: Wasser von der gleichen Marke kann also hier und da mal ruhig ein bisschen anders schmecken. Die MEG hat zum Beispiel 5 Getränkewerke in Deutschland, die die Hausmarken von Lidl und Kaufland produzieren. Auf jeder Flasche ist dann auch aufgedruckt, aus welcher Quelle das Wasser kommt. Und die Flaschen, die liegen, bevor sie in den Verkauf kommen, schon so ein paar Kilometer zurück. Aber so schnell wird Wasser nicht schlecht.
1: Wenn man bei der Lagerung darauf achtet, dass es eben auch dunkel steht, kühl steht, kann man das unbedenklich auch nach vielen Monaten noch verzehren. Also ein Verderb ist so mikrobiologisch oder verschillen sozusagen, kann Mineralwasser auf diesem Wege nicht.
0: Na, schau mal, wieder was gelernt. Was unterscheidet Mineralwasser vom Leitungswasser oder dem Wasser, was man direkt aus der Quelle abzapfen kann? Das hat uns Dominik Groß erklärt. Er ist Werksleiter bei der MEG in Löningen. Vielen Dank dafür. Und ich würde sagen, habt ihr Wasser in der Nähe? Ich mach mal eben ganz kurz. Ich komme mal kurz mein Glas. So, und jetzt hier. Jetzt trinken wir mal zusammen Wasser. Mmh. Ah, lecker, oder? 8.44 Uhr, Radio Osnabrück ist hier.
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10 von 9, hier ist Radio Osnabrück, perfekt geweckt am Dienstagmorgen. Geht mit großen Schritten auf die Frühstückspause zu und das Wetter dazu, das kann sich heute absolut sehen lassen hier bei uns über Osnabrück und der Weser-Emsregion. Bis zu 14 Sonnenstunden gibt es heute. Die meisten Wolken ziehen so über das nördliche Emsland, ansonsten je weiter es Richtung Süden geht, desto größer ist die Sonnenchance. Tageshöchstwerte liegen heute zwischen 21 und 23 Grad, der Wind, der spielt kaum eine Rolle, der weht meistens schwach aus nördlichen Richtungen und schickt uns Pollen vorbei. Wir erwarten heute mittlere Belastung durch Beifußpollen sowie schwache Belastung durch Amphor, Gräser und Wegerichpollen. Und ab morgen, da wird's wieder heiß.

0: Und im Anschluss geht es zurück in die 80er, und zwar 89 war es, glaube ich, ne? Sydney Youngblood, Sit and Wait. Also ich, ne, ganz ehrlich, ich will dranbleiben.
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1: Ich bin Katrin Müller. In den Tarifkonflikt zwischen der Lufthansa und ihren Piloten ist Bewegung gekommen. Beide Seiten haben sich auf ein umfassendes Verfahren zur Schlichtung geeinigt. Darüber informierte die Gewerkschaftsvereinigung Cockpit ihre Mitglieder in einem Rundschreiben.
2: Die gute Nachricht für Lufthansa-Passagiere ist, weitere Streiks wird es vorerst nicht geben. Bei den Gesprächen mit einem Mediator geht es vor allem um die Gehälter und die Altersversorgung der Piloten von Lufthansa, Lufthansa Cityline, Eurowings und der Frachttochter Lufthansa Cargo. Ein weiterer Streitpunkt ist, dass der Vorstand Flugzeuge und Crews in Unternehmen verlagern will, in denen schlechtere Tarifbedingungen gelten. Deshalb hatte die Gewerkschaft Vereinigung Cockpit ihre Mitglieder in diesem Jahr schon an 7 Tagen zum Streik aufgerufen. Diana Kramer, Nachrichtenredaktion.
1: Nach dem schwersten Erdbeben seit Jahrzehnten in Kolumbien ist das ganze Ausmaß der Katastrophe noch nicht absehbar. Rettungskräfte suchen in eingestürzten Gebäuden nach Überlebenden. Die Regierung des südamerikanischen Landes rief den Notstand aus. Bei dem Beben der Stärke 7,4 kamen mehr als 110 Menschen ums Leben. Nach der Führung in Teheran macht nun auch US-Präsident Trump Entschädigungszahlungen zur Bedingung für künftige Verhandlungen zur Beilegung des Konflikts mit dem Iran. Der Iran solle für alle Menschen zahlen, die in der Vergangenheit von iranischer Seite schwer verletzt oder getötet worden seien, schrieb Trump auf seiner Plattform Truth Social.
3: Es dauerte nicht lange, bis Trump auf die Forderung Teherans reagierte und exakt dasselbe forderte. Es sind politische Signale, die beide Kriegsparteien damit aussenden, die da lauten, wir weichen keinen Zentimeter. Für Trump kann das nach hinten losgehen, weil er einen Ausweg aus dem Krieg finden muss. Er wollte ihn eigentlich auf einige Wochen begrenzen, doch der Konflikt dauert nun schon länger als 5 Monate. Aus Washington, Anna Ringle.
1: Der Wechsel hin zur Elektromobilität nimmt Fahrt auf. Das zeigt eine Auswertung der Versicherung Hook Coburg. Von allen Privatkunden, die im 2. Quartal ihr bei der Hook versichertes Auto wechselten, stieg fast jeder 8. von einem Auto mit Verbrennungsmotor auf einen reinen Stromer um. Das sind doppelt so viele wie im Gesamtjahr 2025 und der mit Abstand höchste Quartalswert seit Einführung der Erhebung Anfang 2020.
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4: Aktuell 14 Grad in Bad Rothenfelde, 11 Grad in Diepholz. Ganz viel Sonne gibt es heute als Frühstückspausenwetter hier bei uns in Osnabrück und der Weser-Ems-Region. Bleibt auch heute so, außer im nördlichen Emsland ziehen noch mal ein paar dichtere Wolken durch, aber die sind ebenfalls stubenrein. Tageshöchstwerte heute 21 Grad unter mehr Wolken, also im Werlte zum Beispiel 23 Grad gibt es heute maximal in Haßbergen. Der Wind, der wird heute schwach aus nördlichen Richtungen. Heute Abend und in der Nacht nur wenige Wolken am Start. Es geht runter bis auf 8 Grad. Der Radio Osnabrück 3-Tage-Trend. Ganz viel Sonne gibt es ab morgen in den nächsten Tagen bei uns in Osnabrück und der Weser-Ems-Region und die Hitze kehrt zurück. Morgen 26 Grad, am Donnerstag 32 Grad und am Freitag geht es rauf bis auf 35 Grad.
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4: 3:09. Moin, lieber Autofahrer, stockt auf der B69 in Schneider-Krug vor der großen Baustelle von der Autobahn aus. Kommen bitte 5 Minuten mehr einplanen. Ansonsten lübt es und es wird auch geblitzt. Unter anderem in Bad Bergen an der Mimmelager Straße aus Richtung Quakenbrück. In Dinklage kannst du euch an der Holdorfer Straße erwischen. In Grafenhorst stehen sie aktuell an der St. Bernhard Straße und zwar in Richtung Autobahnbrücke. In Löningen wird geblitzt, Bremer Straße. In Westerkappel stehen sie aktuell an der Mettinger Straße zwischen dem Kreisel und der Feuerwehr. Und der Landkreis Osnabrück, der ist heute planmäßig in Fürstenau unterwegs. Aktuell stehen sie da an der Dahlumer Straße und zwar kurz hinterm Ortseingang aus Richtung Wippen. Falls ihr auch was gesehen habt, ganz kurz durchrufen oder eine WhatsApp schicken 0541. 77 70 50. Radio Osnabrück sagt schon mal vielen Dank und wünscht eine gute Fahrt.
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4: Lasst euch die Frühstückspause schmecken mit der Musik eures Lebens. Und aus gibt es Shakira zusammen mit Burna Boy und Die Die. Mein Name ist Thomas. Morgen. Hier sollte Shakira sein. Warum ist Shakira nicht da? Das habe ich jetzt. Ich habe wieder was Falsches gedrückt. Ne? Das ist doch, es ist doch lustig hier heute Morgen. Jetzt aber, bitteschön.

0: Guten Dienstag, hier ist Radio Osnabrück. 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Gleich gibt's einen richtig schönen 90er für euch. Cher, Believe, ja, die Frau, die hat ja quasi mehr oder weniger den Vocoder so ein bisschen salonfähig gemacht. Und jetzt schauen wir erstmal in die Sterne.
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2: Widder. Bei einem Projekt ist heute Teamwork angesagt. Sie investieren viel Energie und schaffen es, die anderen zu motivieren. Der Erfolg ist ihnen fast schon garantiert.
3: Stier.
2: Ihre Ziele sind heute etwas hochgesteckt und nicht sehr realistisch. Sie neigen eher dazu, Arbeiten aufzuschieben und die Zeit totzuschlagen.
3: Zwillinge.
2: Sie beschreiten völlig neue Wege und das ist gut so. Glauben Sie an Ihre eigenen Vorhaben und besinnen Sie sich auf das Wesentliche. Haben Sie keine Angst vor scheinbar großen Hürden.
3: Krebs.
2: Machen Sie heute aus der Mücke keinen Elefanten. Nicht immer hat man gute Laune. Vermeiden Sie also Streitigkeiten und verhalten Sie sich einfach ruhig.
3: Löwe.
2: Jetzt ist ein guter Zeitpunkt, kreativ zu werden. Auch wenn Sie sich bis jetzt für untalentiert gehalten haben, versuchen Sie Ihr Glück und Sie werden staunen, was alles in Ihnen steckt.
3: Jungfrau.
2: Mit Routinearbeiten können Sie heute gar nichts anfangen. Sie langweilen sich schnell, fühlen sich unterfordert und sind nur mit halber Kraft dabei. Auch in Verhandlungen sind sie konfliktschwach.
3: Waage.
2: Sie haben heute das gewisse Etwas. Alle um sie herum spüren das und begegnen ihnen sehr aufgeschlossen. Man wird viele Fragen an sie herantragen, aber auch Ideen, Angebote und Anregungen.
3: Skorpion.
2: Bündeln Sie Ihre umherschwirrenden Ideen in konkrete Zukunftspläne. Sobald diese etwas konkretere Gestalt annehmen, sollten Sie Ihr soziales Umfeld mit einbeziehen.
3: Schütze.
2: Heute strotzen Sie nur so vor Tatendrang und geistiger Klarheit. Sie sollten die Gunst der Stunde nutzen, um wichtige Aufgaben jetzt erfolgreich zu Ende zu bringen.
3: Steinbock.
2: Halten Sie sich etwas zurück und akzeptieren Sie heute die Meinungen und Verhaltensweisen der

0: wären. Ebenso sollten sie nicht gleich aufgebracht sein, wenn andere einen Fehler machen.
1: Wassermann.
0: Schieben Sie nichts auf die lange Bank, denn gerade jetzt fällt es Ihnen leicht, auch große Brocken zu wuchten. Also frisch ans Werk.
1: Fische.
0: Sie sind heute sehr kommunikativ, was es leicht macht, Ihre Ideen an den Mann zu bringen. Passen Sie nur auf, dass nicht jemand anders die Lorbeeren dafür einstreicht.

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1: Ich bin Mirko. Guten Morgen. Ein 20-Jähriger ist bei einem Verkehrsunfall in Espelkamp ums Leben gekommen. Am Freitagabend überholte der junge Motorradfahrer eine Motorradfahrerin und verlor danach die Kontrolle über seine Maschine. Er stürzte auf die Straße und starb noch an der Unfallstelle. Die Motorradfahrerin wurde nicht verletzt. In der Nacht zu Samstag wurde ein Polizist in Bersenbrück von einem Mann mit einem Messer angegriffen. Der 20-jährige Angreifer war mit einer Frau auf der Wache erschienen. Weitere Infos dazu hat Radio Osnabrück-Reporterin Clara.
2: Er wollte die Frau anzeigen. Als die Frau dem widersprach, griff der junge Mann sie körperlich an. Ein Beamter ging dazwischen. Der Angreifer zückte dabei ein Messer und stach mehrfach nach ihm. Nach dem Einsatz von Pfefferspray konnte der 20-Jährige schließlich von mehreren Polizisten fixiert werden. Der Beamte blieb dabei unverletzt. Der 20-jährige Angreifer wurde danach vorläufig festgenommen.
1: In Osnabrück und der Weser-Ems-Region gab es gestern Abend mehrere Brände, darunter auch in Geeste. Dort hat eine Maschine eines Beschichtungsbetriebes gebrannt. Außerdem hat ein Container auf dem Avigo Recyclinghof in Wallenhorst Feuer gefangen. Und in Bad Lahr wurde bei einem Küchenbrand in einem Malerbetrieb ein 53-jähriger Mann leicht verletzt. Grund für den Brand ist hier eine Kaffeemaschine gewesen, die vermutlich wegen eines technischen Defekts Feuer gefangen hat. Der Schaden beträgt rund 100.000 Euro. In der Nacht gab es in Schapen einen schweren Verkehrsunfall. Weitere Infos zum Unfallhergang hat Christopher Degner, er ist Pressesprecher bei der Polizei Emsland, Grafschaft Bentheim.
3: Aus bislang unerklärlichen Gründen verlor ein 20-Jähriger die Kontrolle über sein Fahrzeug, kam von der Straße ab und prallte gegen einen Baum. Der 20-Jährige wurde lebensgefährlich verletzt und mit einem Rettungshubschrauber in ein Krankenhaus gebracht.
1: Am frühen Morgen teilte das Krankenhaus heute mit, dass der 20-Jährige inzwischen außer Lebensgefahr ist. Soweit die Radio Osnabrück Regionalnachrichten. 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
4: Schauen ganz kurz auf die Thermometer. 15 Grad aktuell in Bohmte, 13 Grad aktuell in Meppen. Ich habe noch ein paar Zahlen für euch. 11 Sonnenstunden gibt es heute in Cloppenburg, 14 Sonnenstunden gibt es heute in Osnabrück-Schöllerberg. Heißt also, dass neben der Sonne auch ein paar Wolken am Start sind. Vor allen Dingen im nördlichen Emsland, da ziehen auch mal ein paar dichtere Wolken durch, bleibt aber trocken. Tageshöchstwerte heute 21 Grad. Da, wo die Wolken sind, im Osnabrücker Land geht es rauf bis auf 23 Grad. Der Wind, der wird heute schwach aus nördlichen Richtungen. Heute Abend und in der Nacht bleibt es quasi so wie heute, nur wenige Wolken am Start. Geht aber ordentlich runter, durchlüften ist angesagt. Tiefstwerte morgen früh 8 Grad.
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4: 9:30. Moin, liebe Autofahrer, es stockt auf der B69 vor der Baustelle in Schneiderkrug von der Autobahn aus kommend aktuell 5 Minuten plus. Aus Richtung Vechta aktuell 10 Minuten plus. Das war's auch schon und es wird fleißig geblitzt heute. Autobahn 1, Osnabrück in Richtung Münster, hier gibt es eine Abstandskontrolle kurz vor Lattbergen. In Gravenhorst kannst du euch erwischen, und zwar an der St. Bernhardstraße Richtung Autobahnbrücke. In Löningen wird geblitzt an der Bremer Straße. Westerkappen stehen so aktuell, Mettinger Straße zwischen dem Kreisel und der Feuerwehr. Und der Landkreis Osnabrück, der ist heute planmäßig in Fürstenau unterwegs. Aktuell stehen sie an der Dahlumer Straße, und zwar kurz hinterm Ortseingang aus Richtung Bippen. Habt ihr auch noch was entdeckt? Dann ruft ganz kurz durch oder schickt eine WhatsApp. 0541 7 70 70 50. Ihr sagt es uns, wir sagen es weiter. Radio Osnabrück sagt Dankeschön und wünscht eine gute Fahrt.
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4: Dienstagmorgen kurz nach 9:30. Ich weiß gar nicht, so viele Songs zum Thema Frühstück gibt's gar nicht. Breakfast at Tiffany's fällt mir ein aus den 90ern oder der Song, den wir jetzt hören werden aus den 80ern. Laidback Bakerman. Mein Name ist Thomas. Moin.

0: Flug. Wir sind's, Radio Osnabrück am Dienstag. 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
2: Ihr braucht noch etwas für euren Hund oder eure Katze? Dann könnt ihr am 30. August zum tierischen Flohmarkt in Osnabrück. Was euch auf dem Flohmarkt so alles erwartet, erzählt euch Theresia Thomas vom Vorstand der Tiertafel Osnabrück.
3: Neben zahlreichen Ständen mit Produkten rund ums Tier, das war uns ganz wichtig, es geht hier wirklich nur um Tierbedarfe, also alles das, was wirklich Hund, Katze, Maus, Pferd, ja, Zubehör und so weiter gehört, darf bei uns angeboten werden. Wir bieten aber auch Kinderschminken an und tatsächlich auch einen Stand für Perlenhalsbänder für Hunde. Und natürlich unsere Charity-Tombola mit wirklich richtig tollen Preisen.
2: Der tierische Flohmarkt findet am 30. August von 11 bis 16 Uhr auf dem Hof von Daniela Benseit in Osnabrück statt. Wenn ihr selbst etwas anbieten möchtet, dann könnt ihr euch noch bis Ende dieser Woche bei der Tiertafel Osnabrück melden. 2026 feiert der Zoo Osnabrück sein 90-jähriges Jubiläum. Aus diesem besonderen Anlass erwartet die Besucher eine sommerliche Festwoche, die ganz im Zeichen der Tiere und ihrer faszinierenden Vielfalt steht. An jedem Tag rückt dabei ein anderes Zoo-Revier in den Mittelpunkt, werft einen Blick hinter die Kulissen des unterirdischen Zoos und die Futterlogistik, packt Geschenke für die Orang-Utans, beobachtet das Medical Training der Elefanten oder erfahrt bei Fütterungen und Keeper-Talks Wissenswertes über Bisons, Schimpansen und Co. Die Festwoche läuft noch bis zum kommenden Sonntag.
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0: 8 Minuten vor 10 ist Radio Osnabrück am Dienstagmorgen. Gleich nach 10 ist Michael für euch am Start. Er wird euch durch diesen sonnigen Vormittag begleiten mit ganz viel Musik. Die Pet Shop Boys sind dabei. Wobei, eigentlich war es ja mal YouTube ganz früher. Where the Streets Have No Name. Außerdem haben wir das hier für euch am Start. Sommermusik von Loi. Golden Summer. Vorher gibt es Musik von Love, nee, von Wet, Wet, Wet. Love is all around. Geht sofort weiter.
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1: Ich bin Katrin Müller. Wegen des anhaltenden Niedrigwassers am Rhein und anderen Flüssen sollen mehr Transporte auf die Straße. Mit Baden-Württemberg, Bayern und Mecklenburg-Vorpommern haben weitere Bundesländer angekündigt, das Sonn- und Feiertagsfahrverbot für Lkw vorübergehend auszusetzen. Der Logistikverband BGL bezweifelt aber, dass damit die Kapazitäten zur Entlastung der Wasserstraßen wirklich steigen.
2: Das Problem ist, dass es einfach zu wenig Lkw-Fahrer gibt. Schon seit Jahren fehlen mehr als 100.000 Fahrer in Deutschland. Die Lockerungen können das grundsätzliche Kapazitätsproblem im Güterverkehr auf der Straße daher kaum lösen, heißt es vom Bundesverband. Und auch wenn das Fahrverbot gelockert wird, die gesetzlichen Lenk-, Pausen- und Ruhezeiten der vorhandenen Fahrer müssten eingehalten werden. Über weitere Wege aus der Niedrigwasserkrise will Bundesverkehrsminister Steffen Bilger morgen mit den Ressortchefs der Länder beraten. Diana Kramer, Nachrichtenredaktion.
1: Nach dem verheerenden Erdbeben in Kolumbien sind bereits mehr als 100 Menschen gestorben. Rettungskräfte suchen weiter in eingestürzten Gebäuden nach Überlebenden. Der Präsident des südamerikanischen Landes sagte, er werde für die Such- und Bergungsarbeiten nun alle Ressourcen mobilisieren.
3: An erster Stelle stehe nun die Suche nach den Vermissten, sagte der Präsident. Er hat den landesweiten Notstand ausgerufen. Niemand weiß genau, wie viele Menschen noch unter den riesigen Trümmerbergen liegen, unter den eingestürzten Wohn- und Krankenhäusern. Auch Stromleitungen und Telefonverbindungen wurden beschädigt. Popstar Shakira, die auch aus Kolumbien stammt, rief zum Zusammenhalt auf. Das ganze Ausmaß der Katastrophe ist noch völlig unklar. Claudia Wächter, Nachrichtenredaktion.
1: Für US-Präsident Trump scheint das Ringen um eine Öffnung der Straße von Hormuz weitgehend beendet zu sein. Nach einer Minenräumung sei die Meerenge für Schiffe wieder befahrbar und werde zu 100% von den USA kontrolliert, sagte Trump im Weißen Haus. Darüber hinaus verlangte er Entschädigungszahlungen von der Führung in Teheran. Passagiere der Lufthansa müssen vorerst keine weiteren Streiks der Piloten fürchten. Die Gewerkschaft Vereinigung Cockpit gab in einem Rundschreiben an die Mitglieder bekannt, dass man sich mit dem Unternehmen auf ein umfassendes Schlichtungsverfahren geeinigt hat. Es geht dabei um offene Tariffragen in den Flugbetrieben der Lufthansa, Lufthansa Cargo, Lufthansa Cityline und Eurowings.
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4: Aktuell messen wir 17 Grad in Atta und auch 17 in Bad Iburg. Ein schöner, angenehmer Sommertag liegt vor uns, ihr Lieben. Sonne satt und zwar 14 Stunden, um genau zu sein. Und auch die Nacht bleibt sternenklar. Dazu am Tag heute 23 Grad und in der Nacht geht's runter auf 8. Der Radio Osnabrück 3-Tage-Trend. Ja, es ist sonnig in den kommenden Tagen und es bleibt auch trocken. Deutlich wärmer wird's ebenfalls. Die Höchstwerte gehen rauf. Von heute 23 auf 32 Grad am Donnerstag.
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4: Um 11 Uhr und 3 Minuten, hallo liebe Autofahrer, das Gute vorneweg. Ich habe keine Störungsmeldungen von den umliegenden Strecken. Allerdings, ihr hört es, wird auch heute wieder geblitzt, ist ja klar. Unter anderem jetzt gerade auf der A1 Osnabrück Richtung Münster. Da gibt es eine Abstandskontrolle kurz vor Ladbergen. In Hörstel, St. Bernhardstraße, da ist 50 vorgeschrieben. In Löningen auf der Bremer Straße, auch da ist 50, da steht was Mobiles. Und der Landkreis Osnabrück, der blitzt heute planmäßig in Fürstenau. Aktuell auf der Dahlumer Straße, kurz hinter dem Ortseingang aus Bippen kommend. Wenn ihr eine Ergänzung habt, die hier dringend gemeldet werden muss, also ein Stausee, Blitzer, Gefahr, dann bitte rein damit hierher. Wir geben es dann gerne weiter. Dazu nutzt bitte die Kombinummer für WhatsApp und Telefon, also Sprach- oder Textnachricht, so wie ihr das gerne mögt. 0541 77 70 50 0541 77 70 50. Danke im Voraus. Radio Osnabrück wünscht gute Fahrt.
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4: Freue mich sehr, dass ihr alle hier versammelt seid. Dann können wir richtig Gas geben und gleich natürlich mal der ausführliche Hinweis nochmal für alle, die es noch nicht auf der To-Do-Liste haben, auf unsere Live-Sendung. Morgen Abend ist wieder soweit. Geht's hier politisch zur Sache und ihr könnt Teil des Ganzen sein. Mehr dazu bei mir in wenigen Minuten. Schön, dass ihr dabei seid. Ich bin Michael.
6: Hallo.

Vormittag, Radio Osnabrück ist hier, schön, dass ihr da seid. Und die Frage lautet, wolltet auch ihr schon immer mal ausschlaggebenden Personen politische Fragen stellen? Oder mal was loswerden, was euch auf der Seele drückt? Macht das doch ganz einfach. Morgen Abend unsere Live-Sendung zu den anstehenden Kommunalwahlen mit den Kandidaten aus Melle. Die sind diesmal nämlich hier eingeladen zu einer einstündigen Live-Sendung. Da wird dann wieder gesprochen über Schwerpunktthemen aus der jeweiligen Kommune bzw. auch kreisweites. Und da haben natürlich wie immer alle Teilnehmer die Möglichkeit, ihre Sichtweise aufzuzeigen. Hörer, die sollen natürlich teilhaben, Hörerinnen und Hörer, an dieser Sendung, indem ihr eben vorher mal uns mitteilt, worum es euch denn so geht. Was ist wichtig? Was möchtet ihr mitteilen? Welche Frage hättet ihr gerne beantwortet? Am besten macht ihr das Ganze natürlich per WhatsApp im Vorfeld. 0541 77 70 50 0541 77 70 50 oder ihr könnt sogar live in der Sendung anrufen und da eure Fragen stellen. Sendetermin ist morgen Abend 18 bis 19 Uhr mit dem lieben Kollegen Thomas im Studio und den Kandidaten. 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

0: Adele oder Sienna Spyro. Hallo Mirko.
1: Hallo Michael.
0: Schön, dich zu sehen. Wenn du hier bei mir im Studio aufkreuzt, heißt das, gleich gibt es wieder was von dir.
1: So
0: zum Beispiel.
1: In Osnabrück wurde ein Mann angegriffen, der dadurch schwere Verletzungen erlitt. Alles weitere dazu gibt's gleich in den Radio Osnabrück Regionalnachrichten. Ihr wisst ja bei uns, da hört ihr, was los ist.
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1: Ich bin Mirko. Guten Tag. Ein 26-jähriger Mann wurde am frühen Sonntagmorgen von mehreren Männern im Bereich Pottgraben Johannesfreiheit angegriffen. Diese haben ihm mehrfach ins Gesicht geschlagen, wodurch er schwere Verletzungen erlitt, die teilweise sogar als potenziell lebensgefährlich eingestuft wurden. Hinweise zu dem Vorfall nimmt die Polizei in Osnabrück entgegen. In der Nacht zu Samstag wurde ein Polizist in Bersenbrück von einem Mann mit einem Messer angegriffen. Der 20-jährige Angreifer war mit einer Frau auf der Wache erschienen. Weitere Infos dazu hat Radio Osnabrück-Reporterin Clara.
2: Er wollte die Frau anzeigen. Als die Frau dem widersprach, griff der junge Mann sie körperlich an. Ein Beamter ging dazwischen. Der Angreifer zückte dabei ein Messer und stach mehrfach nach ihm. Nach dem Einsatz von Pfefferspray konnte der 20-Jährige schließlich von mehreren Polizisten fixiert werden. Der Beamte blieb dabei unverletzt. Der 20-jährige Angreifer wurde danach vorläufig festgenommen.
1: Niedersachsen bekommt zum neuen Schuljahr ein neues Schulfach. Aus den bisher getrennten Fächern evangelisch und katholische Religion soll nach und nach das gemeinsame Fach christliche Religion werden. Der Vorschlag kommt von den Kirchen selbst. Hintergrund ist auch, dass es immer weniger getaufte Schüler gibt. Dadurch könnte der Religionsunterricht in Zukunft wegfallen. Das neue Schulfach startet im Schuljahr 2026/2027 zunächst für Erst- und Fünftklässler und behandelt christliche Themen, Werte wie Nächstenliebe, soziales Engagement, aber auch andere Religionen. In Osnabrück und der Weser-Ems-Region gab es gestern Abend mehrere Brände, darunter auch in Geeste. Dort hat eine Maschine eines Beschichtungsbetriebes gebrannt. Außerdem hat ein Container auf dem Avigo Recyclinghof in Wallenhorst Feuer gefangen. Und in Bad Lahr wurde bei einem Küchenbrand in einem Malerbetrieb ein 53-jähriger Mann leicht verletzt. Grund für den Brand ist hier eine Kaffeemaschine gewesen, die vermutlich wegen eines technischen Defekts Feuer gefangen hat. Der Schaden beträgt rund 100.000 Euro. Soweit die Radio Osnabrück regionalen Nachrichten. 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
3: Aktuell messen wir 18 Grad in Schinkelost und 18 in Lienen. Sonne pur heute. 14 Sonnenstunden und in der jetzt darauffolgenden klaren Nacht. Auch da bleibt es schön. Über Tag angenehme 23 Grad und in der Nacht kühlt es runter auf 8 Grad. Und wir kommen zu folgendem.
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3: Fangen wir gleich mal mit der guten Meldung an. Es liegen keine Verkehrsstörungsmeldungen vor von den umliegenden Strecken. Das ist schon mal das Positive. Allerdings natürlich wird fleißig geblitzt, auch heute wieder. Auf der A1 beispielsweise, Osnabrück Richtung Münster, da gibt es eine Abstandskontrolle kurz vor Ladbergen. Bielefeld, Heikumer Straße, da steht was Mobiles, da ist Tempo 30 vorgeschrieben. Hörstel, St. Bernhard Straße, auch was Mobiles in der Tempo 50 Zone. Ibbenbüren-Mühlenweg, da könnte es teuer werden, da ist auch 30 vorgeschrieben. In Löningen auf der Bremer Straße 50. Und der Landkreis Osnabrück, der ist auch noch unterwegs heute. Planmäßig wird geblitzt in Fürstenau, aktuell Dahlumer Straße, kurz hinter dem Ortseingang, aus Bippen kommend. Wenn ihr was habt für uns, was hier ergänzt werden sollte, sagt es uns, wir geben es gerne weiter. 0541 77 70 50, 0541 77 70 50. Danke im Voraus, Radio Osnabrück wünscht gute Fahrt.
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3: Gleich wieder mit diesen nützlichen Hinweisen für all diejenigen, die auf Jobsuche sind oder sich verändern möchten, geht natürlich auch hier bei mir in wenigen Minuten. Ich freue mich sehr, dass ihr da seid. Herzlich willkommen, ich bin Michael.

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Jetzt Achtung mit einer Warnmeldung von der A31 Gronau Richtung Meppen. Zwischen Emsbüren und Lingen auf der 31, da liegen Fahrzeugteile auf der Fahrbahn.

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Bon Jovi war das gerade. 1994, hallo? Werden wir doch jetzt mal ganz aktuell. Oder für die, die es gerne ganz aktuell mögen. Stay, Leonie und Callum Scott. Bei Radio Osnabrück um 10.

0: Und natürlich bin ich auch gleich in der nächsten Stunde hier musikalisch unglaublich gut sortiert. So legen wir los, gleich nach den Nachrichten. Licky Lee, Follow Rivers. Hab noch viel mehr im Angebot. Sowas zum Beispiel. One Republic, need your love. Ja, lohnt sich dran zu bleiben.
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1: Ich bin Katrin Müller. Nach dem schwersten Erdbeben seit Jahrzehnten in Kolumbien mit mehr als 100 Toten ist das ganze Ausmaß der Katastrophe noch nicht absehbar. Rettungskräfte suchten in eingestürzten Gebäuden nach Überlebenden. Die Regierung des südamerikanischen Landes rief einen landesweiten Notstand aus.
2: Besonders schwer getroffen sind Städte im Westen Kolumbiens. In Pereira und Cali sind zahlreiche Gebäude eingestürzt. Nun suchen Rettungskräfte und Anwohner in den Trümmern nach Überlebenden. Mehrere Flughäfen sind zudem vorerst geschlossen. Das jetzt schon bekannte große Ausmaß der Schäden, es überrascht ein wenig, ereignete sich das Beben doch in einer Tiefe von etwa 100 Kilometern. Aus Rio de Janeiro, Philipp Znieder.
1: Wegen des anhaltenden Niedrigwassers am Rhein und anderen Flüssen wollen nun auch Baden-Württemberg, Bayern und Mecklenburg-Vorpommern das Sonn- und Feiertagsfahrverbot für Lkw aussetzen. Das ist nur eine Maßnahme, was weiterhelfen kann, um die Transportprobleme zu lösen. Darüber will Verkehrsminister Steffen Bilger morgen mit den Ländern sprechen.
3: Es hatten schon einige andere Bundesländer das Lkw-Fahrverbot am vergangenen Wochenende vorübergehend gelockert. Ob das was bringt? Für eine erste Bilanz ist es noch zu früh, sagen die Verantwortlichen. Nach Einschätzung des Logistikverbands BGL wird es nicht viel bringen. Es fehlen seit Jahren 100.000 Fahrer in Deutschland. Der Rest muss auch seine Ruhezeiten einhalten. Und der Bundesverband der deutschen Binnenschifffahrt rechnet damit, dass bei weiter sinkenden Wasserständen keine durchgehende Schifffahrt mehr auf dem Rhein stattfindet. Aus Berlin, Tine Klimach.
1: Passagiere der Lufthansa müssen vorerst keine weiteren Streiks der Piloten fürchten. Die Gewerkschaft Vereinigung Cockpit gab in einem Rundschreiben an die Mitglieder bekannt, dass man sich mit dem Unternehmen auf ein umfassendes Schlichtungsverfahren geeinigt hat. Es geht dabei um offene Tariffragen in den Flugbetrieben Lufthansa, Lufthansa Cargo, Lufthansa Cityline und Eurowings. Der Wechsel hin zur Elektromobilität nimmt Fahrt auf. Das zeigt eine Auswertung der Versicherung Huck Coburg. Von allen Privatkunden, die im zweiten Quartal ihr bei der Huck versichertes Auto wechselten, stieg fast jeder Achte von einem Auto mit Verbrennungsmotor auf einen reinen Stromer um. Das sind doppelt so viele wie im Gesamtjahr 2025 und der mit Abstand höchste Quartalswert seit Einführung der Erhebung Anfang 2020.
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4: Und da messen wir aktuell angenehme 18 Grad in Todesheide und ebenfalls angenehme 23 in Bissingen. Vielen Dank an Quiriakus für die ganze Sonne. Also heißt das Hoch, das dafür verantwortlich ist. Satte 14 Stunden Sonne gibt's heute bei bis zu 23 Grad. In der Nacht lässt es sich angenehm schlafen, denn da kühlt es ab auf 8 Grad. Wir werfen mal einen Blick auf den Radio Osnabrück 3-Tage-Trend. In den kommenden Tagen sonnig und trocken. Es wird deutlich wärmer. Die Höchstwerte steigen von 23 Grad heute auf 32 am Donnerstag.
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4: Um 11 Uhr und 4 Minuten. Hallo liebe Autofahrer, Vorsicht bitte auf der A31 Kronau Richtung Meppen zwischen Ems-Büren und Lingen. Da besteht Gefahr durch Fahrzeugteile auf der Fahrbahn. Ja, Fahrzeugteile auf der Fahrbahn A31 Kronau Richtung Meppen zwischen Ems-Büren und Lingen. Und es gibt ja viele, die hören uns zum Beispiel auch über App, ne? So im Auto, einfach gekoppelt. Geht ja ganz einfach. Und wenn ihr da auf der A31 unterwegs seid, Oberhausen Richtung Gronau, da liegt was auf der Fahrbahn zwischen Legten und Ahaus und Heeg. Ein Fenster. Unfassbar. Also bitte immer ganz vorsichtig unterwegs sein. Kann ja immer mal irgendwas vorkommen. Wir kommen zu Folgendem. Natürlich wird auch heute wieder kräftig geblitzt, unter anderem jetzt gerade auf der A1 Osnabrück Richtung Münster. Da gibt es eine Abstandskontrolle kurz vor Ladbergen, Bielefeld, Eikomer Straße, was Mobiles in der 30er-Zone, schön vorsichtig. In Diepholz, Aschener Straße, mobiler Blitzer, da ist 50, Fürstenau, Dahlumer Straße, mobil, gemeldetes Tempolimit 70, in Ibbenbüren auf dem Mühlenweg, auch da ist 30, Löningen-Bremer Straße in der 50er-Zone und der Landkreis Osnabrück, der blitzt heute planmäßig. In Fürstenau, aktuell wie gerade gehört, Dahlumer Straße und zwar ganz genau hinter dem Ortseingang, wenn ihr aus Wippen kommt. Wenn ihr was gesehen habt, was hier dringend in die Meldung gehört, also Staublitzer, Gefahrenstellen, irgendwas, sagt es uns. Gerne geben wir das Ganze natürlich weiter. Nutzt dafür bitte folgende Nummer. Ist für Text, Sprachnachricht, also Telefon, WhatsApp, wie ihr das möchtet. 0541 77 70 50 0541 77 70 50. Danke im Voraus. Radio Osnabrück wünscht gute Fahrt.
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4: Alle wach, alle fit, alle aufgestanden, dann kann es ja richtig losgehen mit der passenden Musik für die gute Laune, die wir alle brauchen. Und dann gleich nochmal der Hinweis auf die überaus wichtige Live-Sendung morgen Abend. Gleich in wenigen Minuten bei mir. Ich bin Michael. Hallo.

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0: 80er.
1: Muss einfach noch sein, so ein Geräusch. Schön,
0: Mirko, auf jeden Fall, ne? Am Ende nochmal des Songs.
1: Ehrlich, du siehst schon wieder so gut gelaunt aus.
0: Ja, das ist doch schön, dass ich wenigstens gut gelaunt aussehe. Ne?
1: Du denkst schon wieder an Urlaub, so ehrlich.
0: Ja, ein bisschen schon, ne?
1: Also wie war das, du warst Kanada, ne?
0: Ich war in Kanada, das ist jetzt auch schon wieder einen Monat her oder über einen Monat,
1: Kanada,
0: das ist schon krass.
1: Kanada, wann fliegst du wieder rüber?
0: Noch nicht, ne? Aber wann geht's denn für dich rüber oder wann bist du im Urlaub?
1: War ja schon ein paar Tage.
0: Warst du schon?
1: Mhm.
0: Wo warst du denn?
1: Djerba.
0: Oh, okay.
1: Ja, war warm.
0: War warm, ja. Noch wärmer als
1: Pferde am Strand, Kamele.
0: Oha, das hast du in Deutschland nicht, in der Nordsee oder in der Ostsee. Ne? Das
1: ganz viele andere Säugetiere sitzen auf zwei Beinen.
0: Oh ja.
1: Ja.
0: Und Michael war auch mit dabei, ne?
1: Michael war auch mit dabei. So mittendrin, aber war wirklich warm. Aber du, da kamen Franzosen, die hatten 47 Grad und die sind geflüchtet nach Djerba, weil da war nur 33.
0: Das ist fast
1: schon krass, ne? Bevor wir abschweifen, was gibt's denn gleich bei dir? Nicht nur Wetter, oder?
0: Nee, in Bersenbrück wurde ein Polizist von einem Mann mit einem Messer angegriffen. Alles dazu gibt's gleich in den Radio Osnabrück Regionalnachrichten. Ihr wisst ja bei uns, da hört ihr, was los ist.
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1: Ich bin Mirko. Guten Tag. Ein 26-jähriger Mann wurde am frühen Sonntagmorgen von mehreren Männern im Bereich Pottgraben Johannesfreiheit angegriffen. Weitere Infos dazu hat Janis Gerwelmeier, Pressesprecher bei der Polizei Osnabrück.
2: Gegen 4.30 Uhr sollen vor einer Diskothek in der Johannesfreiheit bzw. am Pottgraben mehrere Männer einen 26-Jährigen angegriffen haben und auf ihn eingeschlagen haben. Der 26-Jährige erlitt Verletzungen, die potenziell als lebensgefährlich eingestuft wurden.
1: Möglicherweise gab es zwischen den Beteiligten eine Vorgeschichte. Hinweise zu dem Vorfall nimmt die Polizei in Osnabrück entgegen. In der Nacht zu Samstag wurde ein Polizist in Bersenbrück von einem Mann mit einem Messer angegriffen. Der 20-jährige Angreifer war mit einer Frau auf der Wache erschienen. Weitere Infos dazu hat Radio Osnabrück-Reporterin Clara.
3: Er wollte die Frau anzeigen. Als die Frau dem widersprach, griff der junge Mann sie körperlich an. Ein Beamter ging dazwischen. Der Angreifer zückte dabei ein Messer und stach mehrfach nach ihm. Nach dem Einsatz von Pfefferspray konnte der 20-Jährige schließlich von mehreren Polizisten fixiert werden. Der Beamte blieb dabei unverletzt. Der 20-jährige Angreifer wurde danach vorläufig festgenommen.
1: In Osnabrück und der Weser-Ems-Region gab es gestern Abend mehrere Brände, darunter auch in Geeste. Dort hat eine Maschine eines Beschichtungsbetriebes gebrannt. Außerdem hat ein Container auf dem Avigo Recyclinghof in Wallenhorst Feuer gefangen. Und in Bad Lahr wurde bei einem Küchenbrand in einem Malerbetrieb ein 53-jähriger Mann leicht verletzt. Grund für den Brand ist hier eine Kaffeemaschine gewesen, die vermutlich wegen eines technischen Defekts Feuer gefangen hat. Der Schaden beträgt rund 100.000 Euro. Niedersachsen bekommt zum neuen Schuljahr ein neues Schulfach. Aus den bisher getrennten Fächern evangelisch und katholische Religion soll nach und nach das gemeinsame Fach christliche Religion werden. Der Vorschlag kommt von den Kirchen selbst. Hintergrund ist auch, dass es immer weniger getaufte Schüler gibt. Dadurch könnte der Religionsunterricht in Zukunft wegfallen. Das neue Schulfach startet im Schuljahr 2026/2027 zunächst für Erst- und Fünftklässler und behandelt christliche Themen, Werte wie Nächstenliebe, soziales Engagement, aber auch andere Religionen. Soweit die Radio Osnabrück regionalen Nachrichten. 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
4: Aktuell messen wir 19 Grad im Osnabrücker Stadtzentrum und auch 19 in Lackenbeck. Ich sag mal Danke, ne, an Quiriakus für die ganze Sonne. Ja, Quiriakus ist das Hoch, das dafür verantwortlich ist, dass es uns heute 14 Stunden Sonne, also für uns heute 14 Stunden Sonne gibt. Unglaublich, oder? 23 Grad gibt's dazu obendrauf und in der Nacht, da lässt sich's ganz angenehm schlafen. Da geht's nämlich runter auf 8 Grad. So kann der Sommer auch sein.
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4: Um 11.32 Uhr, Vorsicht bitte, liebe Autofahrer, auf der A31 Gronau Richtung Meppen zwischen Ems-Büren und Lingen. Da liegen Fahrzeugteile auf der Fahrbahn. Schön vorsichtig unterwegs sein bitte. Außerdem Folgendes. Ganz klar, auch heute wird wieder fleißig geblitzt. Unter anderem jetzt den Diepholz auf der Aschener Straße. Da ist 50 vorgeschrieben. In Ebenbüren auf dem Mühlenweg in der 30er-Zone näher der Bahngleise. Und Ladbergen, A1, da gibt es eine mobile Abstandskontrolle. In Löningen auf der Bremer Straße könnte es teuer werden, denn da ist 50 vorgeschrieben und da steht eine Kamera. Der Landkreis Osnabrück ist heute ebenfalls unterwegs und blitzt planmäßig fleißig in Fürstenau. Aktuell auf der Dahlumer Straße, kurz hinter dem Ortseingang. Aus Bippen kommend. Wenn ihr auch was seht, was ihr in die Meldung gehört, sagt es uns, wir geben es gerne weiter. 0541 77 70 50. 0541 77 70 50. Danke im Voraus. Radio Osnabrück wünscht gute Fahrt.
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4: Ja, leider ein aktuelles Thema gleich, über das wir sprechen. Ein richtig fieses Thema, wie ich finde, aber wir müssen da mal drüber reden. Machen wir auch gleich bei mir in wenigen Minuten. Stalking, ja, immer wieder. Unverständlich, aber gibt's halt. Schön, dass ihr da seid. Ich bin Michael. Hallo nochmal.

0: Ich muss ganz ehrlich sagen, ich bin ein bisschen geschockt darüber, dass das immer noch Thema ist, beziehungsweise ein großes Thema bleibt, aber das ist leider so. Stalking, immer noch ein großes Problem, auch in Niedersachsen. Hier hat Radio Osnabrück. Und man kann zwar sagen, dass die Anzahl der Stalking-Fälle leicht gesunken ist, dennoch kann das Landeskriminalamt Niedersachsen keine Entwarnung geben, denn allein im Jahr 2025 waren 2300 Opfer von Stalking betroffen. Und das allein in Niedersachsen. Ab wann man von Stalking spricht, das hat uns Antje Westermann gesagt. Sie ist Pressesprecherin beim LKA Niedersachsen.
1: Der Paragraph 238 im Strafgesetzbuch spricht von wiederholten Kontakten über soziale Medien, Telefon oder E-Mail. Was dann im Einzelfall wiederholte Kontaktversuche sind, wäre zu prüfen.
0: Also wird im Einzelfall entschieden, meistens kennen sich das Opfer und der Täter ja. Und da ist die Aufklärungsquote mit über 93% sehr hoch. Dennoch gibt es im Bereich Stalking eine besorgniserregende Entwicklung.
1: Stalking hat sich dahingehend verändert, dass Täterinnen und Täter jetzt eine Kombination aus klassischem Stalking, also Begegnungen im öffentlichen Raum und digitalen Begegnungen schaffen. Also sie werten zum Beispiel Social Media Profile aus und nutzen diese Daten. Sie benutzen Spionage-Apps oder übernehmen Accounts oder verwenden eben auch Ortungstechnik.
0: Wirklich unglaublich. Und dazu drohen Täter dem Opfer dann auch noch mit Doxing und Deepfakes.
1: Beim Doxing geht es darum, private Daten zu veröffentlichen. Bei den Deepfakes geht es aber darum, zum Beispiel Fotos zu verwenden, die so weit zu entfremden, sodass sie zum Beispiel eher verletzende Abbilder zeigen.
0: Wenn man Opfer von Stalking und solchen Attacken wird, dann sollte immer die Polizei eingeschaltet werden. Westermann rät dabei Folgendes.
1: Wichtig ist es, frühzeitig Anzeige zu erstatten. Also auch schon, wenn man ein Bauchgefühl hat, dass da was nicht stimmen könnte, weil plötzlich Personen etwas über einen wissen, das sie gar nicht wissen können. Oder wenn gleichzeitig der Akkuverbrauch am Handy unglaublich hoch ist, sodass man davon ausgehen könnte, dass da vielleicht nebenbei noch eine andere Software läuft. Ganz wichtig, nicht sofort löschen, sondern Anzeige erstatten, Beweise sichern.
0: Zur Dokumentation der Beweise empfiehlt Westermann die Seite des Weißen Rings. Auf der Homepage vom Weißen Ring, da gibt es dafür extra ein Formular. Wir haben gesprochen mit Antje Westermann über die aktuelle Entwicklung von Stalking und darüber, was Opfer tun können. Hier bei Radio Osnabrück halten wir euch natürlich auch über diese aktuellen Entwicklungen auf dem neuesten Stand. Denn ihr wisst ja, Radio Osnabrück, hier hört ihr, was los ist.
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0: Natürlich geht es auch gleich in der nächsten Stunde bei mir musikalisch wieder so richtig los. So starten wir. Gute Laune. Alexander Steen, Mr. Sexy. Und außerdem folgendes. DJ Goyan, Jason Derulo, Mi Chico. All das und noch ganz viel mehr gleich bei Radio Osnabrück. Nach den Nachrichten schön dranbleiben.
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1: Ich bin Katrin Müller. Das extreme Niedrigwasser am Rhein hat nicht nur Auswirkungen auf die Wirtschaft und Lieferwege, es macht auch Tanken regional teurer. Laut ADAC wirken die niedrigen Wasserstände preistreibend auf die Spritpreise.
2: Speziell der Rhein ist ein wichtiger Transportweg für Öl, Benzin und Diesel. Und normalerweise ist es auch deutlich günstiger, das in großen Tankschiffen zu transportieren, als mit vergleichsweise kleinen Lastwagen auf dem Landweg. Heißt, wenn der Transport teurer wird, zahlen wir das letztendlich an der Zapfsäule. Vor allem im Westen, in Nordrhein-Westfalen und Hessen, haben die Preise deutlich angezogen. In Bayern sind Benzin und Diesel im Vergleich laut ADAC aktuell einige Cent günstiger. Tine Klimach, Nachrichtenredaktion.
1: Ein syrisches Gericht hat den gestürzten Präsidenten des Landes Bashar al-Assad in Abwesenheit zum Tode verurteilt. Ihm wurde vorsätzlicher Mord an mehreren Menschen, Folter, willkürliche Inhaftierung und Verbrechen gegen die Menschlichkeit vorgeworfen. Assad hält sich derzeit in Russland auf, das ihn bislang nicht an Syrien ausgeliefert hat. Der Wechsel hin zur Elektromobilität in Deutschland nimmt Fahrt auf und erreicht inzwischen immer mehr auch den Gebrauchtwagenbereich. Das zeigt eine Auswertung der Versicherung Hoch Coburg.
3: Bisher waren gebrauchte E-Autos nämlich nicht der Renner, doch nun gibt's auch hier ein Plus von 8%, ein Rekordwert. Bei Neuwagen läuft's noch besser. Vor allem für Vielfahrer wird der Stromer offenbar attraktiver. Und ein Grund dafür, dass nun so viele auf E-Autos umsteigen, sind sicherlich auch die hohen Spritpreise. Der Versicherer, der sagt sogar, gebrauchte E-Autos, die könnten nun zum Gamechanger werden. Claudia Wächter, Nachrichtenredaktion.
1: Grünen-Chef Felix Banaschak ist offen gegenüber Forderungen, Hitzeschutz und Klimaanpassung als Gemeinschaftsaufgabe von Bund und Ländern im Grundgesetz zu verankern. Das sei eine Möglichkeit, die Kommunen stärker zu unterstützen, sagte er im RTL-NTV-Frühstart. Man könne über die genaue verfassungsrechtliche Verankerung sprechen. Der Bund müsse aber seiner Verantwortung gerecht werden, Klimaanpassung auch wirklich zu finanzieren, so Banaschak. Der Präsident des Deutschen Städtetags, Burkhard Jung, hatte zuvor für eine entsprechende Anpassung des Grundgesetzes plädiert.
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4: Wir messen ganz aktuell 20 Grad in Hellern, 19 in Hilta. Heute gibt's Sonne pur bei 14 Sonnenstunden und einer darauffolgenden klaren Nacht. Angenehme 23 Grad werden am Tag erreicht und in der Nacht kühlt es ab auf 8 Grad. Wir werfen einen Blick auf den Radio Osnabrück 3-Tage-Trend in den kommenden Tagen. Sonnig und es bleibt natürlich wieder trocken. Es wird noch deutlich wärmer. Höchstwerte gehen rauf von 23 Grad heute auf 32 am Donnerstag.
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4: Um 12:02 Uhr, hallo liebe Autofahrer, die gute Meldung vorneweg. Von den umliegenden Strecken gibt's keine größeren Störungsmeldungen. Allerdings habe ich Folgendes für euch. Der natürlich wird auch heute wieder kräftig geblitzt. Unter anderem jetzt auf der B68 Osnabrück Richtung Bramsche. Da steht ein Anhänger in der Baustelle direkt an der Abfahrt Lechtingen. Tempo 60 ist da vorgeschrieben. Diepholz-Aschener Straße, gemeldetes Limit 50. Da steht auch was Mobiles. Ibbenbüren, Mühlenweg, Nähe der Bahngleise, da ist 30. Osnabrück A33, da steht ein mobiler Blitzer in der 100er-Zone. Auf der B218 in Fenne, da steht ein Anhänger zwischen dem Verbrauchermarkt und dem Kreisverkehr. Und der Landkreis Osnabrück, der ist heute planmäßig in Fürstenau unterwegs und blitzt euch aktuell auf der Dahlemer Straße, kurz hinter dem Ortsausgang. Aus, hinter dem Ortseingang, wenn ihr aus Bippen kommt. So, da steht das Ding. Ihr habt eine Meldung für uns, die ihr auch rein sollte? Dann sagt es uns, wir geben es gerne weiter. 0541 77 70 50. 0541 77 70 50. Danke im Voraus. Radio Osnabrück wünscht gute Fahrt.
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4: War ja froh, dass man in den vergangenen Nächten so ein bisschen schlafen konnte, oder? Das ist nachts schon wirklich angenehm, wenn es runterkühlt. So bleibt es ja auch. Aber es wird wieder richtig heiß tagsüber. Ja, und so ist dann auch gleich mal die Hitze wieder Thema. Schön, dass ihr da seid. Ich bin Michael.

0: Ich sag euch, das wird wieder richtig heiß. Ja, Radio Osnabrück, und bei der Hitze, die jetzt wieder ansteht, da geht's ganz schnell und das Auto wird zum Brutkasten. Ehrlich, da muss man wirklich aufpassen bei Temperaturen, die schon wieder so richtig 35 Grad kriegen können. 40 hat man ja auch schon. Also das kann dann schwerwiegende Folgen für die Gesundheit haben. Und gerade im Auto, da wird's dann schnell mal richtig heiß. Das ist so ein Ort, an dem man es dann wirklich kaum aushalten kann. Da können die Temperaturen leicht über die 50 Grad und mehr gehen. Alleine schon, wenn man ins Auto einsteigt, wird das Lenkrad ja zur heißen Herdplatte. Ne? Radio Osnabrück-Kollegin Steffi, die hat jetzt mal Tipps für uns, wie wir unser Auto am besten runterkühlen können und sogar die Hitze von unserem Gefährt auf vier Rädern fernhalten können.
1: Ja, da gibt's wirklich so einiges, was man tun kann, um es im Auto zumindest ein bisschen erträglicher zu machen. Sucht euch am besten einen Parkplatz im Schatten, wenn das geht. Wenn ihr die freie Wahl habt, berücksichtigt nach Möglichkeit auch den Lauf der im Uhrzeigersinn wandernden Sonne. Da kann man ein bisschen drauf achten. Und wenn ihr doch in der prallen Sonne parken müsst, weil es einfach nicht anders geht, solltet ihr einen Sonnenschutz von außen anbringen. Am besten eignet sich ein reflektierender Aluschutz für die Windschutzscheibe. Übrigens funktioniert auch die Winterschutzfolie im Sommer. Und Kindersitze oder auch so Transportboxen eures Hundes könnt ihr mit einem hellen Tuch abdecken.
0: Und ein ganz wichtiger Faktor, um das Auto von Hitze zu befreien, ist Lüften.
1: Genau, das klappt besonders super, indem ihr den Autoschlüsseltrick anwendet. Drückt dazu einfach für mehrere Sekunden den Öffnen-Knopf der Zentralverriegelung. Bei fast allen Autos öffnen sich damit alle Fenster gleichzeitig. Die Hitze kann dann besser raus und ihr schneller rein ins Auto. Um den Vorgang zu beschleunigen, öffnet dann auch das Schiebedach und den Kofferraum und lasst zu Beginn der Fahrt zusätzlich die Lüftung auf höchster Stufe laufen. Dann sollte es nicht ganz so schlimm werden mit der Hitze im Auto.
0: Und schon wird das Auto dann nicht mehr so zu einer Hitzehölle. Radio Osnabrück-Kollegin Steffi war das mit nützlichen Tipps, wie wir im Auto nicht gegrillt werden, wenn es draußen wieder so richtig heiß ist. Also wir von Radio Osnabrück wünschen euch jetzt eine erfrischende Fahrt. 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

0: Mirko, du bist schon wieder da.
1: Oh ja.
0: Und sei ehrlich, du denkst tatsächlich an Urlaub.
1: Ich denke wirklich an Urlaub, ja.
0: Aber ich habe gestern jemanden gefragt, sag mal, wo geht's denn hin im Urlaub? Und da sagt er, wo soll ich denn hin? Guck mal raus. Ja, mehr Sonne als hier geht ja gar nicht.
1: Ja, wirklich.
0: Höchstens so ein bisschen. Das nennt man, glaube ich, Coolcation, ne?
1: Coolcation,
0: das heißt, wenn du also Urlaub machst und dir ein bisschen kühle Luft holst, also Nordskandinavien, ja, Grönland, Antarktis, irgendwo, Weltall, wo es richtig schön kalt ist.
1: Ja, man fliegt jetzt immer dahin, ne, wo es ein bisschen kälter ist, anstatt jetzt zur Hütze. Ne?
0: Ich sag dir, demnächst werden Urlaubsreisen von Kühlschrankherstellern gesponsert. Ja,
1: so weit kommt das auch.
0: So, was kommt denn gleich bei dir auf uns zu?
1: Ja, in Wallenhorst, da gab es einen dicken Zoff um eine Pizza. Ich will nicht zu viel spoilern, aber da ist aus einer bloßen Reklamation eine Schlägerei entstanden. Alles Weitere dazu gibt's gleich in den Radio Osnabrück Regionalnachrichten. 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
1: Ich bin Mirko. Guten Tag. Ein 26-jähriger Mann wurde am frühen Sonntagmorgen von mehreren Männern im Bereich Pottgraben Johannesfreiheit angegriffen. Weitere Infos dazu hat Janis Gerwelmeier, Pressesprecher bei der Polizei Osnabrück.
2: Gegen 4.30 Uhr sollen vor einer Diskothek in der Johannesfreiheit bzw. am Pottgraben mehrere Männer einen 26-Jährigen angegriffen haben und auf ihn eingeschlagen haben. Der 26-Jährige erlitt Verletzungen, die potenziell als lebensgefährlich eingestuft wurden.
1: Möglicherweise gab es zwischen den Beteiligten eine Vorgeschichte. Hinweise zu dem Vorfall nimmt die Polizei in Osnabrück entgegen. Bei Reinigungsarbeiten ist ein Boot auf der Ems in Salzbergen mit Wasser vollgelaufen und drohte zu sinken. Auch mit Pumpen ließ sich das Wasser nicht schnell genug aus dem Boot bekommen. Der Bootsführer rief daraufhin die Feuerwehr, die ein komplettes Absinken des Bootes verhindern konnte. Anschließend wurde das Boot aus der Ems gezogen. Aus einer Pizza-Reklamation in Wallenhorst ist eine Schlägerei entstanden. Gestern Abend haben die Kunden zwei Pizzen reklamiert. Auf einer sei wohl zu wenig Belag, die andere zu klein gewesen. Der Betreiber hat daraufhin angeboten, eine neue Pizza zuzubereiten, doch das Angebot wurde von den Kunden abgelehnt. Aus dem Gespräch entwickelte sich dann eine hitzige Diskussion. Danach warf der Betreiber der Kundin einen Karton ins Gesicht und schlug ihr mit der Faust ins Gesicht. Dazu hat die Ehefrau des Betreibers mit einem Tablett gegen den Brustkorb der Kundin gedrückt. Die Ermittlungen wurden eingeleitet. Niedersachsen bekommt zum neuen Schuljahr ein neues Schulfach. Aus den bisher getrennten Fächern evangelisch und katholische Religion soll nach und nach das gemeinsame Fach christliche Religion werden. Der Vorschlag kommt von den Kirchen selbst. Hintergrund ist auch, dass es immer weniger getaufte Schüler gibt. Dadurch könnte der Religionsunterricht in Zukunft wegfallen. Das neue Schulfach startet im Schuljahr 2026-2027 zunächst für Erst- und Fünftklässler und behandelt christliche Themen, Werte wie Nächstenliebe, soziales Engagement, aber auch andere Religionen. Soweit die Radio Osnabrück Regionalnachrichten. 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
3: Aktuell messen wir da ins 20 Grad, genau, in Wissingen und 21 in Neunkirchen. Sagen wir doch mal Kyriakos ein herzliches Dankeschön, oder? Das ist dieses wunderbare Hoch, das uns diese Sonne beschert. Es ist ja noch nicht zu heiß, es ist einfach gut heute. Satte 14 Sonnenstunden, pure Sonne, 23 Grad, in der Nacht geht's runter auf 8. Hallo? Das lässt sich ja gut an, aber es wird dann trotzdem mit dem Blick in die Zukunft wieder ein bisschen heißer.
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3: Good news at first, also das Gute zuerst. Keine Meldungen in Sachen Verkehrsstörung von den umliegenden Straßen. Allerdings habe ich natürlich wie immer Folgendes. Geblitzt wird fleißig und zwar unter anderem in Osnabrück. B68 Osnabrück Richtung Bramsche, so ist richtig. Da steht ein Anhänger in der Baustelle, direkt an der Abfahrt Lechtingen, da wo Tempo 60 vorgeschrieben ist. Dann in Diepholz, Aschner Straße, mobiler Blitzer, da ist 50. In Hörstel auf der St. Bernhard Straße könnte es Geld kosten, wenn ihr da zu schnell seid, da ist 50. Im Büren-Mühlenweg in der Nähe der Bahngleise 30 vorgeschrieben. In Osnabrück auf der A33 steht ein Blitzer, da ist Tempolimit 100. Und Fenne B218, ein Anhänger zwischen dem Verbrauchermarkt und dem Kreisverkehr. Außerdem ist der Landkreis Osnabrück heute planmäßig noch in Fürstenau unterwegs. Aktuell Dahlumer Straße, kurz hinter dem Ortseingang, aus Bippen kommend. So, und wenn ihr noch eine Ergänzung habt, irgendwas seht, Staus, Gefahrenstellen, Blitzer, bitte her damit, wir geben es gerne weiter. 0541 7 70 70 50. 0541 7 70 70 50. Danke im Voraus, Radio Osnabrück wünscht gute Fahrt.
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3: So, wenn jetzt der Frosch im Hals nicht freiwillig weggeht, dann jag ich den aber. Ich verjag den. Stopp am besten mit Kaffee. Gleich wieder dieser besondere Moment, diese tolle, besondere Geschichte in Bezug auf ein ganz bestimmtes Lied. Tagebuch der Hits. In wenigen Minuten bei mir. Schön, dass ihr da seid. Ich bin Michael.
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3: Wie sagt man? Prost, Kaffee? Komm, ihr dürft auch mal. Womack and Womack, Teardrops.

0: Ich hoffe, ihr freut euch jetzt gemeinsam mit mir auf diese ganz besondere Geschichte, wieder im Rahmen unseres Tagebuchs der Hits. Neue Seite auf, bitte sehr.
1: 11. August 1986. MC Micah G und DJ Sven steigen in die Charts ein mit Holiday Rap.
2: We are going on a summer holiday, if you want to go, you're Sven. We go into London and New York City and we take a little piece of Amsterdam.
1: Die beiden Musiker aus den Niederlanden heißen eigentlich Lucien Witteveen und Sven van Veen. Sie lernen sich abends mal in einer Diskothek kennen und beim Quatschen merken sie irgendwann, sie stehen beide auf Rapmusik und rappen auch beide hobbymäßig. Und da kommt so langsam die Idee auf, hey, lass uns doch einfach mal einen bekannten Popsong umwandeln in eine Hip-Hop-Version. Und da genau in diesem Moment gerade Holiday von Madonna in dem Club läuft, entscheiden sie sich für exakt diese Nummer. Also setzen sie sich zu Hause dran und produzieren den Song um. Sie bringen Rap-Elemente und Reime und Teile aus anderen Songs mit rein, zum Beispiel Summer Holiday von Cliff Richard.
3: Everybody has a summer holiday, doing things I always wanted to.
1: Also von anständigen Reimen bis hin zum Sampling ist eigentlich alles, was Hip-Hop ausmacht, in diesem Song vorhanden. Und so ist aus der Schnapsidee in dem Club hinterher tatsächlich ein richtig toller Song geworden. Und zwar ein Song, der so richtig Lust macht auf Sommer und Sonne und Entspannen. Und der einen vielleicht auch so ein ganz, ganz kleines bisschen zurückerinnert an einen tollen Sommer Mitte der 80er.

0: einen kleinen Vorausblick auf die nächste Stunde können wir musikalisch ja mal wagen. Alle mal zusammen ein bisschen in die Sterne gucken. Machen wir gleich mit Hubert K. direkt nach den Nachrichten hier bei Radio Osnabrück. Außerdem noch Folgendes im Angebot. Shakira, Hips Don't Lie. Das und vieles mehr nach den Nachrichten. Dranbleiben.
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1: Ich bin Katrin Müller. Wegen des anhaltenden Niedrigwassers am Rhein und anderen Flüssen sollen mehr Transporte auf die Straße. Mit Baden-Württemberg, Bayern und Mecklenburg-Vorpommern haben weitere Bundesländer angekündigt, das Sonn- und Feiertagsfahrverbot für Lkw vorübergehend auszusetzen. Der Logistikverband BGL bezweifelt aber, dass damit die Kapazitäten zur Entlastung der Wasserstraßen wirklich steigen.
2: Das Problem ist, dass es einfach zu wenig Lkw-Fahrer gibt. Schon seit Jahren fehlen mehr als 100.000 Fahrer in Deutschland. Die Lockerungen können das grundsätzliche Kapazitätsproblem im Güterverkehr auf der Straße daher kaum lösen, heißt es vom Bundesverband. Und auch wenn das Fahrverbot gelockert wird, die gesetzlichen Lenk-, Pausen- und Ruhezeiten der vorhandenen Fahrer müssten eingehalten werden. Diana Kramer, Nachrichtenredaktion.
1: Nach dem verheerenden Erdbeben in Kolumbien sind bereits mehr als 100 Menschen gestorben. Rettungskräfte suchen weiter in eingestürzten Gebäuden nach Überlebenden. Der Präsident des südamerikanischen Landes sagte, er werde für die Such- und Bergungsarbeiten nun alle Ressourcen mobilisieren.
3: An erster Stelle stehe nun die Suche nach den Vermissten, sagte der Präsident. Der hat den landesweiten Notstand ausgerufen. Niemand weiß genau, wie viele Menschen noch unter den riesigen Trümmerbergen liegen, unter den eingestürzten Wohn- und Krankenhäusern. Auch Stromleitungen und Telefonverbindungen wurden beschädigt. Popstar Shakira, die auch aus Kolumbien stammt, rief zum Zusammenhalt auf. Das ganze Ausmaß der Katastrophe ist noch völlig unklar. Claudia Wächter, Nachrichtenredaktion.
1: Ein syrisches Gericht hat den gestürzten Präsidenten des Landes Bashar al-Assad in Abwesenheit zum Tode verurteilt. Ihm wurde vorsätzlicher Mord an mehreren Menschen, Folter, willkürliche Inhaftierung und Verbrechen gegen die Menschlichkeit vorgeworfen. Assad hält sich derzeit in Russland auf, das ihn bislang nicht an Syrien ausgeliefert hat. Passagiere der Lufthansa müssen vorerst keine weiteren Streiks der Piloten fürchten. Die Gewerkschaft Vereinigung Cockpit gab in einem Rundschreiben an die Mitglieder bekannt, dass man sich mit dem Unternehmen auf ein umfassendes Schlichtungsverfahren geeinigt hat. Es geht dabei um offene Tariffragen in den Flugbetrieben der Lufthansa, Lufthansa Cargo, Lufthansa Cityline und Eurowings.
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4: 21 Grad messen wir für Osnabrück, Kalkhügel, 20 sind's in Tröpa. Heute gibt es nochmal Sonne pur, bei 14 Sonnenstunden und einer darauffolgenden klaren Nacht. Angenehme 23 Grad sind drin, in der Nacht kühlt es ab auf 8 Grad. Und wir werfen mal einen Blick auf den Radio Osnabrück 3-Tage-Trend. Ebenfalls weiter sonnig und trocken. Es wird noch deutlich wärmer. Die Höchstwerte, die steigen von 23 Grad heute auf 32 am Donnerstag.
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4: Ich sage immer, das Gute kommt zuerst, ne, bei den Meldungen hier. Das Gute lautet, keine Störungen auf den umliegenden Straßen. Allerdings folgendes. Geblitzt wird natürlich tatkräftig auch heute wieder. Unter anderem jetzt auf der B68 Osnabrück Richtung Bramsche. Da steht ein Anhänger in der Baustelle direkt an der Abfahrt Lechtingen. Tempo 60 ist da vorgeschrieben. Diepholz Aschener Straße. Gemeldetes Tempolimit 50. Da steht was Mobiles. Hörstel St. Bernhard Straße. In der 50er-Zone. Ebenbüren auf dem Mühlenweg, Nähe der Bahngleise, das ist übrigens 30. Osnabrück auf der A33, da steht ein mobiler Blitzer, da ist 100 vorgeschrieben. Quakenbrück, Jahnstraße, 70. Fenne, B218, Anhänger zwischen dem Verbrauchermarkt und dem Kreisverkehr. Und der Landkreis Osnabrück, der ist heute planmäßig unterwegs in Fürstenau und blitzt dort. Aktuell Dahlumer Straße, kurz hinter dem Ortseingang, aus Bippen kommend. Ja, wenn ihr noch eine Meldung habt, die ihr reingehört, sehr schön, sagt es uns, wir geben es gerne weiter. 0541 77 70 50. 0541 77 70 50. Danke im Voraus, Radio Osnabrück wünscht gute Fahrt.
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4: In einer Stunde darf dann Moppel übernehmen, solange bin ich noch für euch da. Ich freue mich sehr, dass ihr auch alle da seid. Ich bin Michael, hallo nochmal aus dem Studio.

Shakira, Shakira, Hips Don't Lie bei Radio Osnabrück. Ich muss jetzt mal was loswerden. Am Wochenende ging es meiner Frau nicht so gut. Wir mussten tatsächlich ab in die Klinik, in das nächstgelegene Krankenhaus, in die Notaufnahme. Und da wurde so einiges durchgecheckt, weil es war wirklich nicht lustig. Ich hatte doch große Sorge. Es war alles gut gegangen. Alles muss ich jetzt nicht ausholen. Da ist mir dann aufgefallen, bei all dem, was wir hier so lustig immer Freizeit nennen und Wochenende und Urlaub, gibt es immer so wirklich die Menschen, die 24/7 einfach da sind und machen, die nicht lange reden, die uns allen gewährleisten, dass diese Maschinengesellschaft funktioniert. Das finde ich unglaublich. Ganz wichtige Jobs. Da im Krankenhaus, Feuerwehr, Polizei, Hilfskräfte. Ganz gleich, was ihr macht, wenn ihr auch zu denjenigen gehört. Einfach mal an diese ganzen Helden des Alltags ein ganz großes Dankeschön. Was wären wir alle ohne euch? Radio Osnabrück, schön, dass ihr da seid. Auch die Helden.

0: Sternstaub. Also mal ehrlich, nach Joris kann es nur einen geben. Hallo Mirko.
1: Hallo Michael, moin.
0: Was gibt's denn gleich bei dir?
1: Beim Verkehrsunfall in Haaren wurden gleich 5 Personen verletzt. Das ist gleich ein Thema um 9:30 in den Radio Osnabrück Regionalnachrichten. Ihr wisst ja bei uns, da hört ihr, was los ist.
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1: Ich bin Mirko. Guten Tag. Aus einer Pizza-Reklamation in Wallenhorst ist eine Schlägerei entstanden. Gestern Abend haben die Kunden zwei Pizzen reklamiert. Auf einer sei wohl zu wenig Belag, die andere zu klein gewesen. Der Betreiber hat daraufhin angeboten, eine neue Pizza zuzubereiten, doch das Angebot wurde von den Kunden abgelehnt. Aus dem Gespräch entwickelte sich dann eine hitzige Diskussion. Danach warf der Betreiber der Kundin einen Karton ins Gesicht und schlug ihr mit der Faust ins Gesicht. Dazu hat die Ehefrau des Betreibers mit einem Tablett gegen den Brustkorb der Kundin gedrückt. Die Ermittlungen wurden eingeleitet. Bei Reinigungsarbeiten ist ein Boot auf der Ems in Salzbergen mit Wasser vollgelaufen und drohte zu sinken. Auch mit Pumpen ließ sich das Wasser nicht schnell genug aus dem Boot bekommen. Der Bootsführer rief daraufhin die Feuerwehr, die ein komplettes Absinken des Bootes verhindern konnte. Anschließend wurde das Boot aus der Ems gezogen. Bei einem Verkehrsunfall in Haaren wurden 5 Personen verletzt. Gestern Nachmittag sind 2 Autos an der Einmündung Autobahn 31 Anschlussstelle Haaren B408 zusammengekracht. 4 Personen wurden leicht verletzt, eine schwer. An beiden Fahrzeugen entstand ein Totalschaden. Ein 26-jähriger Mann wurde am frühen Sonntagmorgen von mehreren Männern im Bereich Pottgraben Johannesfreiheit angegriffen. Weitere Infos dazu hat Janis Gerwelmeier, Pressesprecher bei der Polizei Osnabrück.
2: Gegen 4.30 Uhr sollen vor einer Diskothek in der Johannesfreiheit bzw. am Pottgraben mehrere Männer einen 26-Jährigen angegriffen haben und auf ihn eingeschlagen haben. Der 26-Jährige erlitt Verletzungen, die potenziell als lebensgefährlich eingestuft wurden.
1: Möglicherweise gab es zwischen den Beteiligten eine Vorgeschichte. Hinweise zu dem Vorfall nimmt die Polizei in Osnabrück entgegen. Soweit die Radio Osnabrück Regionalnachrichten. 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
3: Und da messen wir aktuell 21 Grad in Lechtingen und auch 21 in Melle. Sonne pur heute, 14 Sonnenstunden. Auch die Nacht bleibt klar. Wunderbar, angenehme 23 Grad gibt's. Und in der Nacht kühlt es ab auf 8 Grad.
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3: Um 13 Uhr gleich 32 Minuten. Hallo liebe Autofahrer, Vorsicht bitte auf der A31 Meppen Richtung Leer. Zwischen Meppen Nord und Vesuwie, da besteht Gefahr durch Reifenteile auf der Fahrbahn und da steht auch noch ein defekter Brummi auf dem Standstreifen. Ansonsten habe ich Folgendes. Klar wird auch heute wieder geblitzt. Auf der B68 Osnabrück Richtung Bramsche zum Beispiel. Da gibt es einen Anhänger, der steht in der Baustelle direkt an der Abfahrt Lechtingen in der Tempo-60-Zone. Und in Barkum auf der Fechterer Straße, da steht was Mobiles, da wo 70 erlaubt ist. Und in Kloppenburg auf dem Fahrener Damm, auch da kann es teuer werden, 80 sind vorgeschrieben. In Diepholz auf der Aschener Straße wird geblitzt in der Tempo-50-Zone. In Hörstel, St. Bernhard Straße und in Osnabrück auf der A33. Auch da kann es teuer werden. Es ist 100 vorgeschrieben. In Fenne auf der 218. Da gibt es noch einen Anhänger zwischen dem Verbrauchermarkt und dem Kreisverkehr. Und der Landkreis Osnabrück ist heute planmäßig unterwegs. In Fürstenau aktuell auf der Dahlemer Straße, kurz hinter dem Ortseingang, aus Bippen kommend. Wenn ihr noch eine Meldung habt, her damit. Gehen wir natürlich gerne weiter. 0541 77 70 50. 0541 77 70 50. Text oder Sprachnachricht, wie ihr möchtet. Ich sag danke im Voraus. Radio Osnabrück wünscht gute Fahrt.
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3: Ja, vielleicht können wir ja gleich euren Terminkalender noch so ein bisschen auf Vordermann bringen oder durcheinanderwirbeln, weil wir irgendwas Tolles haben in den Veranstaltungshinweisen. Schauen wir mal, in wenigen Minuten bei mir. Schön, dass ihr da seid. Ich bin Michael.

0: So, und dann blicken wir doch mal auf die terminlichen Möglichkeiten. Vielleicht wollt ihr ergänzen oder tauschen? Schauen wir mal.
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3: Ihr braucht noch etwas für euren Hund oder eure Katze? Dann könnt ihr am 30. August zum tierischen Flohmarkt in Osnabrück. Was euch auf dem Flohmarkt so alles erwartet, erzählt euch Theresia Thomas vom Vorstand der Tiertafel Osnabrück.
4: Neben zahlreichen Zubehör und so weiter gehört, darf bei uns angeboten werden. Wir bieten aber auch Kinderschminken an und tatsächlich auch einen Stand für Perlenhalsbänder für Hunde und natürlich unsere Charity-Tombola mit wirklich richtig tollen Preisen.
3: Der tierische Flohmarkt findet am 30. August von 11 bis 16 Uhr auf dem Hof von Daniela Benseit in Osnabrück statt. Wenn ihr selbst etwas anbieten möchtet, dann könnt ihr euch noch bis Ende dieser Woche bei der Tiertafel Osnabrück melden. 2026 feiert der Zoo Osnabrück sein 90-jähriges Jubiläum. Aus diesem besonderen Anlass erwartet die Besucher eine sommerliche Festwoche, die ganz im Zeichen der Tiere und ihrer faszinierenden Vielfalt steht. An jedem Tag rückt dabei ein anderes Zoo-Revier in den Mittelpunkt. Werft einen Blick hinter die Kulissen des unterirdischen Zoos und die Futterlogistik, packt Geschenke für die Orang-Utans, beobachtet das Medical Training der Elefanten oder erfahrt bei Fütterungen und Keeper Talks Wissenswertes über Bisons, Schimpansen und Co. Die Festwoche läuft noch bis zum kommenden Sonntag.
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doch gleich nach den Nachrichten gibt's hier nur die allerbeste Musik. Die Musik eures Lebens nämlich. So starten wir gleich nach den Nachrichten. Olivia Dean und So Easy. Außerdem... Madonna, Into the Groove, da kommt richtig gute Laune auf.

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1: Ich bin Babit Büchner. Das extreme Niedrigwasser am Rhein hat nicht nur Auswirkungen auf die Wirtschaft und Lieferwege, es macht auch das Tanken teurer. Laut ADAC wirken die niedrigen Wasserstände preistreibend auf die Spritpreise.
2: Speziell der Rhein ist ein wichtiger Transportweg für Öl, Benzin und Diesel. Und normalerweise ist es auch deutlich günstiger, das in großen Tankschiffen zu transportieren, als mit vergleichsweise kleinen Lastwagen auf dem Landweg. Heißt, wenn der Transport teurer wird, zahlen wir das letztendlich an der Zapfsäule. Vor allem im Westen, in Nordrhein-Westfalen und Hessen, haben die Preise deutlich angezogen. In Bayern sind Benzin und Diesel im Vergleich laut ADAC aktuell einige Cent günstiger. Tine Klimach, Nachrichtenredaktion.
1: Er hat Syrien in einen Bürgerkrieg gestürzt und ist brutal gegen die eigene Bevölkerung vorgegangen. Nun haben die neuen Machthaber im Land die Todesstrafe gegen Ex-Präsident Bashar al-Assad verhängt.
3: Das Gerichtsurteil wurde live im syrischen Staatsfernsehen übertragen. Neben Assad wurde auch sein Cousin Atef Najib zum Tode verurteilt. Er ist eine der wenigen Schlüsselfiguren der Ex-Regierung, die selbst in Syrien vor Gericht stand. Auch Assads berüchtigter Bruder Maher wurde in Abwesenheit zum Tode verurteilt. Eine Vollstreckung der Strafen scheint bisher jedoch unwahrscheinlich, denn Russland hat Assad Asyl gewährt. Ein Großteil der Assad-Familie konnte das Land verlassen, bevor man sie schnappen konnte. Aus Beirut, Amira Rajab.
1: Innerhalb von 20 Jahren hat sich die Zahl der jungen Frauen und Mädchen, die wegen Essstörungen im Krankenhaus behandelt werden müssen, mehr als verdoppelt. Von etwa 2.800 Betroffenen im Jahr 2004 auf zuletzt knapp 6.000. Das zeigen Daten des Statistischen Bundesamts. Die häufigste Diagnose war dabei zuletzt die Magersucht. Mitten in der Hauptreisezeit sorgt der Ätna mit seinen Ausbrüchen weiter für große Probleme. Auf Sizilien sitzen mehrere tausend Urlauber fest, darunter auch viele Deutsche. Der Grund sind die Aschewolken. Auf dem Flughafen Catania können deshalb kaum noch Flugzeuge starten und landen. Mehr als 200 Flüge mussten umgeleitet oder ganz gestrichen werden.
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4: Momentan haben wir in Osnabrück Gretesch 21 Grad, in Werlte 22 Grad. Vom Teutoburger Wald bis ins Emsland zeigt sich der Nachmittag sonnig und freundlich. Es bleibt freundlich.
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4: Auf der A31 in Richtung Leer sind zwischen Meppen Nord und Vesuve alle Fahrbahnen geräumt. Außerdem wird geblitzt auf der A33 bei Osnabrück und in der St. Bernhardstraße in Hörstel, in der Aschener Straße in Diepholz sowie in der Fechterstraße in Barkum.
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6: Wir starten ganz entspannt in den Dienstagnachmittag mit Olivia Dean aus der Musik eures Lebens. Wir spielen euch jetzt So Easy. Mein Name ist Thomas Tach.
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Radio Osnabrück am Dienstagnachmittag. 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
1: Ich bin Clara, guten Tag. Gestern ist es in Lohne in der Kettler Straße gegen 14.15 Uhr zu einer Schlägerei gekommen. Als die Einsatzkräfte eintrafen, wurde ein 46-jähriger Mann schwer verletzt angetroffen. Er musste mit einem Rettungshubschrauber ins Krankenhaus geflogen werden. Die zwei Angreifer sind laut Zeugen geflohen. Eine Beschreibung zu den Männern findet ihr auf dem Presseportal der Polizei Lohne. Bei einem Verkehrsunfall in Haaren wurden 5 Personen verletzt. Gestern Nachmittag sind 2 Autos an der Einmündung Autobahn 31, Anschlussstelle Haaren B408 zusammengekracht. 4 Personen wurden leicht verletzt, eine schwer. An beiden Fahrzeugen entstand ein Totalschaden. Aus einer Pizzareklamation in Wallenhorst ist eine Schlägerei entstanden. Gestern Abend haben die Kunden 2 Pizzen reklamiert. Auf einer sei wohl zu wenig Belag und die andere zu klein gewesen. Der Betreiber hat daraufhin angeboten, eine neue Pizza zuzubereiten, doch das Angebot wurde von dem Kunden abgelehnt. Aus dem Gespräch entwickelte sich eine hitzige Diskussion. Danach warf der Betreiber der Kundin einen Karton ins Gesicht und schlug ihr mit der Faust ins Gesicht. Dazu hat die Ehefrau des Betreibers mit dem Tablett gegen den Brustkorb der Kundin gedrückt. Gestern Abend hat es in einem Unternehmen in Bad Lahr gebrannt. Ein 53-Jähriger wurde dabei leicht verletzt. Gegen 20 Uhr kam es zu einem technischen Defekt an einer Kaffeemaschine. Neben der Entwicklung von Ruß wurden auch Böden und Decken im Gebäude beschädigt. Der Schaden beläuft sich auf einen unteren 6-stelligen Betrag. Niedersachsen bekommt zum neuen Schuljahr ein neues Schulfach. Aus den bisher getrennten Fächern evangelische und katholische Religion soll nach und nach das gemeinsame Fach christliche Religion werden. Mehr dazu weiß Radio Osnabrück-Kollege Mirko.
2: Der Vorschlag kommt von den Kirchen selbst. Hintergrund ist auch, dass es immer weniger getaufte Schüler gibt. Dadurch könnte der Religionsunterricht in Zukunft wegfallen. Das neue Fach startet im Schuljahr 2026/2027 zunächst für Erst- und Fünftklässler und behandelt christliche Themen, Werte wie Nächstenliebe, soziales Engagement, aber auch andere Religionen.
1: Soweit die Radio Osnabrück Regionalnachrichten. 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
4: Aktuell melden Rieste und Vechta jeweils 21 Grad. Heute am frühen Nachmittag scheint meist die Sonne bei 21 bis 25 Grad und leichtem Wind. Später zeigt sich der Himmel klar bis heiter. In der Nacht kühlt die Luft auf 8 bis 13 Grad ab.
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4: Hallo liebe Autofahrer. Auf der B408 zwischen Haaren und Rütenbrock besteht zwischen der A31 Haaren-Ems und dem Abzweig nach Altenberge in beiden Richtungen Gefahr durch eine ungesicherte Unfallstelle. Außerdem wird geblitzt auf der A33 bei Osnabrück, auf der Fechterstraße in Barkum, in Diepholz auf der Aschener Straße sowie in Hörstel auf der St. Bernhard Straße.
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8: Wir starten durch in Richtung Feierabend. Sonne über unseren Köpfen in Osnabrück und der Weser-Ems-Region. Sonne im Radio. Jetzt gibt's Dario G. Sunshine. Mein Name ist Thomas. Tag.

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1: Check 2, was liegt heute an, Kollege Olo?
2: Guten Morgen, Captain Crew. Ein bekannter deutscher Fahrradhersteller ist insolvent.
1: Ja, schlechtes Material, sage ich.
2: Wie meinen?
1: Ah, ja, die fallen mittlerweile alle aus dem Rahmen. Achtung, Captain Crew, Fräulein Schieber, bitte ins Cockpit.
3: Ja, Captain.
1: Alles gut bei Ihnen da hinten?
3: Ja, oh, das wird wohl doch nichts mit den großen Steuererleichterungen für uns.
1: Na toll, kann ich die 30 Cent wieder in die Sparbüchse legen und nicht verjubeln.
3: Ja, deswegen ist die Union ja auch sauer auf den Finanzminister Klingbeil.
1: Ach, der ist Finanzminister?
3: Ja klar, was dachten Sie denn?
1: Na, Facility Manager in der SPD-Zentrale. Immerhin hat er innerhalb von kürzester Zeit mehrere Milliarden Euro weggesaugt. Und mit einem Wisch waren 15% in den Umfragewerten weg. Sauber.
3: Ja, und deswegen hat er jetzt angekündigt, dass doch nicht so viel an der Einkommensteuererleichterung geschraubt wird.
1: Ja, ja, die Abgaben von unserem Einkommen ist ja deren Auskommen. Man sollte über eine Auskommensteuer nachdenken, nicht?
3: Und er will den Steuerfreibetrag von Vereinen tiefer ansetzen, von 5.000 Euro auf 1.000 Euro. Zumindest wenn die gewinnorientiert arbeiten, also zum Beispiel Profisportvereine.
1: Ja, da hat der FC Magdeburg ja Glück gehabt in der neuen Zweitligasaison. Da sind wohl Amateure am Werk, nicht?
3: Entschuldigung, liegt im Laderaum noch das Entlastungspaket?
4: Nein!
1: So, Landanflug oder Tower meldet, die SPD könnte jetzt auch in den Status EV kommen.
3: Wieso das?
1: Ja, weil die trotz mieser Wahlergebnisse alles für sich vereinnahmen.
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1: Ich bin Babette Büchner. Inzwischen bekommen auch Autofahrer zu spüren, dass im Rhein zu wenig Wasser ist. Es macht den Sprit teurer. Laut ADAC wirkt das Niedrigwasser preistreibend, auch wenn es noch andere Einflussfaktoren auf die aktuellen Spritpreise gäbe. Hintergrund ist, dass der Rhein auch für Öl, Benzin und Diesel als Transportweg genutzt wird. Und in großen Tankschiffen ist das in der Regel deutlich günstiger als mit vergleichsweise kleinen Lkw. Im Prozess um den Tod eines Gerichtsvollziehers hat das Landgericht Saarbrücken den Angeklagten wegen Mordes zu 10 Jahren Haft verurteilt. Die Tat hatte im November bundesweit für Entsetzen gesorgt.
2: Der Gerichtsvollzieher war im Einsatz, um die Wohnung des Mannes zwangs zu räumen, als dieser ihn mit einem Jagdmesser angriff und erstach. Im Prozess hatte der 42-Jährige erklärt, er hätte im Affekt zugestochen, aus Angst davor, obdachlos zu werden. Von dem Räumungstermin wollte er nichts gewusst haben. Die Verteidigung hatte auf Totschlag und verminderte Schuldfähigkeit wegen einer schizophrenen Erkrankung des Mannes plädiert. Diesen Punkt schloss sich das Gericht an und ordnete die Unterbringung in einem psychiatrischen Krankenhaus an. Diana Kramer, Nachrichtenredaktion.
1: Immer mehr junge Frauen und Mädchen werden wegen Essstörungen im Krankenhaus behandelt. Innerhalb von 20 Jahren hat sich deren Zahl verdoppelt. Nach Angaben des Statistischen Bundesamts waren es 2024 etwa 6.000 Betroffene.
3: Am allerhäufigsten stellen Ärzte die Diagnose Magersucht. Aber viele Frauen und Mädchen suchen auch Hilfe wegen einer Bulimie, also einer Essbrechsucht. Auch Männer bzw. Jungen sind betroffen, aber viel, viel seltener. Und Experten sagen, Essstörungen werden vor allem auch durch soziale Medien befeuert. Nicht nur durch irgendwelche Challenges, die Kalorienzählen hochjubeln, auch durch übergriffige Kommentare über Beine, Busen und Po. Claudia Wächter, Nachrichtenredaktion.
1: Er ließ Gegner verfolgen, foltern und töten und hielt sich fast ein Vierteljahrhundert an der Macht. Mehr als 1,5 Jahre nach dem Sturz von Bashar al-Assad hat ein syrisches Gericht den früheren Machthaber in Abwesenheit zum Tode verurteilt. Dass das Urteil vollstreckt wird, ist im Moment allerdings unwahrscheinlich. Assad war nach Russland geflohen. Eine Auslieferung ist nicht absehbar.
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5: Aktuell messen wir 22 Grad bei euch in Ankum, 22 Grad sind es auch in Holdorf. Heute mal Sonne, mal Wolken, aber die Wolken sind in der Unterzahl. Es überwiegen die sonnigen Augenblicke bei Höchstwerten von um die 23 Grad. Nachts geht es dann runter auf 9. Der Radio Osnabrück 3-Tage-Trend in den nächsten Tagen ähnlich wie heute. Es soll weiterhin sehr trocken bleiben. Morgen bei bis zu 26 Grad, Donnerstag 32 Grad. Und am Freitag kommen wir schon wieder auf 35 Grad. Die Hitzewelle rollt also unaufhaltbar auf uns zu.
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5: 2:02. Hallo, liebe Autofahrer. Staus haben wir nicht, aber es wird geblitzt, unter anderem in Saarbeck an der Grevener Straße. Dann stehen sie in Steinfeld an der Lohner Straße, in Frees an der Peheimer Straße. Ebenfalls ein Blitzer in Wiedmarschen an der B213. Und der Landkreis Osnabrück, der ist heute mit seinen Geschwindigkeitskontrollen in Fürstenau unterwegs. Momentan übrigens an der Dahlumer Straße, kurz hinterm Ortseingang aus Richtung Bippen kommt. Ihr habt noch weitere Messstellen gesehen? Dann sagt uns gerne Bescheid per WhatsApp oder ruft an auf unserer Kombi-Nummer 0541 77 70 und die 50 zum Schluss. Radio Osnabrück wünscht euch eine gute und sichere Fahrt.
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5: Wie wird man eigentlich Feuerwehrmann? Das klären wir gleich mal in wenigen Momenten. Ich bin der Moppel. Schönen guten Tag zusammen an diesem Dienstag.

0: wird man eigentlich Mitglied bei der Freiwilligen Feuerwehr? Ihr hört Radio Osnabrück und die Freiwillige Feuerwehr Schinkel ist in Osnabrück breit aufgestellt. Der Löschbezirk geht von Schinkel, Schinkel-Ost bis hin zu Teilen der Gardlage, Widukindland und Gretesch-Lüstringen. Insgesamt sind es 47 aktive Mitglieder und 20 sind in der Jugendfeuerwehr. Wie man bei der Freiwilligen Feuerwehr anfangen kann, das hat uns Jan Sannemann erklärt. Er ist Ortsbrandmeister bei der Freiwilligen Feuerwehr Schinkel.
1: Also man kommt immer erst ein, zwei Mal, guckt sich das Ganze einmal an. Dann beginnt es mit einer sogenannten Qualifizierungsstufe 1. Das ist ein Lehrgang, der geht so 6 Wochen, immer in den Abendstunden, dreimal die Woche. Das ist so die erste Hürde. Die erste Stufe sind so 2 Jahre, dann hat man die Qualifizierungsstufe 2 erreicht. Dann ist man vollwertige Einsatzkraft und dann kann man sich noch weiter qualifizieren zum Fahrzeugführer, zum Maschinisten, zum Drehleitermaschinisten und solche Geschichten.
0: So geht das also. Neben dem Ehrenamt kommen die Mitglieder aus verschiedensten Berufen, also vom Gärtner bis zum Arzt, engagieren sich nebenbei die Leute mal eben bei der Feuerwehr. Aber was sollte man für das Ehrenamt eigentlich mitbringen?
1: Zeit. Es nimmt schon Zeit in Anspruch. Spaß und Freude an der Arbeit mit Menschen. Das ist eigentlich so das A und O. Wir arbeiten viel im Team oder nur im Team eigentlich. Und ja, das ist eigentlich so erstmal das Wichtigste.
0: Vor Ort wird dann intern geguckt, wie man als Mitglied am besten eingesetzt werden kann. Wenn zum Beispiel jemand die Atemmaske nicht mehr tragen kann, dann ist das Fahren des Einsatzwagens oder das Aufbauen der Löschwasserversorgung eine Möglichkeit, um mitzuhelfen und mit anzupacken. Für Maximilian Birk von der Freiwilligen Feuerwehr ist klar am besten:
2: Einfach ausprobieren, muss ja nie da bleiben. Einfach mal vorbeikommen, sich anschauen, mal mit den Leuten sprechen, was die für Erfahrungen haben und einfach selber herausfinden, ob das was für einen ist und sich einfach auch mal trauen.
0: Also macht euch ein Bild, geht selber hin zur Freiwilligen Feuerwehr, zum Beispiel in Osnabrück-Schinkel oder wo auch immer. Und wenn ihr sagt, Feuerwehrmann, das wär's für mich, oder Mitgliedschaft in der Freiwilligen Feuerwehr, ihr seid überall herzlich willkommen. 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

Digging Your Scene, die Blow Monkeys bei Radio Osnabrück. 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

0: ganz ehrlich, Clara als Punkrockerin, ich kann mir das gar nicht vorstellen. Du?
1: Ja, doch. Also ich war schon doch, ich habe die Musik schon gefeiert.
0: Ja, aber so auf Motorrad oder so, wäre das was für dich?
1: Motorradfahren kann ich jetzt nicht, aber wenn jemand ein Bike hat, kann man es ja mal probieren.
0: Ja. Angebote nehmen wir gerne entgegen. So, gleich bei Clara die Radio Osnabrück Regionalnachrichten um 3:30. Was hast du denn für uns?
1: Ein 17-Jähriger wurde von der Polizei angehalten, gegen was er alles verstoßen hat. Das erfahrt ihr gleich in den Radio Osnabrück Regionalnachrichten. Ihr wisst ja, bei uns hört ihr, was los ist.
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1: Ich bin Clara, guten Tag. Heute gegen 0.30 Uhr wurde ein 17-jähriger Autofahrer in Steinfeld angehalten und kontrolliert. Dabei konnte der Jugendliche keine Fahrerlaubnis vorweisen. Außerdem waren entstempelte Kennzeichen am Wagen. Dazu vermuteten die Beamten, dass der junge Mann unter Betäubungsmittel stand. Eine Blutprobe wurde angeordnet und die Weiterfahrt untersagt. Jetzt drohen den 17-Jährigen diverse Strafverfahren. Gestern ist es in Lohne in der Ketteler Straße gegen 14.15 Uhr zu einer Schlägerei gekommen. Als die Einsatzkräfte eintrafen, wurde ein 46-jähriger Mann schwer verletzt angetroffen. Er musste mit einem Rettungshubschrauber ins Krankenhaus geflogen werden. Die zwei Angreifer sind laut Zeugen geflohen. Eine Beschreibung zu den Männern findet ihr auf dem Presseportal der Polizei Lohne. Gestern Mittag ist ein Gebäude in Rastorf in Brand geraten. Erst brannten zwei Mülltonnen, danach breitete sich der Brand weiter aufs Dach aus. Mehr als 40 Einsatzkräfte bekämpften das Feuer. Der Schaden beläuft sich auf 50.000 Euro. Gestern Abend hat es in einem Unternehmen in Bad Lahr gebrannt. Ein 53-Jähriger wurde dabei leicht verletzt. Gegen 20 Uhr kam es zu einem technischen Defekt an einer Kaffeemaschine. Neben der Entwicklung von Ruß wurden auch Böden und Decken im Gebäude beschädigt. Der Schaden beläuft sich auf einen unteren sechsstelligen Betrag. Niedersachsen bekommt zum neuen Schuljahr ein neues Schulfach. Aus den bisher getrennten Fächern evangelische und katholische Religion soll nach und nach das gemeinsame Fach christliche Religion werden. Mehr dazu weiß Radio Osnabrück-Kollege Mirko.
2: Der Vorschlag kommt von den Kirchen selbst. Hintergrund ist auch, dass es immer weniger getaufte Schüler gibt. Dadurch könnte der Religionsunterricht in Zukunft wegfallen. Das neue Fach startet im Schuljahr 2026/2027 zunächst für Erst- und Fünftklässler und behandelt christliche Themen, Werte wie Nächstenliebe, soziales Engagement, aber auch andere Religionen.
1: Soweit die Radio Osnabrück Regionalnachrichten. 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
3: Momentan 22 Grad in Alfhausen, 22 auch in Emsteck. Bis zu 23 Grad sind heute möglich bei einer Mischung aus Sonne und Wolken. Aber die Sonne ist der Tagessieger, kann man sagen. Die zeigt sich mehr als die Wolken. Nachts geht es dann runter auf 9 Grad und die nächsten Tage werden wärmer und wärmer.
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3: 3 Minuten nach 4:30. Hallo, liebe Autofahrer. A33, Osnabrück in Richtung Bielefeld, vor Haderberg, 1 Kilometer stockender Verkehr. Geblitzt wird unter anderem in Barkum an der A1 bei Tempo 100. Dann stehen Sie in Lingen an der Straße Lagzener Brook. In Osnabrück an der A33, Tempolimit 100. In Saarbeck, in Knipser an der Grevener Straße. In Steinfeld an der Lohner Straße. In Frees stehen Sie an der Peheimer Straße und in Wiedmarschen an der B213. Der Landkreis Osnabrück, der ist heute mit seinen Geschwindigkeitskontrollen in Fürstenau unterwegs. Ihr habt noch weitere Messstellen gesehen? Sagt uns gerne Bescheid. Wir geben es an die anderen weiter. Ne? Schickt uns eine WhatsApp zu oder ruft an auf unserer Kombinummer. Das ist sie. 0541 77 70 50. Gute Fahrt zusammen.
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3: Jetzt mit Baby Rexha und David Guetta. Sad Girls. Ich bin der Moppel. Schönen guten Tag.

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Talk of the Sun. 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Vorsicht bitte auf der A1 Osnabrück in Richtung Bremen. Zwischen Bramsche und Neunkirchenförden ein defekter LKW auf dem Standstreifen.

0: lustig, aber ich habe irgendwie so ein Gefühl, als ob um kurz nach vier hier bei Radio Osnabrück die Black Eyed Peas singen würden. Das ist aber nur ein Gefühl. I got a feeling. Gleich hier bei Radio Osnabrück und das und noch vieles mehr im Anschluss an die Nachrichten aus Deutschland und der Welt.
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1: Ich bin Babit Büchner. Der bereits extrem niedrige Wasserstand des Rheins geht in Nordrhein-Westfalen noch weiter zurück. In Köln wurde jetzt ein historischer Tiefstwert gemessen, zeigen Daten des Wasserstraßen- und Schifffahrtsamts.
2: Es ist also keine Entspannung in Sicht. Schiffe fahren am Rhein zwar weiter, aber nur mit deutlich weniger Fracht. Das macht den Transport teurer, weil auf Lkw oder Schiene ausgewichen wird und weniger auf einmal transportiert werden kann. Da über den Rhein auch Öl, Benzin und Diesel geschippert wird, kann es regional zu höheren Spritpreisen kommen, sagt der ADAC. Immer mehr Bundesländer heben außerdem das Sonntagsfahrverbot für Lkw auf. Tine Klimach, Nachrichtenredaktion.
1: Nach Verzögerungen und höheren Kosten will Bahnchefin Evelyn Paller den auf rund 10 Jahre angelegten Sanierungsplan für viele Bahnstrecken anpassen. Zunächst sollen Anzahl und Umfang der Projekte überprüft und neu priorisiert werden. Geplant ist auch eine zeitlich bessere Abstimmung der Sanierungen. Außerdem soll künftig jede sanierte Strecke nicht auf einen Schlag, sondern schrittweise wieder in Betrieb genommen werden. Die Zahl der Ebola-Toten im Kongo ist auf mehr als 2000 gestiegen. Das gaben die Behörden des Landes knapp 3 Monate nach dem Beginn des Ausbruchs bekannt.
3: So schnell und so tödlich war noch keiner der Ebola-Ausbrüche auf dem afrikanischen Kontinent. Mehr als 2000 Tote in 3 Monaten, das ist eine Zahl, die auch Experten schockiert. Die besonders betroffenen Provinzen im Nordosten des Kongo sind geprägt von Unsicherheit, Gewalt und Armut. Hunderttausende leben beengt in Flüchtlingslagern. Viele Menschen sind durch Krankheiten wie Cholera oder Malaria geschwächt. Und Experten fürchten, dass viele Ebola-Infektionen gar nicht erst gemeldet werden. Aus Nairobi, Eva Kraftschek.
1: Mitten in der Hauptreisezeit sorgt der Ätna mit seinen Ausbrüchen weiter für große Probleme. Auf Sizilien sitzen mehrere tausend Urlauber fest, darunter auch viele Deutsche. Grund sind die Aschewolken des Vulkans. Auf dem Flughafen Catania können deshalb kaum noch Flugzeuge starten und landen. Mehr als 200 Flüge mussten bereits umgeleitet oder ganz gestrichen werden.
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4: Derzeit 22 Grad in Versmold, 22 sind es auch in Dinklage. Bis zu 23 Grad sind heute drin an diesem Dienstag. Dazu ein Mix aus Sonne und Wolken, wobei wir mehr Sonne abbekommen als Wolken. Nachts geht es dann runter auf 9 Grad. Der Radio Osnabrück 3-Tage-Trend. In den nächsten Tagen fast genauso wie heute, nur die Temperaturen, die variieren etwas. Morgen 26 Grad, Donnerstag 32 und Freitag landen wir bei 35 Grad in der Spitze.
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4: 4 nach 4, hallo liebe Autofahrer, Vorsicht bitte auf der A1 Osnabrück in Richtung Bremen. Zwischen Bramsche und Neunkirchenförden, da besteht Gefahr durch einen defekten LKW auf dem Standstreifen. A30, Rheine in Richtung Osnabrück, zwischen Haßbergen-Gaste und dem Autobahnkreuz Lotte-Osnabrück. 2 Kilometer Stau, hier dauert es ungefähr 20 Minuten länger. A30, Rheine in Richtung Osnabrück, zwischen dem Kreuz Lotte-Osnabrück und Haßbergen-Gaste. Dort hat es geknallt. Ein Massenunfall mit mehreren Fahrzeugen. Bitte bildet unbedingt eine Rettungsgasse. Geblitzt wird unter anderem in Essen-Oldenburg an der Warnstädter Straße. Dann stehen sie in Osnabrück an der Autobahn 33. Ebenso wie in Preußisch-Oldendorf an der Straße 5000. Teure Fotos in Saarbeck an der Grevener Straße. In Steinfeld an der Lohner Straße. In Fries stehen sie an der Pehamer Straße und in Wiedmarschen an der B213. Der Landkreis Osnabrück, der ist heute mit seinen Geschwindigkeitskontrollen in Fürstenau unterwegs. Habt ihr noch weitere Messstellen gesehen? Sagt uns, wir sagen's weiter. Schickt uns einfach eine WhatsApp zu oder ruft an auf unserer Kombinummer 0541 77 70 50. Radio Osnabrück wünscht euch allen eine gute Fahrt.
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4: Gleich statten wir dem Zoo Osnabrück mal einen Besuch ab. Ich bin der Moppel. Hallo zusammen, schönen Dienstag.

0: Sonntag ist der Zoo Osnabrück um eine Attraktion reicher. Ihr hört Radio Osnabrück und aktuell läuft ja noch die Festwoche zum 90-jährigen Zoo-Jubiläum. Die endet am kommenden Sonntag und genau an dem Tag wird dann auch die neue Auenlandschaft für alle Besucher freigegeben. Entstanden ist sie dort, wo früher mal die Seelöwenanlage war. Und was wir uns unter dem Begriff Auenlandschaft so vorstellen können, das erklärt uns Hanna Reckers vom Zoo Osnabrück.
1: Die Auenlandschaft ist ein ungefähr 1000 Quadratmeter großes Areal mit einem Bachbett, das da durchfließt, mit einer Nebelanlage, mit Nebelfontänen, wo die Kinder dann spielen können. Erwachsene können sich ein bisschen ausruhen währenddessen.
0: Es werden Wuyuan-Schafe gezeigt, beziehungsweise das ist die kleinste Schafrasse Europas und Brahma-Hühner findet ihr auch noch. Das ist die größte Hühnerrasse. Die Schafe, die ziehen übrigens schnell in die Auenlandschaft ein. Auf die Hühner müssen wir noch etwas länger warten.
1: Es wird so sein, dass es ein Areal gibt, in dem Besucher und Schafe sich zusammen aufhalten können. Aber die Schafe können jederzeit sich zurückziehen und in ein eigenes Areal, wo die Besucher da nicht drauf können, damit die Schafe eben entscheiden können, möchte ich gerade auf Tuchfühlung mit den Menschen oder lieber nicht.
0: Von der alten Seelöwenanlage, auf dem ja die Auenlandschaft entstanden ist, na, da ist nicht mehr viel übrig geblieben, muss man sagen, bis auf den ehemaligen Stall. Der wird aber umgebaut und künftig anderweitig genutzt. Etwas fester Boden ist aber dennoch übrig geblieben.
1: Es gibt eine gepflasterte Fläche, auf der dann das Nebelfeld ist und ansonsten drumherum ist eben Rasenfläche zum Ausruhen, Entspannen und Schatten genießen.
0: Eröffnet wird die neue Auenlandschaft im Zoo Osnabrück am kommenden Samstag und zugänglich ist er dann ab Sonntag, also eine neue Attraktion im Zoo Osnabrück, vorgestellt von Sprecherin Hanna Reckers hier bei Radio Osnabrück. Vielen Dank.

0: Hallo Clara.
1: Hallo André.
0: Grüß dich. Grüß dich. Gleich die Regionalnachrichten um 16:30. Was hast du denn für uns vorbereitet, sag mal?
1: In Wallenhorst gab es Stress wegen einer Pizzabestellung. Wie sehr die Situation ausgeartet ist, das hört ihr gleich in den Radio Osnabrück Regionalnachrichten. Ihr wisst ja, bei uns hört ihr, was los ist.
0: Boah, wo ist eine Pizza bestellen? Was meinst du?
1: Ja, hätte ich jetzt schon Bock drauf.
0: Also so Thunfisch? Was würdest du nehmen?
1: Ah, ich glaube so das Typische mit Rucola und so ein bisschen Käse.
0: Oh, ja, wir gucken mal, was während der Werbung so geht. Wir rufen mal an.
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1: Ich bin Clara, guten Tag. Gestern ist es in Lohne in der Kettlerstraße gegen 14.15 Uhr zu einer Schlägerei gekommen. Als die Einsatzkräfte eintrafen, wurde ein 46-jähriger Mann schwer verletzt angetroffen. Er musste mit einem Rettungshubschrauber ins Krankenhaus geflogen werden. Die zwei Angreifer sind laut Zeugen geflohen. Eine Beschreibung zu den Männern findet ihr auf dem Presseportal der Polizei Lohne. Aus einer Pizzareklamation in Wallenhorst ist eine Schlägerei entstanden. Gestern Abend haben die Kunden zwei Pizzen reklamiert. Auf einer war wohl zu wenig Belag, die andere zu klein. Wie es weiterging, weiß Radio Osnabrück-Kollege Mirko.
2: Der Betreiber hat daraufhin angeboten, eine neue Pizza zuzubereiten, doch das Angebot wurde von den Kunden abgelehnt. Aus dem Gespräch entwickelte sich eine hitzige Diskussion. Danach warf der Betreiber der Kundin einen Karton ins Gesicht und schlug ihr mit der Faust ins Gesicht. Dazu hat die Ehefrau des Betreibers mit einem Tablett gegen den Brustkorb der Kundin gedrückt. Die Ermittlungen wurden eingeleitet.
1: In Kloppenburg wurde am Samstag eine Waschmaschine aus einer Stallanlage am Kessener Weg geklaut. Im Zeitraum von 17 bis 0 Uhr verschafften sich Unbekannte Zutritt zum Gebäude. Hinweise dazu nimmt die Polizei Kloppenburg entgegen. Stadt und Landkreis Osnabrück warnen aktuell vor erhöhter Waldbrandgefahr. Die anhaltende Trockenheit der vergangenen Wochen und Monate hat die Gefahr für Waldbrände deutlich erhöht. Daher wird zur Vorsicht geraten. Aufgrund der Gefahrenlage wurden zusätzlich Verordnungen erlassen. Im Stadtgebiet gilt damit ein vollständiges Verbot des Grillens, Entzünden von Feuer und des Rauchens am Schinkelberg und am Rubenbruchsee. Waldgebiete dürfen nicht mehr durchfahren werden, Fahrzeuge dürfen nur noch auf offiziellen Parkplätzen abgestellt werden. Dieselben Regelungen gelten im Landkreis Osnabrück bei Wäldern, Mooren, Heidegebieten und deren Umgebung. Soweit die Radio Osnabrück Regionalnachrichten. 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
3: Aktuell 22 Grad in Foxtrupp, 22 messen wir auch in Essen-Oldenburg. Bis zu 23 Grad sind heute möglich in Osnabrück und der Weser-Ems-Region. Dazu wechseln sich Sonne und Wolken ab. Es soll größtenteils trocken bleiben. In der Nacht gehen die Temperaturen auf bis zu 9 Grad zurück und die nächsten Tage werden ähnlich wie heute. Es wird nur deutlich wärmer, bis zu 35 Grad schon wieder am Freitag.
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3: 5:02, hallo liebe Autofahrer, Vorsicht bitte auf der A1 Osnabrück in Richtung Bremen. Zwischen Bramsche und Neunkirchen-Vörden, da besteht Gefahr durch einen defekten LKW auf dem Standstreifen. A30 Bad Oeynhausen nach Osnabrück, vor Osnabrück-Nahne 1 Kilometer stockender Verkehr. A30 Osnabrück in Richtung Rheine, zwischen Hasbergen-Gaste und dem Kreuz Lotte-Osnabrück 2 Kilometer Stau. A30 Rheine in Richtung Osnabrück, zwischen Hasbergen-Gaste und dem Autobahnkreuz Lotte-Osnabrück 3 Kilometer Stop and Go. Eine Viertelstunde kommt da oben drauf bei eurer Zeitplanung. A30 Rheine in Richtung Osnabrück zwischen Lotte und dem Kreuz Lotte-Osnabrück 2 Kilometer Stau. A30 Rheine in Richtung Osnabrück zwischen dem Kreuz Lotte-Osnabrück und Hasbergen-Gaste. Da hat es einen Unfall mit mehreren Fahrzeugen gegeben. Geblitzt wird unter anderem in Essen-Oldenburg an der Warnstädter Straße. Dann stehen sie in Osnabrück an der A33 bei Tempo 100. Auch ein Blitzer in Preußisch-Oldendorf an der Straße 5000. Ebenso wie in Saarbeck an der Grevener Straße. Teure Fotos gibt's in Steinfeld an der Lohner Straße und auch noch in Wiedmarschen an der B213. Der Landkreis Osnabrück ist heute mit seinen Geschwindigkeitskontrollen hauptsächlich in Fürstenau unterwegs. Habt ihr noch weitere Messstellen gesehen? Dann her damit. Lasst zu uns zukommen per WhatsApp oder ruft an auf unserer Kombinummer 0541 77 70 50. Radio Osnabrück wünscht euch eine gute Fahrt.
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3: Mit Musik von K1. Hier ist er mit seiner Senorita und ich bin Senore Mappel.

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einem Lied heißt es Joanna, I love you. Und in dem anderen heißt es Joanna, du geile Sau. 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Vorsicht bitte auf der A30 Bad Oeynhausen in Richtung Osnabrück zwischen dem Kreuz Osnabrück Süd und Osnabrück Nahne. Eine ungesicherte Unfallstelle. 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

Cat's Eye werden zum Tier. Animal, hier ist Radio Osnabrück. Wir schauen gemeinsam auf die Pollen. Wie fliegen sie denn morgen in Osnabrück und der Weser-Ems-Region? Ja, ganz einfach. Da müssen wir bei Ampfer-, Gräser- und Wegerichpollen mit einer schwachen Belastung rechnen. Beifußpollen hingegen sind am Mittwoch stark unterwegs. Aber ihr denkt dran, ne? Lasst euch nicht von den Dingern ärgern.

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10: Ich bin Babit Büchner. Auf wichtigen Flüssen für Gütertransporte ist die Lage gerade sehr angespannt. Bundesverkehrsminister Steffen Bilger sieht dabei vorerst kein schnelles Ende der Niedrigwasserprobleme. Er gehe noch den ganzen August von Beeinträchtigungen aus, sagte er am Rande eines Unternehmensbesuchs. Immer mehr Bundesländer lockern unterdessen das Sonn- und Feiertagsverbot für Lkw. Der Logistikverband BGL sagt allerdings, dass seit Jahren mehr als 100.000 Fahrer in Deutschland fehlen. Nach Verzögerungen und höheren Kosten will Bahnchefin Evelyn Paller den auf rund 10 Jahre angelegten Sanierungsplan für viele Bahnstrecken anpassen. Zunächst sollen Anzahl und Umfang der Projekte überprüft und neu priorisiert werden. Es ist auch geplant, die Sanierungen zeitlich besser aufeinander abzustimmen. Außerdem soll künftig jede sanierte Strecke nicht auf einen Schlag, sondern schrittweise wieder in Betrieb genommen werden. Mitten in der Hauptreisezeit sorgt der Ätna mit seinen Ausbrüchen weiter für große Probleme. Auf Sizilien sitzen mehrere tausend Urlauber fest.
11: Inzwischen mussten mehr als 200 Flüge umgeleitet oder ganz gestrichen werden. Auch viele Deutsche sind betroffen. Damit wird vor allem die Heimreise zur Tortur. Manche Familien mussten auf dem Flughafen sogar übernachten. Zudem sind die Flüge und die Züge weg von der Insel ausgebucht. Aus einem 2,5-Stunden-Flug von Catania nach Deutschland wird so eine Reise von 2,5 Tagen. Aus Rom, Christoph Sator.
10: Und zum Sport. Die Fans hatten es sich gewünscht. Nach mehr als 25 Jahren gibt es bei Fußball-Länderspielen nun wieder Stehplätze. Das gab der DFB bekannt.
12: Der große Motivator Jürgen Klopp will wieder Euphorie entfachen bei der Mannschaft und den Fans. Da passt es gut, dass es bald auch wieder preiswerte Stehplätze geben wird. Schon bei den Klopp-Heimpremieren in rund 6 Wochen in Augsburg und München werden die Tickets angeboten für 18 Euro. Die neue Regelung gilt auch für europäische Wettbewerbe der Frauen und des U21-Nachwuchses. Thomas Bremser, Nachrichtenredaktion.
10: Für die anstehenden Nations League-Partien beginnt der öffentliche Ticketverkauf am 18. August.
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14: Aktuell 23 Grad in Belm, 23 auch in Salzbergen. Heute wechseln sich Sonne und Wolken ab. In der kommenden Nacht gehen die Temperaturen auf bis zu 9 Grad zurück. Der Radio Osnabrück 3-Tage-Trend. In den nächsten Tagen ähnlich wie heute. Mal Sonne, mal Wolken. Regen ist noch lange nicht in Sicht. Die Temperaturen, ja, morgen so 26 Grad, Donnerstag schon wieder 32 und Freitag kommen wir gar auf 35 Grad.
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14: 4 nach 5, hallo liebe Autofahrer, Vorsicht bitte auf der A30 Bad Oeynhausen in Richtung Osnabrück. Zwischen dem Kreuz Osnabrück Süd und Osnabrück Nahne eine ungesicherte Unfallstelle. A30 Osnabrück nach Rheine zwischen Haßbergen-Gaste und dem Kreuz Lotte Osnabrück 2 Kilometer Stau. A30 Rheine nach Osnabrück vor dem Autobahnkreuz Lotte Osnabrück 2 Kilometer Stau, da kommt ungefähr eine Viertelstunde obendrauf. A30 Rheine in Richtung Osnabrück zwischen dem Kreuz Lotte Osnabrück und Haßbergen-Gaste. Da hat es einen Unfall gegeben mit mehreren Fahrzeugen. Wenn ihr euch auskennt, dann umfahrt den Bereich bitte weiträumig. Geblitzt wird unter anderem in Essen an der Warnstedter Straße. Dann stehen sie in Preußisch-Oldendorf an der Straße 5000, in Saarbeck an der Grevener Straße. Teure Fotos auch in Steinfeld an der Lohner Straße. Und der Landkreis Osnabrück, der blitzt heute in Fürstenau. Habt ihr noch weitere Messstellen gesehen? Gebt uns gerne Bescheid per WhatsApp oder ruft an auf unserer Kombi-Nummer 0541 77 70 50. Radio Osnabrück wünscht euch eine gute Fahrt.
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14: Machen wir es kurz, hier ist der Moppel, schönen Feierabend.

0: in der Nacht von Mittwoch auf Donnerstag, also von morgen auf übermorgen, lohnt es sich auf jeden Fall, länger wach zu bleiben. Guten Tag, hier ist Radio Osnabrück und die Gelegenheit könnte dann kaum besser sein, dass wir die eine oder andere Sternschnuppe zu sehen bekommen. Es ist nämlich der beste Zeitpunkt des Jahres für dieses besondere Himmelsphänomen. Dabei geht die Erde durch eine alte Kometenbahn. So einen Kometen muss man sich ungefähr vorstellen wie einen dreckigen Schneeball.
1: Und wenn der in die Nähe der Sonne kommt, löst er sich auf und der Komet bildet dann zwei Schweife, einen Staub- und einen Gasschweif. Auf dieser Bahn des Kometen, da bleiben immer kleine Deckelchen zurück. Und alle Jahre wieder geht die Erde am 12. bzw. 13. Das Maximum dann in der Nacht durch diese alte Kometenbahn. Dann ist es eben so, dass diese kleinen Partikelchen in die Atmosphäre eindringen und dann kann man die Sternschnuppen eben beobachten.
0: Sagt Bernd Schröter von der Sternwarte Melle, damit ihr ja eine oder mehrere Sternschnuppen am Himmel sehen könnt, solltet ihr euch ein dunkles Plätzchen suchen. Fans von Romantik können sich auch gerne in die Wiese legen, weil nass ist in diesen Tagen ja wohl eher nicht.
1: Raus aus den Städten, wo also Lampen und Beleuchtung dann eben stören. Und dann kann man also so ab 22.30 Uhr, 23 Uhr wohl jede Menge Sternschnuppen sehen. Also von daher schon ein paar Wünsche bereithalten, die dann vielleicht ja auch in Erfüllung gehen können.
0: Das ist ja mal was, oder? Ein bisschen Zeit habt ihr ja noch, um darüber nachzudenken, welcher Wunsch es sein könnte. Ihr könnt euch das Spektakel oben am Himmel aber auch von der Sternwarte Melle aus ansehen.
1: Dadurch, dass wir das Dach ja nun sehr weit auffahren können, haben wir eigentlich einen sehr schönen Überblick über den Himmel. Der Standort ist dort natürlich auch ideal und wir kombinieren das Ganze dann. Also einmal das Beobachten der Sternschnuppen, was natürlich so mit dem bloßen Auge daneben passiert, und zum anderen eben, dass wir mit dem Großgerät alle möglichen anderen Objekte gucken, ob das Nebel sind oder Galaxien, Kugelsternhaufen oder auch Planeten.
0: Die Chancen, ein paar Sternschnuppen zu entdecken, stehen also richtig gut, vor allem in der Nacht von Mittwoch auf Donnerstag, sagt Bernd Schröter von der Sternwarte Melle. Dankeschön, hier ist Radio Osnabrück.

Amanda, der Himmel ist blau bei Radio Osnabrück. Und ich würde sagen, nie hatte die Frau so recht wie in diesen Tagen mit ihrer Behauptung, oder? Gracie Abrams jetzt. Look at. Amanda, der Himmel ist blau bei Radio Osnabrück. Und ich würde sagen,

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Vorsicht bitte auf der A2 Dortmund in Richtung Hannover. In der Ausfahrt Bad Eilsen liegt ein Kanister auf der Fahrt.

0: geflogen. Sie hat für euch gleich die Regionalnachrichten aus Osnabrück und der Weser-Ems-Region. Ja, du kommst immer mit einer Elfe, fliegst du hier rein, weißt du, mit deinen blonden Haaren und so engelsgleich, weißt du? Ich laber wieder heute ein Mist, gibt's doch zu.
1: Ach, ich nehme doch immer gerne jedes Kompliment an.
0: Fantasie im Radio muss ja sein, ne? Damit die Leute auch ein bisschen Kopfkino haben. So, was hast du denn gleich für uns um 5:30 in den Nachrichten?
1: Hunde verhindern Schlimmeres. Warum die Herrchen aus Moybergen durch ihre Hunde doch nochmal Glück hatten, das erfahrt ihr gleich in den Radio Osnabrück Regionalnachrichten. Ihr wisst ja, bei uns hört ihr, was los ist.
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1: Ich bin Clara, guten Tag. Aus einer Pizzareklamation in Wallenhorst ist eine Schlägerei entstanden. Gestern Abend haben die Kunden zwei Pizzen reklamiert. Auf einer war wohl zu wenig Belag, die andere zu klein. Wie es weiterging, weiß Radio Osnabrück-Kollege Mirko.
2: Der Betreiber hat daraufhin angeboten, eine neue Pizza zuzubereiten, doch das Angebot wurde von den Kunden abgelehnt. Aus dem Gespräch entwickelte sich eine hitzige Diskussion. Danach warf der Betreiber der Kundin einen Karton ins Gesicht und schlug ihr mit der Faust ins Gesicht. Dazu hat die Ehefrau des Betreibers mit einem Tablett gegen den Brustkorb der Kundin gedrückt. Die Ermittlungen wurden eingeleitet.
1: Heute gegen 0.30 Uhr wurde ein 17-jähriger Autofahrer in Steinfeld angehalten und kontrolliert. Dabei konnte der Jugendliche keine Fahrerlaubnis vorweisen, außerdem waren entstempelte Kennzeichen am Wagen. Dazu vermuteten die Beamten, dass der junge Mann unter Betäubungsmittel stand. Eine Blutprobe wurde angeordnet und die Weiterfahrt untersagt. Jetzt drohen den 17-Jährigen diverse Strafverfahren. Gestern versuchten Unbekannte in ein Haus in Mollbergen an der Armbürener Straße einzubrechen. Gegen 3 Uhr wurden sie allerdings von Hunden vertrieben, geklaut wurde nichts. Hinweise nimmt die Polizei Kloppenburg entgegen. Aktuell kommt es vermehrt zu Bränden. Am Sonntag hatte der Waldboden in Holdorf plötzlich Feuer gefangen. 25 Quadratmeter des Bodens konnten aber noch vor einer Ausbreitung gelöscht werden. In Emsteck haben am selben Tag 2 Holzbänke gebrannt. Durch Zufall bemerkten die Kameraden der Freiwilligen Feuerwehr diesen und konnten diesen schnell mit eigenen Mitteln löschen. Immer mehr Abfälle landen illegal im Wald, zuletzt im Bereich des Forstamts Ankum in der Nähe von Bramsche. Mitarbeitende der niedersächsischen Landesforsten sehen den Müll als problematisch an, denn für Umwelt, Pflanzen und Tiere kann dieser sehr großen Schaden anrichten und sogar tödlich sein. Von Haushaltsgarten bis hin zu Sperrmüll wird alles entsorgt. Hinterlassen wurden dieses Mal 12 Säcke Mineralwolle, die sowohl giftig für Mensch als auch Tiere ist. Soweit die Radio Osnabrück Regionalnachrichten. 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
3: Die Temperaturen aktuell, die gehen richtig klar, ne? 23 Grad in Bramsche, 23 in Kloppenburg. Was ich da gerade gesagt habe, ich fühle mich gerade bei der Aussprache wie so ein 15-jähriger Jugendlicher. Geht klar, Alter. So, heute wechseln sich Sonne und Wolken ab. In der Nacht kühlt es sich dann ordentlich ab. Es geht runter auf bis zu 9 Grad. Und die nächsten Tage werden dann wieder deutlich wärmer.
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3: Checken wir mal die Verkehrslage um 6:02. Hallo, liebe Autofahrer. Vorsicht bitte auf der A2 Dortmund in Richtung Hannover. In der Ausfahrt Bad Eisen, da liegt ein Kanister rum. A30 Osnabrück nach Rheine zwischen Osnabrück-Hellern und Hasbergen-Gaste. Eine ungesicherte Unfallstelle. A30 Bad Oeynhausen in Richtung Osnabrück. Vor Osnabrück-Nahne 1 Kilometer stockender Verkehr. Hier dauert so ungefähr 10 Minuten länger. A30 Osnabrück nach Rheine, zwischen Hasbergen-Gaste und Osnabrück-Sutthausen, 7 Kilometer Stau, ungefähr 40 Minuten Zeitverlust. Oi, oi, oi. A30 Rheine in Richtung Osnabrück, vor dem Autobahnkreuz Lotte-Osnabrück, 3 Kilometer Stau, 20 Minuten Mehraufwand. Geblitzt wird unter anderem in Essen-Oldenburg an der Warnstädter Straße, dann stehen sie in Saarbeck an der Grevener Straße, auch teure Fotos in Steinfeld an der Lohner Straße und der Landkreis Osnabrück, der blitzt heute in Fürstenau. Ihr habt noch mehr Messstellen gesehen? Sagt uns gerne Bescheid per WhatsApp oder ruft an auf unserer Kombi-Nummer 0541 77 70 50. Radio Osnabrück wünscht euch eine gute Fahrt.
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3: Gleich mit dem Tagebuch der großen Hits. Ich bin der Moppel. Hallo zusammen. Schönen Feierabend. Yeah.

0: Osnabrück und im Tagebuch der großen Hits geht's heute zurück in die 90er. Ja, und es geht um einen Film-Soundtrack.
1: 11. August 1997. Will Smith ist mit Men in Black neu in den Charts. Es gibt Menschen, die können richtig gut singen. Die singen so gut, dass sie davon leben können. Und dann gibt es Menschen, die können gut schauspielern. Sogar so gut, dass sie davon leben können. Und dann gibt es auch Menschen wie Will Smith, die einfach beides können. Oder irgendwie einfach alles können. Zumindest scheint es manchmal so. Alles, was Will Smith anfasst, wird zu Gold. Und so kommt es, dass er nach dem Erfolg von The Fresh Prince of Bel-Air zuerst im Bad Boys Movie und dann 1997 bei Men in Black die Hauptrolle spielt und so zum Weltstar wird. Aber das ist nicht genug. Außerdem rappt er den Titelsong und startet damit eine erfolgreiche Musikerkarriere. Sein erster Song ist der Titelsong vom Film und damit landet er fast überall auf der Welt ganz weit oben in den Charts.

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Vorsicht bitte auf der A2 Dortmund in Richtung Hannover. Zwischen Bad Eilsen und Rehren Gefahr durch einen Reifen auf der Fahrbahn.

0: Jörg, hörst du mal jetzt auf zu wühlen? Du bist jetzt dran hier. Das ist immer diese Wühlerei nach den Platten. Du kannst dich auch nicht entscheiden, was du da willst. Ne? Komm mal her jetzt. Wir müssen sprechen. Wir sind schon on air.
1: Ja. Achso, jetzt geht's los.
0: Jetzt geht's los, ja. So, hier bei Radio Osnabrück gleich ab 18 Uhr die Jörg McFly Show. Es geht durch die 80er. Und du hast einen Mann mitgebracht, wo man so gar nicht so richtig weiß, hat er wirklich alle Songs dieser Band gesungen hier? War er das auch?
1: Genau, der Sänger von Depeche Mode, klar, das war Dave Gahan, aber er hat fast alle Songs gesungen. Es gibt ein oder zwei, die er nicht gesungen hat, die Songschreiber Martin Gore selbst gesungen hat. Diesen hier zum Beispiel.
0: Aber komm, ein bisschen Ähnlichkeit zu Dave ist schon da, oder?
1: Ja, natürlich, der Style ist ja derselbe, ist ja auch dieselbe Band. Und wir fragen nach Soft Cell, sagt ihr was, ne?
0: Take the Love. Na klar.
1: Und die Frage ist da, war das der einzige Hit von Soft Cell?
0: Tainted Wanted Love? Wonder?
1: Also in Deutschland gab es eigentlich nur diesen großen, aber in England hatten die noch mehr. Zum Beispiel Torch, der fängt so an.
0: Das ist ja keine Volksmusik, oder?
1: Absolut. Das hört ihr in voller Länge nachher bei mir in der Jörg McFly Show. Übrigens, Rod Stuttgart eben habe ich bei dir gehört.
0: Ja.
1: Unsere alte Zottelmähne aus den 80ern, auch so eine 80er-Frisur.
0: Herrlich.
1: Und da fühlen wir uns ja wohl, wenn wir sowas sehen.
0: Ist so. Ja. Wir beide können noch nicht mithalten, wir haben zu wenig Haare auf dem Kopf, das Problem. Naja, viel Spaß mit dem Jörg, ich bin jetzt ausgemoppelt und ihr wisst schon Bescheid. Schönen Abend, tschüss!
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1: Ich bin Babette Büchner. Auf wichtigen Flüssen für Gütertransporte ist die Lage gerade sehr angespannt. Bundesverkehrsminister Steffen Bilger sieht dabei vorerst kein schnelles Ende der Niedrigwasserprobleme. Er geht noch den ganzen August von Beeinträchtigungen aus.
2: Es hat zwar immer mal wieder geregnet, aber es reicht bei weitem nicht aus, um die Flüsse annähernd zu füllen. Das stellt auch Verkehrsminister Bilger fest. Er will sich an diesem Mittwoch wieder mit seinen Kollegen aus den Ländern über die Lage und weitere, auch kurzfristige Maßnahmen austauschen. Mehrere Bundesländer haben schon das Sonntagsfahrverbot für Lastwagen vorübergehend ausgesetzt. Um Logistikketten aufrechtzuerhalten, sollen Transporte so zumindest teilweise auf die Straße verlagert werden. Niedrige Wasserstände gibt es etwa in den Flüssen wie Rhein, Elbe und Donau. Tine Klimach, Nachrichtenredaktion.
1: In den Trümmern wird weiter nach Überlebenden gesucht. Erst langsam zeigt sich das ganze Ausmaß der Erdbebenkatastrophe in Kolumbien. Nach einer vorläufigen Bilanz kamen mindestens 169 Menschen ums Leben.
3: Besonders schwer getroffen ist Cali, die drittgrößte Stadt Kolumbiens und bekannt als Hauptstadt der Salsa. Anwohner suchen gemeinsam mit Rettungskräften weiter in den Trümmern eingestürzter Gebäude nach Überlebenden. Und auch in anderen betroffenen Regionen werden noch Verschüttete vermutet. Unterstützung kommt derweil auch aus dem Ausland. Deutschland und die EU haben Hilfe zugesichert. Der europäische Erdbeobachtungsdienst Copernicus soll dabei helfen, das Ausmaß der Schäden zu erfassen. Aus Rio de Janeiro, Philipp Znieder.
1: Der Ätna-Ausbruch auf Sizilien legt den Flughafen Catania lahm. Um 11 Uhr heute wurde der Flugbetrieb komplett eingestellt. Tausende Touristen sitzen fest, darunter auch viele Deutsche. Für Catania gilt aktuell die höchste Warnstufe Rot. Schon den fünften Tag in Folge stößt der Ätna große Mengen Asche und glühende Gesteinsbrocken aus. Und zum Sport. Die Fans hatten es sich gewünscht. Nach mehr als 25 Jahren gibt es bei Fußball-Länderspielen wieder Stehplätze. Das gab der DFB bekannt. Schon bei der Heimpremiere von Jürgen Klopp gegen Griechenland am 27. September in Augsburg sollen die Tickets für 18 Euro angeboten werden. Für die anstehenden Nations League-Partien beginnt der öffentliche Ticketverkauf am 18. August.

0: Mr. L. Giroux und Boogie Down hier bei Radio Osnabrück.
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2: Das macht heute Abend auf Sommerurlaub und zwar ohne Rückflugticket. Keine Wolken, viel blauer Himmel und aktuell 22 Grad in Osnabrück, 21 in Herzlage. Im Laufe des Abends liegen wir so zwischen 16 und 21, also genau richtig für Balkon, Terrasse oder die berühmte Runde draußen. In der Nacht bleibt der Himmel sternenklar, dazu kühlt es runter sich auf 11 Grad ab. Und wer noch per Seiden gucken möchte, himmelfrei, Bühne bereit. Der Radio Osnabrück, 3-Tage-Trend in den kommenden Tagen spielen Sonne und Wolken ein bisschen Ping-Pong. Regen ist aber nicht vorgesehen. Morgen 26 Grad, Donnerstag 32 sogar und Freitag satte 35 Grad. Ich wiederhole, Freitag satte 35 Grad.
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2: Das ist richtig und das machen wir jetzt auch genau um 18.20 Uhr mit leichter Verspätung. Guten Abend, liebe Autofahrer. A30 Osnabrück, Bad Oeynhausen Richtung Osnabrück, andersrum. Vor Osnabrück-Nahne 1 Kilometer Stau, langsam zunehmend. A30 Osnabrück Richtung Rheine zwischen Hasbergen-Gaste und Osnabrück-Sutthausen 7 Kilometer Stau. Stockender Verkehr auch, langsam abnehmend. Zeitverlust 41 Minuten, Schuld war da ein Unfall. A33 Osnabrück Richtung Bielefeld vor Harderberg, 1 Kilometer Stop and Go plus 5 Minuten. Und jetzt kommen sie, endlich. Ihr habt drauf gewartet, die Blitzer. Essen-Oldenburg, Warnstädter Straße, 100er Tempolimit. Und der Landkreis Osnabrück macht heute Fotos in Fürstenau. Und hier haben wir noch so einen kleinen, der hat sich hier reingeschummelt. Wittmarschen, B213, ein mobiler Blitzer. Da sind 100 erlaubt. Ihr habt noch was? Dann geht's doch bitte schön gern durch. 0541 77 70 50. Telefon oder WhatsApp. Radio Osnabrück sagt Danke und wünscht euch eine tolle Fahrt durch diesen Dienstagabend.
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0: für die mehr Fleisch darf es heute schön nach 80ern riechen. Haarspray, Walkman, VHS-Kassette und ein bisschen auch nach überhitztem DeLorean. Ich bin Jörg, hallo.
1: Oh, dass der da ist.
0: Ja, ich bin da.
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0: Und den Arrow aber auch. Future Brain.

0: Herren der Zukunft hatten wir schon in den 80ern auf Maxi-Single oder Vinyl, wie auch immer. 18:26 Uhr, ihr hört den richtigen Sender Radio Osnabrück. Und Clara hat für euch gleich das Neueste aus der Region, für die Region, den Radio Osnabrück Regionalnachrichten um 18:30 Uhr.
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0: feine Herr Ferry. Brian Ferry, immer schick angezogen, meistens im Nadelstreifenanzug. Da macht er auch in der McFly-Show hier keine Ausnahme. Ganz kurz der beste Verkehrsservice für Osnabrück und die Weser-Ems-Region. Vorsicht A1 Bremen Richtung Osnabrück zwischen Bramsche und Osnabrück Nord. Gefahr durch Gegenstände auf der Fahrbahn. Das sind Leitbarken, die fliegen da im Baustellenbereich rum. Vorsicht auf der 1 zwischen Bramsche und Osnabrück Nord. Leitbarken im Baustellenbereich auf der Fahrbahn. Es ist 18.31 Uhr.
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2: Ich bin Clara, guten Abend. Gestern ist es in Lohne in der Ketteler Straße gegen 14.15 Uhr zu einer Schlägerei gekommen. Als die Einsatzkräfte eintrafen, wurde ein 46-jähriger Mann schwer verletzt angetroffen. Er musste mit einem Rettungshubschrauber ins Krankenhaus geflogen werden. Die zwei Angreifer sind laut Zeugen geflohen. Eine Beschreibung zu den Männern findet ihr auf dem Presseportal der Polizei Lohne. Bei einem Verkehrsunfall in Haaren wurden 5 Personen verletzt. Gestern Nachmittag sind 2 Autos an der Einmündung Autobahn 31, Anschlussstelle Haaren B408 zusammengekracht. 4 Personen wurden leicht verletzt, eine schwer. An beiden Fahrzeugen entstand ein Totalschaden. Gestern versuchten Unbekannte in ein Haus in Mollbergen an der Armbürener Straße einzubrechen. Gegen 3 Uhr wurden sie allerdings von Hunden vertrieben, geklaut wurde nichts. Hinweise nimmt die Polizei Kloppenburg entgegen. Aktuell kommt es vermehrt zu Bränden. Am Sonntag hatte der Waldboden in Holdorf plötzlich Feuer gefangen. 25 Quadratmeter des Bodens konnten aber noch vor einer Ausbreitung gelöscht werden. In Emsteck haben am selben Tag 2 Holzbänke gebrannt. Durch Zufall bemerkten die Kameraden der Freiwilligen Feuerwehr diesen und konnten diesen schnell mit eigenen Mitteln löschen. Immer mehr Abfälle landen illegal im Wald, zuletzt im Bereich des Forstamts Ankum in der Nähe von Bramsche. Mitarbeitende der niedersächsischen Landesforsten sehen den Müll als problematisch an, denn für Umwelt, Pflanzen und Tiere kann dieser sehr großen Schaden anrichten und sogar tödlich sein. Von Haushaltsgarten bis hin zu Sperrmüll wird alles entsorgt. Hinterlassen wurden dieses Mal 12 Säcke Mineralwolle, die sowohl giftig für Mensch als auch Tiere ist. Soweit die Radio Osnabrück Regionalnachrichten. 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
0: Das Wettergeschehen kompakt hier bei uns. Der Sommerabend, der kann kommen und Wolken haben heute offenbar keinen Zutritt. Aktuell haben wir 22 Grad in Ankum, 22 Grad auch in Holdorf. Heute Abend bleibt der Himmel wolkenlos, dazu angenehme 16 bis 21 Grad und auch in der Nacht freie Sicht auf die Sterne bei rund 11 Grad.
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0: Hier nach 6:30. Guten Abend, lieber Autofahrer. Nochmal die Warnmeldung für die Autobahn 1, Bremen Richtung Osnabrück, zwischen Bramsche und Osnabrück Nord. Gefahr durch 3 Gegenstände auf der Fahrbahn. Das sind Leitbarken im Baustellenbereich. A30 Osnabrück Richtung Rheine zwischen Haßberg in Gaste und Osnabrück-Sutthausen. 7 Kilometer Stau aktuell, stockender Verkehr langsam abnehmend. 40 Minuten müsste da mehr Zeit einplanen. Ein Unfall war da schuld. Folgende Blitzer wurden uns gemeldet. So, hier ist Technik heute wirklich im Chaos-Modus. Also folgende Blitzer wurden uns gemeldet, wird man nun ausgepfiffen. Essen-Oldenburg, Warnstädter Straße, Tempolimit 100 und der Landkreis macht heute Fotos. Der Landkreis Osnabrück natürlich im Bereich Fürstenau. So, ihr dürft euch gern beteiligen mit Verkehrsmeldungen 0541 77 70 50, Telefon oder WhatsApp. Und ich hole mir erstmal das Handbuch jetzt von meinem Mischpult. Guten Abend.
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4: Welcome.
0: Einen wunderschönen guten Abend.
4: Seid ihr bereit für eine tolle Überraschung?
5: Ja!
0: Sind wir. Frieda am Mikrofon und Phil Collins an den Trommeln. I know there's something going on. Jetzt.

0: Und, habt ihr es gemerkt, das war die Maxi-Version.
1: Oh, hallo.
0: I know there's something going on. Frieda, Jörg McFly hier und wir sind mittendrin wieder in unserem Lieblingsjahrzehnt. In eine Zeit sind wir geflogen, in der die Telefone noch an der Wand festgebunden waren. Schulterpolster und spontane Luftgitarren, das ist auch heute Abend wieder angesagt. 18.41 Uhr wird es. Und falls ihr was habt, Fragen, Kritik zur Sendung, Musikwünsche 0541 77 70 50, Telefon oder WhatsApp. Lynn hat genau diese Ziffern getippt, eingetippt in ihr Telefon und auch noch die richtige Reihenfolge. Und so ist sie hier gelandet mit ihrem Musikwunsch, die Pet Shop Boys und West End Girls. Nicht die Hit-Version, die wir alle kennen, sondern die ein Jahr vorher erschienen ist und nicht ganz so erfolgreich war. Viele nennen es ja auch die Originalversion. West End Girls, bitteschön.

0: es nicht. Wir hatten das Telefon wieder eingeschaltet hier im Studio. Ich mache hier eine Live-Sendung, Freunde. Das ist doch unprofessionell. Ja, hallo, Jürgen McFly hier. Guten Abend.
1: Ja, hallo, Herr McFly. Ich bin's, Ihr Programmdirektor.
0: Ah, hallo, Chef. Sie schon wieder. Grüß Sie.
1: Herr McFly?
0: Ja?
1: Professionelle Moderation.
0: Oh.
1: Exzellente Musikauswahl.
0: Danke.
1: Erstklassige redaktionelle Arbeit.
0: Mhm.
1: All das, Herr McFly, hören wir von Ihnen.
0: Ja.
1: Hoffentlich beim nächsten Mal.
0: Ich gebe mir Mühe, Chef. 0541 77 70 50, Telefon oder WhatsApp, der heiße Draht, die Hotline zu Radio Osnabrück.

0: gibt ja so Songs, da braucht ihr einfach keine Jahreszahl, oder? 3 Sekunden reichen und plötzlich sind wir wieder da. Your Wildest Dreams von den Moody Blues.
1: Hallo, mein Name ist Alf.
0: Hi.
1: Sag mal, wer hat denn bloß diesen Jörg in den Dienstplan geschrieben? Naja, er bemüht sich ja. Komm Jörg, hol dir eine Mieze und mach Musik.
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0: Und jetzt eine Runde um den Block mit Mick Jagger. Jagger.

0: Blick über den Tellerrand. Gleich bei uns um 19 Uhr in den Nachrichten aus Deutschland und der Welt. Vorher aber noch ein bisschen...
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0: ist der Verkehrsservice für Osnabrück und die Weser-Ems-Region mit einer Warnmeldung für die A30 Bad Oeynhausen Richtung Osnabrück. Achtung, zwischen Mellewest und dem Rastplatz Rottkamp Nord, eine ungesicherte Unfallstelle. Denkt bitte an die Rettungsgasse für die Einsatzfahrzeuge.
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3: Ich bin Babit Büchner. Der bereits extrem niedrige Wasserstand des Rheins ist in Nordrhein-Westfalen noch weiter zurückgegangen. Bundesverkehrsminister Steffen Bilger rechnet damit, dass das Niedrigwasser noch den ganzen August über die Binnenschifffahrt beeinträchtigen wird. Immer mehr Bundesländer lockern deshalb das Sonn- und Feiertagsverbot für Lkw. Ob das wirklich hilft, ist allerdings unklar. Der Logistikverband BGL sagt, dass seit Jahren mehr als 100.000 Lkw-Fahrer in Deutschland fehlen. Das ungarische Parlament hat den ehemaligen Präsidenten des obersten Gerichtshofs András Boka zum neuen Staatspräsidenten gewählt. Er gilt als Kritiker des ehemaligen Ministerpräsidenten Viktor Orbán. Der bisherige Staatspräsident Tamás Szolyok musste nach dem Inkrafttreten einer Verfassungsänderung den Posten räumen. Orbáns Fidesz-Partei nahm an der Wahl aus Protest gegen die Absetzung nicht teil. Die Tourismusbranche muss im Sommer einen Dämpfer einstecken. Hotels und andere Unterkünfte haben im Juni knapp 49 Millionen Übernachtungen gemeldet. Das ist ein Minus von knapp 3%, so das Statistische Bundesamt.
4: Wir waren seltener unterwegs im Juni. Oder besser gesagt, die Deutschen haben seltener in Hotels und Pensionen eingecheckt. Campingplätze sind in der Statistik nicht berücksichtigt. Aber immerhin, es kamen mehr Gäste aus dem Ausland. Die haben den Dämpfer abgemildert. Und unterm Strich lief das gesamte erste Halbjahr mit mehr als 200 Millionen Übernachtungen ziemlich gut für die Branche. Claudia Wächter, Nachrichtenredaktion.
3: Und zum Sport. Nach mehr als 25 Jahren können Fans bei Fußball-Länderspielen jetzt wieder Stehplatztickets für Heimspiele kaufen. Das teilte der Deutsche Fußballbund mit.
5: Der große Motivator Jürgen Klopp will wieder Euphorie entfachen bei der Mannschaft und den Fans. Da passt es gut, dass es bald auch wieder preiswerte Stehplätze geben wird. Schon bei den Klopp-Heimpremieren in rund 6 Wochen in Augsburg und München werden die Tickets angeboten für 18 Euro. Stehplätze seien ein wichtiger Bestandteil der Fankultur und des Stadionerlebnisses, sagt DFB-Präsident Neuendorf. Die neue Regelung gilt auch für europäische Wettbewerbe der Frauen und des U21-Nachwuchses. Thomas Bremser, Nachrichtenredaktion.
3: Für die anstehenden Nations League-Partien beginnt der öffentliche Ticketverkauf am 18. August.
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0: So, der Dienstagabend, der macht ihr einen hier auf Bilderbuch, wettertechnisch zumindest. Die Wolken haben Feierabend, aktuell 19 Grad in Fürstenau, 16 bei euch in Emsteck. Heute Abend bleibt es wolkenlos am Himmel bei 16 bis 21 Grad und auch in der Nacht freie Sicht auf Sterne und Mond. Dazu geht's runter auf etwa 11 Grad. Also Fenster auf, Sommer, Abend rein. Der Radio Osnabrück 3-Tage-Trend zeigt, der Sommer hat noch einiges vor mit uns. In den kommenden Tagen wechseln sich Sonne und Wolken ab. Regen bleibt Fehlanzeige. Morgen 26 Grad, Donnerstag 32 Grad und Freitag sogar 35 Grad. Wer hat den Backofen angelassen hier? Nein.
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0: Gleich 5 nach 7. Guten Abend, liebe Autofahrer. Nochmal die Warnmeldung für die Autobahn 30, Bad Oeynhausen Richtung Osnabrück, zwischen Mellewest und dem Rastplatz Rottkamp Nord. Da besteht Gefahr durch eine ungesicherte Unfallstelle. Denkt da bitte an die Rettungsgasse, linke Spur nach links, alle anderen nach rechts. Ihr wisst Bescheid. A30 Osnabrück Richtung Rheine, zwischen Hasbergen-Gaste und Osnabrück-Hellern, 6 Kilometer Stau. Stockender Verkehr kommt noch hinzu, langsam abnehmend, Zeitverlust 30 Minuten. Da gab es vorher einen Unfall. Osnabrück im Fange. Mobiler Blitzer. Gemeldet von Stefan. Dankeschön. Und falls ihr noch Blitzer habt, her damit. 0541 77 70 50. Telefon oder WhatsApp. Das ist unsere Kombinummer. Technik, die begeistert. Danke und eine gute Fahrt.
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0: Welcome. Ja, und ich bin dieser Jörg und sag Hallihallo, Hallöle.
7: Der passt prima in meine Tasche und in mein Leben.

Hallo liebe Hörerinnen und Hörer von Radio Osnabrück, hier ist Thomas Anders. Ich wünsche euch ganz, ganz viel Spaß und viel Spaß auch bei meiner Musik und fühlt euch gedrückt. Bis dahin, ciao, ciao.

Radio Osnabrück mit der Jeder Fleisch und wir machen etwas, was die 80er ja sowieso richtig gut konnten. Einen ohnehin guten Song noch länger machen. Die Maxi-Version war das von When Will I See You Again, die 3-Minuten-Version. Ja, die kennt ja jeder. Wir haben heute Abend Zeit. Auch für eure Musikwünsche, falls ihr einen habt, 0541 77 70 50. Katharina hat einen und wir erfüllen ihn. Na nü. Whitney Houston und zwar den Titel Higher Love. Und wenn ihr euch jetzt fragt, Moment, das ist doch ein 80er. Die neue Version mit Kygo nicht, nein, aber das Original. Spät 80er, früher 90er, Higher Love. Und ich wünsche jetzt den Original Mix des Originals.

0: Die Originalaufnahme von Whitney Houston war produziert eigentlich für ihr drittes Album, I'm Your Baby Tonight. Wurde 89 aufgenommen, erschienen aber nur auf der japanischen Pressung von I'm Your Baby Tonight. Und ob es einen Remix denn unbedingt brauchte, 2019 mit Herrn Kaigo, das muss nun jeder selbst für sich entscheiden. Ne?
1: Hast du dich eigentlich mal als Disc-Jockey beworben?
0: Na?
1: Ich könnte mir vorstellen, dass deine Chancen dafür gestiegen sind, nachdem du den Stimmbruch hinter dir hast.
0: Meine

0: Falls ihr heute erfolgreich an der Realität vorbeigekommen seid, Clara holt euch jetzt gleich wieder ein in den Radio Osnabrück Regionalnachrichten um 7:30 mit allem, was wichtig ist, aber leider ohne meine Einkaufsliste.
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0: 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Spliff, es ist 19.31 Uhr.
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2: Ich bin Clara, guten Abend. Gestern ist es in Lohne in der Kettler Straße gegen 14.15 Uhr zu einer Schlägerei gekommen. Als die Einsatzkräfte eintrafen, wurde ein 46-jähriger Mann schwer verletzt angetroffen. Er musste mit einem Rettungshubschrauber ins Krankenhaus geflogen werden. Die zwei Angreifer sind laut Zeugen geflohen. Eine Beschreibung zu den Männern findet ihr auf dem Presseportal der Polizei Lohne. Bei einem Verkehrsunfall in Haaren wurden 5 Personen verletzt. Gestern Nachmittag sind 2 Autos an der Einmündung Autobahn 31, Anschlussstelle Haaren B408 zusammengekracht. 4 Personen wurden leicht verletzt, eine schwer. An beiden Fahrzeugen entstand ein Totalschaden. Aus einer Pizzareklamation in Wallenhorst ist eine Schlägerei entstanden. Gestern Abend haben die Kunden 2 Pizzen reklamiert. Auf einer war wohl zu wenig Belag, die andere zu klein. Wie es weiterging, weiß Radio Osnabrück-Kollege Mirko.
3: Der Betreiber hat daraufhin angeboten, eine neue Pizza zuzubereiten, doch das Angebot wurde von den Kunden abgelehnt. Aus dem Gespräch entwickelte sich eine hitzige Diskussion. Danach warf der Betreiber der Kundin einen Karton ins Gesicht und schlug ihr mit der Faust ins Gesicht. Dazu hat die Ehefrau des Betreibers mit einem Tablett gegen den Brustkorb der Kundin gedrückt. Die Ermittlungen wurden eingeleitet.
2: Heute gegen 0.30 Uhr wurde ein 17-jähriger Autofahrer in Steinfeld angehalten und kontrolliert. Dabei konnte der Jugendliche keine Fahrerlaubnis vorweisen, außerdem waren entstempelte Kennzeichen am Wagen. Dazu vermuteten die Beamten, dass der junge Mann unter Betäubungsmittel stand. Eine Blutprobe wurde angeordnet und die Weiterfahrt untersagt. Jetzt drohen den 17-Jährigen diverse Strafverfahren. Stadt und Landkreis Osnabrück warnen aktuell vor erhöhter Waldbrandgefahr. Die anhaltende Trockenheit der vergangenen Wochen und Monate hat die Gefahr für Waldbrände deutlich erhöht. Daher wird zur Vorsicht geraten. Aufgrund der Gefahrenlage wurden zusätzlich Verordnungen erlassen. Im Stadtgebiet gilt damit ein vollständiges Verbot des Grillens, Entzünden von Feuer und des Rauchens am Schinkelberg und am Robbenbruchsee. Waldgebiete dürfen nicht mehr durchfahren werden, Fahrzeuge dürfen nur noch auf offiziellen Parkplätzen abgestellt werden. Dieselben Regelungen gelten im Landkreis Osnabrück bei Wäldern, Mooren, Heidegebieten und deren Umgebung. Soweit die Radio Osnabrück Regionalnachrichten. 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
4: Der Dienstagabend, der zeigt sich heute von seiner Schokoladenseite. Ich werde weich, die Schokolade aber auch. Wolken? Nee, heute nicht im Dienst. Aktuell haben wir 23 Grad in Rohle, 22 Grad in Diepholz. Und heute Abend bleibt er wolkenlos, der Himmel bei 16 bis 21 Grad. Und auch nachts gibt es freie Sicht auf die Sterne. Dann kühlt es ab auf etwa 11 Grad.
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4: 7:30 gleich, guten Abend, liebe Autofahrer. Vorsicht auf der A30 weiterhin Bad Oeynhausen Richtung Osnabrück, zwischen Melle-West und dem Rastplatz Rottkamp Nord. Da besteht weiterhin Gefahr durch eine ungesicherte Unfallstelle. Denkt bitte an die Rettungsgasse. A30 Bad Oeynhausen Richtung Osnabrück, vor Gesmold 1 Kilometer Stop and Go. Langsam zunehmend, Zeitverlust 12 Minuten. Wenn ich so an mir runterschaue, langsam zunehmend, das trifft zu. Ansonsten Fotos in Hobsten, Voltlagerdamm, mobiler Blitzer, gemeldet von Heidi, danke dir. Außerdem Fotos in Osnabrück im Fange, mobiler Blitzer. In Kampeln-Oldenburg an der Großen Straße, ist ein Tempolimit von 50 dort. Und in Damelage, dort 60, auch ein mobiler Blitzer. Längerich, Haslacker Straße, ebenfalls ein 20er-Bereich. Und Lübbecke in der Zeissstraße, auch da eine Kamera. Habt ihr noch eine gesehen, die hier fehlt? Dann sagt uns Bescheid, gebt uns einen Wink. 0541 77 70 50 Telefon oder WhatsApp. So kommt ihr hier rein. Ins Radio, eure persönliche Verkehrsmeldung. Danke und eine gute Fahrt.
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0: 0541 77 70 50 und da kommt hier gerade eine Frage rein. Eine Hörerfrage. George Michael, I want your sex. Ist das überhaupt jugendfrei? Das hören doch noch Kinder zu. Ja, Moment. Jetzt haben wir kurz überlegt in der Redaktion. Jo. Ja, also, wir sagen mal ja. Das jugendfreie Sex heißt ja nichts weiter als Geschlecht. I want your sex. Ich möchte dein Geschlecht. Hier ist Radio Osnabrück. Auch nicht schlecht. 19.42 Uhr wird's. Und jetzt kommen diese beiden Herren hier.
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0: Dave Gahan, der Sänger, ist klar von Depeche Mode. Aber der große Songschreiber ist Martin Gore. Der singt aber nicht, oder? Tut er doch. Bei zwei seiner Songs hat er das Mikrofon selbst ergriffen. Der bekanntere, A Question of Lust.

0: Sebastian of Last im Flood-Mix. Die Flut. Radio Osnabrück mit der Reise in die 80er. Gibt's jede Woche live meist von 18 bis 20 Uhr mit euren Musikwünschen und der Perle der Woche. Und für die zuständig ist der liebe Kollege Kai.
1: Hey. Hallo mein lieber Jörg. Meine heutige Perle war 1982 ein Nummer-2-Hit im Vereinigten Königreich. Mhm. Bei uns in Deutschland landete sie aber nur für sehr kurze Zeit auf der Position 75. Torch, für mich die schönste Platte von Soft Cell mit einem wunderschönen Duett mit der weitgehend unbekannten amerikanischen Sängerin Cindy Ecstasy und einem sensationellen Trompetensolo von John Getchell. Also, mein lieber Jörg, zünde diese Fackel doch ganz einfach mal an. Wir hören uns.
0: Ja, das tun wir.

0: Der Herr Mandel, Mark Almond, seine Band Soft Cell, Torch. Natürlich in der langen Fassung. Einen Wunsch schaffen wir noch. Hi Jörg, von Lars kommt er. Kannst du bitte den Song Marathon vom 85er Album Power Windows von Rush spielen? Die sind übrigens im kommenden Jahr auf Deutschland-Tour mit Annika Niles, Nils an den Drums. Dankeschön. Bitteschön.
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0: Heute ist nicht alle Tage. Jörg kommt wieder, keine Frage.
1: Und damit klappt ihr mir fleißig für heute den Walkman zu. Danke, dass ihr dabei wart. Ich wünsche euch noch einen wunderschönen Abend. Und falls euch gleich jemand fragt, warum ihr plötzlich einen 80er-Ohrwurm so habt, ich war's und ich bereue nichts. Tschüss.
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2: Ich bin David Büchner. Der schon extrem niedrige Wasserstand des Rheins ist in Nordrhein-Westfalen noch weiter zurückgegangen. Bundesverkehrsminister Steffen Bilger sieht vorerst kein schnelles Ende der Beeinträchtigungen für die Binnenschifffahrt.
3: Die Lage ist wirklich weiterhin sehr angespannt. Es gab jetzt ein paar Niederschläge, aber bei weitem nicht ausreichend. Also wir müssen davon ausgehen, dass die Niedrigwasserproblematik im gesamten August uns noch erhalten bleibt.
2: Um Transporte vom Wasser auf die Straße zu bringen, lockern unterdessen immer mehr Bundesländer das Sonnen- und Feiertagsverbot für LKW. In den Trümmern werden weiter nach Überlebenden gesucht. Erst langsam zeigt sich das ganze Ausmaß der Erdbebenkatastrophe in Kolumbien. Die Zahl der Toten ist inzwischen auf mindestens 181 gestiegen. Einer inoffiziellen Plattform zufolge gelten außerdem knapp 3.800 Menschen noch als vermisst.
4: Besonders schwer getroffen ist Cali, die drittgrößte Stadt Kolumbiens und bekannt als Hauptstadt der Salsa. Dort wurden bislang die meisten Todesopfer gemeldet. Anwohner suchen gemeinsam mit Rettungskräften weiter in den Trümmern eingestürzter Gebäude nach Überlebenden. Und auch in anderen betroffenen Regionen werden noch Verschüttete vermutet. Unterstützung kommt derweil auch aus dem Ausland. Deutschland und die EU haben Hilfe zugesichert. Der europäische Erdbeobachtungsdienst Copernicus soll dabei helfen, das Ausmaß der Schäden zu erfassen. Aus Rio de Janeiro, Philipp Znieder.
2: In Belarus rein, in der EU raus. Migranten sind durch einen unterirdischen Tunnel illegal nach Lettland gekommen. Grenzschützer haben den geheimen Gang nahe einem geschlossenen Übergang entdeckt. Mit elektronischen Geräten soll jetzt nach weiteren Tunneln gesucht werden. In den vergangenen Wochen waren auch schon geheime Unterführungen unter der Grenze zwischen Belarus und Litauen gefunden worden. Neue Hoffnungen auf eine Lösung im Iran-Krieg haben dem DAX ein Rekordhoch beschert. Erstmals in seiner Geschichte kletterte der deutsche Leitindex über die Marke von 26.500 Punkten, nachdem er erst in der vergangenen Woche die Marke von 26.000 Zählern übersprungen hatte. Pakistans Verteidigungsminister hatte gesagt, dass die Signale der vergangenen Tage darauf hindeuteten, dass die USA und der Iran kurz vor einer Art Einigung stehen.
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5: In Quakenbrück 21 Grad und in Vechta 22 Grad. Vom Teutoburger Wald bis ins Emsland klingt der Abend klar und freundlich aus, bei leichtem Wind und um 21 Grad. In der Nacht ist es klar, die Temperaturen sinken auf 9 bis 13 Grad. Im Radio Osnabrück 3-Tage-Trend. Morgen früh ist es sonnig bei 8 bis 12 Grad. Später sind Höchstwerte um 27 Grad drin. Am Donnerstag setzt sich die Sonne durch, dann sind bis rund 33 Grad möglich. Im weiteren Wochenverlauf geht es bei viel Sonne bis etwa 36 Grad hoch.
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5: Guten Abend, liebe Autofahrer. Auf der A30 Richtung Osnabrück stockt der Verkehr vor Gessmold auf 1 Kilometer mit 12 Minuten Zeitverlust. Zwischen Melle West und Gessmold bleibt die Strecke wegen einer Unfallaufnahme bis auf Weiteres gesperrt. Lkw-Fahrern wird empfohlen, das Gebiet weiträumig zu umfahren. Ortskundige Autofahrer unter euch werden ebenfalls darum gebeten. Auf der A30 ist auf Höhe Ibbenbüren heute von 20 bis 22 Uhr die Einfahrt Richtung Osnabrück gesperrt. Mobile Blitzer stehen in Hopsten auf dem Voltlager Damm, in Osnabrück auf Empfange, am Fahrener Damm in Kloppenburg, auf der Großen Straße in Kappeln-Oldenburg, auf der B213 bei Wiedmarschen, auf der Lage in Damme, auf der Zeissstraße in Lübecke, auf der Tecklenburger Straße in Lattbergen sowie auf der Herzlaker Straße in Lengerich. Radio Osnabrück wünscht euch eine gute Fahrt.
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8: Nadine begleitet euch bei Radio Osnabrück. Für euch Alison Moyet mit Weak in the Presence of Beauty, Hot and Cold von Katy Perry und Lucenzo mit Limoncello.

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1: In Wallenhorst und Lehmbruch liegen die Temperaturen bei 21 Grad. Vom Teutoburger Wald bis ins Emsland zeigt sich der Abend meist klar und angenehm. Bei leichtem Wind liegen die Temperaturen zwischen 18 und 21 Grad. In der Nacht ist der Himmel klar, dabei kühlt es auf 8 bis 13 Grad ab.
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1: Hallo liebe Autofahrer, Vorsicht auf der A29, der Jadelinie. Von Ahlhorner Heide Richtung Oldenburg zwischen Großenkneten und Wardenburg liegen Gegenstände auf dem Standstreifen. Auf der A30 von Bad Oeynhausen Richtung Osnabrück ist zwischen Melle West und Gessmold die Strecke wegen eines Unfalls bis auf Weiteres gesperrt. Lkw-Fahrern und euch als ortskundigen Autofahrern wird empfohlen, das Gebiet weiträumig zu umfahren. Auf der A30 von Osnabrück Richtung Rheine ist auf Höhe Ibbenbüren die Einfahrt gesperrt, ebenso die Einfahrt Richtung Osnabrück. In Hobsten auf dem Foltlagerdamm steht ein mobiler Blitzer, gemeldet von Heidi. In Osnabrück im Fange ein mobiler Blitzer. Außerdem wird geblitzt auf dem Fahrener Damm in Kloppenburg und der großen Straße in Kappeln-Oldenburg, auf der B213 bei Wiedmarschen sowie in Lage bei Damme. Auf der Zeissstraße in Lübecke, der Tecklenburger Straße in Ladbergen und der Herzlaker Straße in Lengerich.
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5: 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Für euch am Mikro die Nadine. Ich begleite euch noch bis Mitternacht auf Radio Osnabrück. Von Schaumburg bis ins Saterland gibt es lokale News aus erster Hand und die größten Hits für euch. Los geht es!

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1: Ich bin Babette Büchner. Die Verkehrsminister von Bund und Ländern beraten morgen über die schwierige Lage der Binnenschifffahrt. Bei der Schaltkonferenz ist auch ein Austausch über mögliche weitere Maßnahmen vorgesehen, sagte Bundesminister Steffen Bilger. Er bezeichnete die Lage als weiterhin sehr angespannt. Man müsse davon ausgehen, dass Probleme mit Niedrigwasser noch im ganzen August bestehen bleiben. Die Rettungs- und Bergungsarbeiten laufen. Nach dem schweren Erdbeben in Kolumbien ist das Ausmaß der Katastrophe noch unklar. Unter den Trümmern vieler Gebäude werden noch Menschen vermutet. Die Zahl der Toten wurde zuletzt mit mindestens 181 angegeben, dürfte aber noch steigen.
2: Besonders schwierig ist die Suche nach Vermissten. In den betroffenen Regionen arbeiten Rettungskräfte mit Baggern und Kränen. Teilweise müssen sie sich aber auch von Hand durch die Trümmer vorarbeiten. Gleichzeitig erschweren beschädigte Straßen und unterbrochene Versorgungs- und Kommunikationsverbindungen den Einsatz. Auch nach dem Hauptbeben erschüttern weitere Nachbeben die Region. Die Katastrophe stellt Kolumbiens neuen Präsidenten Abelardo de la Esprilla vor seine erste große Bewährungsprobe. Er hat die staatliche Reaktion zur Chefsache erklärt und will die Rettungsarbeiten persönlich koordinieren. Aus Rio de Janeiro, Philipp Znieder.
1: Auch wenn die Sonnenfinsternis morgen in Deutschland nur teilweise zu sehen sein wird und auch nicht so spektakulär wie in Spanien, auch hierzulande wollen sich viele das Naturschauspiel nicht entgehen lassen. Für den Blick Richtung Himmel braucht man dabei aber unbedingt den richtigen Augenschutz.
3: Optiker, Planetarien und auch Elektromärkte, sogenannte Sophie-Brillen, sind gerade der absolute Verkaufsschlager und oft schon ausverkauft. Der Verband der Augenärzte warnt heute nochmal eindringlich davor, das Naturschauspiel ungeschützt zu betrachten oder mit ungeeigneten Hilfsmitteln wie normalen Sonnenbrillen. Denn das Sonnenlicht ist trotz der Verdunklung noch stark genug, die Netzhaut dauerhaft zu schädigen. Thomas Bremser, Nachrichtenredaktion.
1: Und zum Sport. Freistilschwimmerin Isabel Gose hat EM-Silber über 800 Meter gewonnen. Die 24-Jährige musste sich nur Dauerrivalin Simona Quadarella aus Italien geschlagen geben. Bronze sicherte sich die zweite deutsche Finalteilnehmerin Maja Werner.
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5: In Osnabrück-Vledder sind es derzeit 20 Grad, in Lingen 19 Grad. Der Himmel ist vielfach klar, dazu weht nur leichter Wind bei Temperaturen zwischen 16 und 20 Grad. In der Nacht ist es ruhig und klar, zum frühen Morgen mit einstelligen Plusgraden besonders frisch. Der Radio Osnabrück 3-Tage-Trend. Morgen gibt es viel Sonne. Nach einem frischen Start zwischen 8 und 13 Grad tagsüber, warm mit knapp 30 Grad. Am Donnerstag setzt sich die Erwärmung fort. Bei viel Sonne sind bis etwa 35 Grad möglich. Am Freitag ist es sonnig und noch etwas wärmer.
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5: Hallo liebe Autofahrer. Auf der A30 Bad Oeynhausen Richtung Osnabrück staut es sich vor Melle West auf einem Kilometer, Tendenz steigend, mit 13 Minuten Zeitverlust. Zwischen Melle West und Gesmold ist die Strecke bis auf Weiteres gesperrt. Dort wird ein Unfall aufgenommen. Lkw-Fahrern und ortskundigen Autofahrern wird empfohlen, das Gebiet weiträumig zu umfahren. Auf der A30 Richtung Osnabrück ist auf Höhe Ibbenbüren die Einfahrt gesperrt. Heute ist von 20 Uhr bis 22 Uhr die Einfahrt auf die A30 Richtung Osnabrück gesperrt. Mobile Blitzer stehen in Hopsten auf dem Voltlagerdamm, in Osnabrück auf Empfange, in Kappeln-Oldenburg auf der Großen Straße, in Damme in Lage, in Wiedmarschen auf der B213, in Lattbergen auf der Tecklenburger Straße, in Lengerich auf der Herzlaker Straße und in Lübecke auf der Zeissstraße.
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8: Ich bin Nadine und wünsche euch einen entspannten Abend bei Radio Osnabrück. Gute Laune gibt es sofort mit den besten Hits. Freut euch auf Aretha Franklin mit Who's Zoomin' Who, Hang Up von Madonna und BTS mit Swim. Viel Spaß!
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1: Derzeit am Osnabrücker Hafen 19 Grad und in Werte 17 Grad. Am späten Abend ist es im Sendegebiet von Radio Osnabrück klar und angenehm. Bei leichtem Wind sinken die Temperaturen in der Nacht auf 13 bis 17 Grad.
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1: Auf der A30 Bad Oeynhausen Richtung Osnabrück ist die Strecke zwischen Melle West und Gesmold bis auf Weiteres gesperrt. Dort wird ein Unfall aufgenommen. Lkw-Fahrern und ortskundigen Autofahrern wird empfohlen, das Gebiet weiträumig zu umfahren. Auf der A30 Osnabrück Richtung Amsterdam ist auf Höhe Ibbenbüren die Einfahrt gesperrt. Heute von 20 Uhr bis 22 Uhr auch die Einfahrt auf die A30 Richtung Osnabrück. In Hopsten auf dem Foltlager Damm ein mobiler Blitzer. Außerdem wird geblitzt in Kappeln auf der Großen Straße und in Kloppenburg am Fahrener Damm. In Damme in Lage sowie in Wiedmarschen auf der B213, in Lattbergen auf der Tecklenburger Straße, in Lengerich auf der Herzlaker Straße und in Melle auf der Gesmolder Straße.
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4: 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Durch diese Stunde begleitet euch Nadine. Der Dienstag liegt in den letzten Stunden und der beste Musikmix aus den 80ern, 90ern und aktuellen Hits läuft für euch. Einen schönen Abend mit Radio Osnabrück. Hey.

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1: Ich bin Doc Zettler. Bundesverkehrsminister Bilger sieht vorerst kein schnelles Ende der Beeinträchtigungen für die Binnenschifffahrt wegen Trockenheit. Man müsse davon ausgehen, dass die Niedrigwasserproblematik den gesamten August über andauern werde, sagte Bilger in Neumünster.
2: Es hat zwar immer mal wieder geregnet, aber es reicht bei weitem nicht aus, um die Flüsse annähernd zu füllen. Das stellt auch Verkehrsminister Bilger fest. Er will sich an diesem Mittwoch wieder mit seinen Kollegen aus den Ländern über die Lage und weitere, auch kurzfristige Maßnahmen austauschen. Mehrere Bundesländer haben schon das Sonntagsfahrverbot für Lastwagen vorübergehend ausgesetzt. Um Logistikketten aufrechtzuerhalten, sollen Transporte so zumindest teilweise auf die Straße verlagert werden. Niedrige Wasserstände gibt es etwa in den Flüssen wie Rhein, Elbe und Donau. Tine Klimach, Nachrichtenredaktion.
1: In den Trümmern wird weiter nach Überlebenden gesucht. Erst langsam zeigt sich das ganze Ausmaß der Erdbebenkatastrophe in Kolumbien. Nach einer vorläufigen Bilanz kamen mindestens 181 Menschen ums Leben. Die Zahl der Toten dürfte jedoch noch steigen. Mehrere Länder boten ihre Unterstützung an, auch aus der EU. Erstmal seit mehr als 25 Jahren können Fans der deutschen Fußballnationalmannschaft wieder Stehplatztickets für Heimspiele kaufen. Das teilte der Deutsche Fußballbund mit. Die entsprechenden Gremien hätten dies beschlossen.
3: Der große Motivator Jürgen Klopp will wieder Euphorie entfachen bei der Mannschaft und den Fans. Da passt es gut, dass es bald auch wieder preiswerte Stehplätze geben wird. Schon bei den Klopp-Heimpremieren in rund 6 Wochen in Augsburg und München werden die Tickets angeboten für 18 Euro. Stehplätze seien ein wichtiger Bestandteil der Fankultur und des Stadionerlebnisses, sagt DFB-Präsident Neuendorf. Die neue Regelung gilt auch für europäische Wettbewerbe der Frauen und des U21-Nachwuchses. Thomas Bremser, Nachrichtenredaktion.
1: Freistilschwimmerin Isabel Gose hat EM-Silber über 800 Meter gewonnen. Die 24-Jährige musste sich nur ihrer Dauerrivalin Simona Quadarella aus Italien geschlagen geben. Bronze sicherte sich die zweite deutsche Finalteilnehmerin Maja Werner.
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5: In Dissen 15 Grad, in Goldenstedt 16 Grad. Zwischen Emsland und Osnabrück ist es am späten Abend klar und mild. Dazu weht nur ein leichter Wind. In der Nacht bleibt der Himmel klar, die Luft kühlt aber deutlich auf 8 bis 13 Grad ab. Der Radio Osnabrück 3-Tage-Trend. Morgen gibt es viel Sonne. Nach einem frischen Start wird es warm bei 25 bis 29 Grad. Am Donnerstag setzt sich das sonnige Wetter fort, dann wird es heiß. Im weiteren Wochenverlauf nimmt die Hitze bei weiterhin viel Sonne noch weiter zu.
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5: Hallo liebe Autofahrer. Auf der A30 Bad Oeynhausen Richtung Osnabrück ist vor Gessmold auf 3 Kilometern stockender Verkehr, der langsam abnimmt. Zwischen Melle West und Gessmold ist die Strecke bis auf Weiteres gesperrt. Dort wird ein Unfall aufgenommen. Lkw-Fahrern und ortskundigen Autofahrern wird empfohlen, das Gebiet weiträumig zu umfahren. Auf der A30 ist auf Höhe Ibbenbüren die Einfahrt in beide Richtungen gesperrt. Auf der B51 Münsterstraße zwischen Osnabrück und Münster ist auf Höhe der Abzweigung nach Schwege die Straße in beiden Richtungen wieder frei. Außerdem wird geblitzt am Fahrener Damm in Kloppenburg, auf der Herzlaker Straße in Längerich sowie auf der Gessmolder Straße in Melle. Radio Osnabrück wünscht euch eine gute Fahrt.
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9: Ich bin Nadine. In dieser Stunde gibt es für alle, die jetzt noch arbeiten müssen, mehr 80er, 90er und aktuelle Hits bei Radio Osnabrück. Freut euch auf The Dream Academy mit Live in a Northern Town, Infinity 2008 von Guru Project und DJ Goja und Jason Derulo mit Me Chico. Viel Spaß!
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1: Derzeit 17 Grad in Osnabrück, Kalkhügel und 14 Grad in Emsteg. Am späten Abend ist der Himmel bei uns klar. Dazu weht leichter Wind bei milden 14 bis 18 Grad. In der Nacht ist es meist ruhig und klar. In flachen Lagen gibt es örtlich Nebel bei 8 bis 12 Grad.
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1: Vorsicht auf der A1 Richtung Bremen zwischen Vechta und Kloppenburg. Gegenstände auf der Fahrbahn. Auf der A30 Richtung Osnabrück sind zwischen Melle West und Gessmold wegen Bergungsarbeiten der rechte Fahrstreifen und der Standstreifen gesperrt. Außerdem wird am Fahrener Damm in Kloppenburg sowie auf der Gessmolder Straße in Melle geblitzt.
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4: 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Starten wir durch. Ich bin Nadine und bei Radio Osnabrück laufen nonstop Hits ohne Umwege zu euch. Und jetzt kommt die Musik eures Lebens.

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1: Ich bin Dirk Zeitler. Bundesverkehrsminister Bilger sieht vorerst kein schnelles Ende der Beeinträchtigungen für die Binnenschifffahrt wegen Trockenheit. Man müsse davon ausgehen, dass die Niedrigwasserproblematik den gesamten August über andauern werde, sagte Bilger in Neumünster. Immer mehr Bundesländer lockern deshalb das Sonn- und Feiertagsverbot für Lkw. Ob das wirklich hilft, ist unklar. In den Trümmern wird weiter nach Überlebenden gesucht. Erst langsam zeigt sich das ganze Ausmaß der Erdbebenkatastrophe in Kolumbien. Nach einer vorläufigen Bilanz kamen mindestens 181 Menschen ums Leben. Die Zahl der Toten dürfte jedoch noch steigen.
2: Besonders schwierig ist die Suche nach Vermissten. In den betroffenen Regionen arbeiten Rettungskräfte mit Baggern und Kränen. Teilweise müssen sie sich aber auch von Hand durch die Trümmer vorarbeiten. Gleichzeitig erschweren beschädigte Straßen und unterbrochene Versorgungs- und Kommunikationsverbindungen den Einsatz. Auch nach dem Hauptbeben erschüttern weitere Nachbeben die Region. Die Katastrophe stellt Kolumbiens neuen Präsidenten Abelardo de la Esprilla vor seine erste große Bewährungsprobe. Er hat die staatliche Reaktion zur Chefsache erklärt und will die Rettungsarbeiten persönlich koordinieren. Aus Rio de Janeiro, Philipp Znieder.
1: Erstmals seit mehr als 25 Jahren können Fans der deutschen Fußballnationalmannschaft wieder Stehplatztickets für Heimspiele kaufen. Das teilte der Deutsche Fußballbund mit. Die entsprechenden Gremien hätten dies beschlossen.
3: Der große Motivator Jürgen Klopp will wieder Euphorie entfachen bei der Mannschaft und den Fans. Da passt es gut, dass es bald auch wieder preiswerte Stehplätze geben wird. Schon bei den Klopp-Heimpremieren in rund 6 Wochen in Augsburg und München werden die Tickets angeboten für 18 Euro. Stehplätze seien ein wichtiger Bestandteil der Fankultur und des Stadionerlebnisses, sagt DFB-Präsident Neuendorf. Die neue Regelung gilt auch für europäische Wettbewerbe der Frauen und des U21-Nachwuchses. Thomas Bremser, Nachrichtenredaktion.
1: Mit Silber hat Hammerwerfer Merlin Hummel dem deutschen Team die 3. Medaille bei der Leichtathletik-Europameisterschaft in Birmingham beschert. Der WM-Zweite warf am zweiten Tag der Titelkämpfe 81,30 Meter weit und gewann damit seine nächste internationale Plakette.
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5: Aktuell meldet Belm 16 Grad und Löningen 15 Grad. Heute Nacht ist es bei uns im Sendegebiet meist klar und ruhig, bei Tiefstwerten zwischen 8 und 13 Grad. Der leichte Wind schläft vielerorts ein. Der Radio Osnabrück 3-Tage-Trend. Morgen wird es sonnig und warm mit Höchstwerten zwischen 25 und 29 Grad. Am Donnerstag setzt sich das sonnige Wetter fort und es wird deutlich heißer. Am Freitag ist es sonnig und heiß. Der Erwärmungstrend hält an.
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5: Auf der A30 Bad Oeynhausen Richtung Osnabrück zwischen Melle West und Gessmold laufen Bergungsarbeiten. Der rechte Fahrstreifen und der Standstreifen sind gesperrt. Auf der B51 zwischen Osnabrück und Münster sind zwischen dem Kreisverkehr Glandorf an der B475 und dem Abzweig nach Hörste beide Fahrtrichtungen gesperrt. Dort laufen Bergungsarbeiten. Folgt der Umleitungsbeschilderung. Außerdem wird am Fahrener Damm in Kloppenburg sowie auf der Gessmolder Straße in Melle geblitzt.
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8: Nadine ist heute Abend mit euch auf Radio Osnabrück unterwegs. Jetzt für euch The Stranglers mit Golden Brown, The Riddle. Von Gigi D'Agostino und Gracie Abrams mit Hit the Wall. Auf geht es.

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1: In Bad Rothenfelde sind es derzeit 14 Grad, in Diepholz 13 Grad. Zwischen Emsland und Osnabrück ist der Himmel in der Nacht meist klar, örtlich noch wolkig. Bei kaum Wind kühlt es auf 8 bis 13 Grad ab. Die Nacht wird ruhig und kühl.
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1: Hallo liebe Autofahrer. Auf der A30 Bad Oeynhausen Richtung Osnabrück zwischen Melle West und Gessmold laufen Bergungsarbeiten. Der rechte Fahrstreifen und der Standstreifen sind gesperrt. Auf der B51 zwischen dem Kreisverkehr Glandorf B475 und dem Abzweig nach Hörste sind beide Fahrtrichtungen wegen Bergungsarbeiten gesperrt. Folgt bitte der Umleitungsbeschilderung. Nur ein Blitzer ist derzeit aufgebaut am Fahrener Damm in Kloppenburg.
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5: KI. Mein Name ist Nadine. Schön, dass ihr dabei seid und jetzt einfach zurücklehnen und genießen. Auf in die nächste Stunde mit der Musik eures Lebens.

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1: Ich bin Dirk Zeitler. Der bereits extrem niedrige Wasserstand des Rheins geht in Nordrhein-Westfalen noch weiter zurück. In Köln wurde jetzt ein historischer Tiefstwert gemessen, wie aus Daten des Wasserstraßen- und Schifffahrtsamts Rhein hervorgeht. Nach der Prognose werden die Pegelstände noch weiter sinken.
2: Es ist also keine Entspannung in Sicht. Schiffe fahren am Rhein zwar weiter, aber nur mit deutlich weniger Fracht. Das macht den Transport teurer, weil auf Lkw oder Schiene ausgewichen wird und weniger auf einmal transportiert werden kann. Da über den Rhein auch Öl, Benzin und Diesel geschippert wird, kann es regional zu höheren Spritpreisen kommen, sagt der ADAC. Immer mehr Bundesländer heben außerdem das Sonntagsfahrverbot für Lkw auf. Über weitere Maßnahmen will Bundesverkehrsminister Bilger mit seinen Amtskollegen in den Ländern am Mittwoch beraten. Tine Klimach, Nachrichtenredaktion.
1: In den Trümmern wird weiter nach Überlebenden gesucht. Erst langsam zeigt sich das ganze Ausmaß der Erdbebenkatastrophe in Kolumbien. Nach einer vorläufigen Bilanz kamen mindestens 181 Menschen ums Leben. Die Zahl der Toten dürfte jedoch noch steigen. Die Suche nach Vermissten geht weiter. Auf der italienischen Mittelmeerinsel Sizilien sitzen wegen des jüngsten Ausbruchs des Vulkans Ätna mitten in der Hauptreisezeit mehrere tausend Urlauber fest. Wegen der Aschewolken können auf dem größten Flughafen der Insel in Catania kaum Flugzeuge starten und landen.
3: Inzwischen mussten mehr als 200 Flüge umgeleitet oder ganz gestrichen werden. Auch viele Deutsche sind betroffen. Damit wird vor allem die Heimreise zur Tortur. Manche Familien mussten auf dem Flughafen sogar übernachten. Zudem sind die Flüge und die Züge weg von der Insel ausgebucht. Aus einem 2,5-Stunden-Flug von Catania nach Deutschland wird so eine Reise von 2,5 Tagen. Aus Rom, Christoph Sator.
1: Der von einer Sperre bedrohte deutsche 100-Meter-Rekordler Owen Unser hat die Bronzemedaille bei den Leichtathletik-Europameisterschaften in Birmingham gewonnen. Wegen des Vorwurfs, eine Dopingprobe verweigert zu haben, hat die nationale Anti-Doping-Agentur eine 4-jährige Sperre gegen Unser vorgeschlagen. Sollte er nachträglich gesperrt werden, droht ihm die Aberkennung der Medaille. Vor dem 100-Meter-Lauf hatte Hammerwerfer Merlin Hummel bereits Silber geholt.
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5: Im Moment in Osnabrück, Dodesheide 15 Grad und in Wagenfeld 14 Grad. In der Nacht zeigt sich ein klarer Himmel. Bei kaum Wind ist es angenehm ruhig.
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5: Hallo liebe Autofahrer. Auf der A30 Bad Oeynhausen Richtung Osnabrück ist zwischen Melle West und Gesmold wegen Bergungsarbeiten der rechte Fahrstreifen und der Standstreifen gesperrt. Auf der B51 zwischen Osnabrück und Münster ist sie zwischen dem Kreisverkehr Glandorf an der B475 und dem Abzweig nach Hörste in beiden Fahrtrichtungen gesperrt. Dort laufen Bergungsarbeiten. Folgt bitte der Umleitungsbeschilderung.
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1: Aktuell sind es in Merzen 14 Grad und in Mollbergen 11 Grad. Es wird eine klare und ruhige Nacht bei 8 bis 13 Grad. Am Morgen scheint die Sonne, am Nachmittag wird es warm mit 24 bis 29 Grad.
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1: Hallo liebe Autofahrer, auf der A30 Bad Oeynhausen Richtung Osnabrück sind zwischen Melle West und Gessmold wegen Bergungsarbeiten der rechte Fahrstreifen und der Standstreifen gesperrt. Auf der B51 zwischen dem Kreisverkehr Glandorf an der B475 und dem Abzweig nach Hörste sind beide Fahrtrichtungen wegen Bergungsarbeiten gesperrt. Folgt der Umleitungsbeschilderung.
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1: Ich bin Dirk Zeitler. In den Trümmern wird weiter nach Überlebenden gesucht. Erst langsam zeigt sich das ganze Ausmaß der Erdbebenkatastrophe in Kolumbien. In Cali gelang es der Feuerwehr nach 16-stündigem Einsatz am zweiten Tag nach dem Beben, eine Frau lebend zu retten. Nach einer vorläufigen Bilanz kamen mindestens 181 Menschen ums Leben. Der bereits extrem niedrige Wasserstand des Rheins geht in Nordrhein-Westfalen noch weiter zurück. In Köln wurde jetzt ein historischer Tiefstwert gemessen, wie aus Daten des Wasserstraßen- und Schifffahrtsamts Rhein hervorgeht. Nach der Prognose werden die Pegelstände noch weiter sinken.
2: Es ist also keine Entspannung in Sicht. Schiffe fahren am Rhein zwar weiter, aber nur mit deutlich weniger Fracht. Das macht den Transport teurer, weil auf Lkw oder Schiene ausgewichen wird und weniger auf einmal transportiert werden kann. Da über den Rhein auch Öl, Benzin und Diesel geschippert wird, kann es regional zu höheren Spritpreisen kommen, sagt der ADAC. Immer mehr Bundesländer heben außerdem das Sonntagsfahrverbot für Lkw auf. Über weitere Maßnahmen will Bundesverkehrsminister Bilger mit seinen Amtskollegen in den Ländern am Mittwoch beraten. Tine Klimach, Nachrichtenredaktion.
1: Immer mehr junge Frauen und Mädchen werden wegen Essstörungen im Krankenhaus behandelt. Innerhalb von 20 Jahren hat sich deren Zahl verdoppelt. Nach Angaben des Statistischen Bundesamtes waren es 2024 etwa 6.000.
3: Am allerhäufigsten stellen Ärzte die Diagnose Magersucht. Aber viele Frauen und Mädchen suchen auch Hilfe wegen einer Bulimie, also einer Essbrechsucht. Auch Männer bzw. Jungen sind betroffen, aber viel, viel seltener. Und Experten sagen, Essstörungen werden vor allem auch durch soziale Medien befeuert. Nicht nur durch irgendwelche Challenges, die Kalorienzählen hochjubeln, auch durch übergriffige Kommentare über Beine, Busen und Po. Claudia Wächter, Nachrichtenredaktion.
1: Zum Sport. Freistilschwimmerin Isabel Gose hat EM-Silber über 800 Meter gewonnen. Die 24-Jährige musste sich nur ihrer Dauerrivalin Simona Quadarella aus Italien geschlagen geben. Bronze sicherte sich die zweite deutsche Finalteilnehmerin Maja Werner.
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5: Derzeit in Foldlage 13 Grad und in Twist 11 Grad. In der Nacht bleibt der Himmel klar, bei kaum Wind kühlt es auf 8 bis 13 Grad ab. Im Sendegebiet von Radio Osnabrück startet der Tag sonnig und ruhig. Später wird es warm mit 25 bis 30 Grad. Der Radio Osnabrück 3-Tage-Trend. Morgen bleibt es sonnig und heiß. Am Freitag hält die Sonne an. Dabei wird es nochmals sehr heiß. Am Wochenende bleibt es freundlich mit Sonne, aber deutlich weniger warm.
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5: Hallo liebe Autofahrer, auf der A30 von Bad Oeynhausen Richtung Osnabrück ist die Straße zwischen Melle West und Gesmold wieder frei. Meldungen über Blitzer oder Abstandsmessungen liegen uns derzeit nicht vor. Radio Osnabrück wünscht euch eine gute Fahrt.
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1: In Osnabrück-Pier sind es aktuell 13 Grad, in Salzbergen 10 Grad. In der Nacht ist es im Sendegebiet klar und ruhig. Bis zum frühen Morgen kühlt es auf 9 bis 15 Grad ab. Heute gibt es meist Sonne. Am Nachmittag werden 25 bis 30 Grad erreicht. Im Norden bleibt es etwas kühler.
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1: Hallo liebe Autofahrer, uns liegen derzeit keine Verkehrsstörungen und keine Blitzer vor.
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1: Ich bin Dirk Zeitler. Bundesverkehrsminister Bilger sieht vorerst kein schnelles Ende der Beeinträchtigungen für die Binnenschifffahrt wegen Trockenheit. Man müsse davon ausgehen, dass die Niedrigwasserproblematik den gesamten August über andauern werde, sagte Bilger in Neumünster.
2: Es hat zwar immer mal wieder geregnet, aber es reicht bei weitem nicht aus, um die Flüsse annähernd zu füllen. Das stellt auch Verkehrsminister Bilger fest. Er will sich an diesem Mittwoch wieder mit seinen Kollegen aus den Ländern über die Lage und weitere, auch kurzfristige Maßnahmen austauschen. Mehrere Bundesländer haben schon das Sonntagsfahrverbot für Lastwagen vorübergehend ausgesetzt. Um Logistikketten aufrechtzuerhalten, sollen Transporte so zumindest teilweise auf die Straße verlagert werden. Niedrige Wasserstände gibt es etwa in den Flüssen wie Rhein, Elbe und Donau. Tine Klimach, Nachrichtenredaktion.
1: In den Trümmern wird weiter nach Überlebenden gesucht. Erst langsam zeigt sich das ganze Ausmaß der Erdbebenkatastrophe in Kolumbien. In Cali gelang es der Feuerwehr jedoch nach 16